0: dass wir hier eins ins andere hängen. Und ich kann mich noch erinnern, ich kam am Sonntag das erste Mal wieder richtig nach Hause. Dazwischen war ich nur kurz mehrere Stunden zu Hause, habe noch kurz geduscht und so ging es allen Kolleginnen und Kollegen. Und erst am Sonntag kam man dann so langsam dazu, zu rekapitulieren, was war jetzt eigentlich alles? Ja. Am Montag ging es sofort weiter, weil die Schule begann und wir mussten in die Schule dieses Geschehen versuchen, an die Lehrerinnen, Lehrerinnen und an die Schülerinnen und Schüler zu vermitteln.
1: Ach, das war auch
0: noch. Ohne zu viel zu sagen, weil wir auch noch nicht alles wussten. Heute ist es durch einen Prozess aufgearbeitet. Wie ich bereits gesagt habe, uns fehlen dann immer noch Informationen. Man bekommt ja auch nicht alles gesagt. Das kann sich dann wieder aus weiteren Spuren entwickeln. Wir hatten im Großraum Stuttgart im Endeffekt 5 Tatorte. Wir hatten die Wohnung in Stuttgart-Ost, wir hatten Blochingen, wir hatten dieses Industriegebäude in Stuttgart-Bad Cannstatt und wir hatten den Tatort dann in Rommelshausen, wo die eigentliche Tat geschah. Und letztendlich noch einen weiteren Ort im Bereich Marbach am Neckar, wo noch wesentliche Beweisstücke versteckt wurden in der Folge der Tat.
1: Sie haben es ja gerade angesprochen, Sie mussten in die Schule gehen am Montag, Lehrerinnen, Lehrer und auch Schülerinnen und Schüler informieren. Also wie macht man das? Also ist man da tatsächlich so komplett ehrlich, also so wie es jetzt, was Sie gerade wissen, oder versucht man das in irgendeiner Art und Weise dann zu verpacken, damit man halt, ja, nicht irgendwas auslöst, also auch psychisch?
0: Also letztendlich ist ja schon unheimlich vieles bekannt gewesen durch die Medien, die ja dann auch sehr präsent waren während der ersten Ermittlungen. Ja, wir sprechen uns da auch mit der Staatsanwaltschaft ab. Was kann man sagen? Wie weit geht man? Da kommt es dann hauptsächlich auch darauf an, dann mögliche Gerüchte oder Entwicklungen, die absolut nicht stimmen, gerade zu rücken. Und es ist in diesem Fall speziell in der Schule, wie auch bei uns, völlige Ratlosigkeit ob des Geschehens gewesen. Ja, und wir versuchen dann aus unserer Erfahrung heraus den Lehrerinnen und Lehrern und den Schülerinnen und Schülern an die Hand zu gehen für kurze Zeit. Wir vermitteln dann Krisenintervention und Notfallnachsorgedienst und kümmern uns dann aber auch wieder um unsere Spuren.
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1: Ein 19-Jähriger wird 2007 von gleichaltrigen Jugendlichen brutal ermordet, zerteilt und einbetoniert. Der damalige Leiter der Sonderkommission, Volker Zeiss, musste damals mit den Angehörigen, mit Freunden und Schulkameraden des Opfers sprechen. Und er hat uns gesagt, für Emotionalität ist da überhaupt keine Zeit.
2: Denn als Ermittler muss er cool bleiben. Mit der Staatsanwaltschaft wird abgesprochen, welche Informationen überhaupt an die Hinterbliebenen gegeben werden dürfen. Aber schnell gerät der Fall auch dann an die Presse, die intensiv über den Mord berichten und Informationen veröffentlichen.
3: Wie sehr nerven denn wir Medien bei ihrer Arbeit? Weil, also ich kann es ja aus meiner Warte erzählen. Also wir sind natürlich auch bedacht, so schnell wie möglich Informationen halt rauszutragen. Gesicherte Informationen natürlich. War ja auch ein spektakulärer Fall oder ist immer noch ein spektakulärer Fall. Und da wird ja natürlich recherchiert und auch natürlich im Umfeld recherchiert. Aber wie sehr nervt sie, / behindert sie das gegebenenfalls auch bei den Ermittlungen?
4: Also wir haben weitgehend seriöse Medien.
3: Sehr gut.
4: Die grundsätzlich in solchen Sonderkommissionen von der Pressestelle der Polizei betreut werden. Die Kolleginnen und Kollegen der Pressestelle sind unmittelbar an der Sonderkommission mit angeschlossen und versuchen dann in Absprache dann mit der Justiz, mit der Staatsanwaltschaft, was können wir im Endeffekt von dem Sachverhalt weitergeben an die Presse und was eignet sich noch nicht. Und das stellt oftmals natürlich Medienvertreter nicht zufrieden,
3: weil wir kann ich bestätigen.
4: Oftmals nicht viel sagen können, weil wir vielleicht auch noch gar nicht genau wissen. Das war in dem Fall auch speziell. Mhm. Ja? Wir konnten zunächst bestimmte Entwicklungen gar nicht darlegen, weil sie einfach durch die objektive Spurenlage oder durch weitere Ermittlungen noch nicht bestätigt waren. Von dem her gesehen hält uns da die Pressestelle der Polizei oder die Pressestellen den Rücken.
3: Ja, aber so ganz geantwortet haben sie nicht auf meine Frage. Ich habe es gemerkt. Sie haben das so ein bisschen
4: umstellt. Also diese Klischees aus dem Fernsehen können wir vergessen. So nach dem Motto Kamera wegdrücken oder hin und her beleidigen. Das ist völliger Quatsch. Das Ermittlungsverfahren ist geheim. Mhm. Ja, auch zum Schutz von Tätern und Opfern. Ja, muss man klar sehen, weil keiner am Ende raus weiß, worauf es rausläuft. Mhm. Ja, und man will ja auch nicht jemanden vorverurteilen oder in ein falsches Licht setzen. Ja. Und damit müssen sich halt die Medienvertreter mit den Informationen zufrieden geben, die wir rausgeben können. Es bleibt ja den Medienvertretern unbenommen, selbst zu ermitteln. Das erleben wir ja auch. Ne? Und dann kommen die Rückfragen und die werden bestätigt oder nicht bestätigt.
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1: Der Fall rund um den Zementmord an Yvon Schneider aus Rommelshausen im Rems-Murr-Kreis erregt 2007 die Aufmerksamkeit der Medien und der ganzen Gesellschaft. Die Presse stürzt sich deutschlandweit auf den Fall und berichtet intensiv über die Ermittlungen.
2: Ja, Volker Zeiss hat die Sonderkommission Zement geleitet und relativ schnell konnte man die mutmaßlichen Täter finden und verhören. Und dann kam der Prozess.
3: Und jetzt haben Sie ja in dem Fall, Sie haben gesagt, Sie hatten 5 Tatorte. Sie haben die 5 Tatverdächtigen in dem Fall ja noch. Sie wurden ja noch nicht rechtskräftig verurteilt. Und dann steht der Prozess an. Wie gehen Sie als Ermittler da ran? Freut man sich darauf, auf so einen Prozess dann, weil man weiß, jetzt geschieht Gerechtigkeit?
4: Auch das ist ein klassischer standardroutinierter Ablauf. Ja, der Sachverhalt wird durchermittelt. Ja, die Spuren, die man hat, werden abgeklärt in engster Abstimmung mit der Staatsanwaltschaft. Alle Durchsuchungsmaßnahmen, Festnahmemaßnahmen werden ja über die Staatsanwaltschaft dann beantragt beim Amtsgericht. Ein Richter erlässt dann die entsprechenden Maßnahmen und dann wird der Fall von einer Sachbearbeiterin, in diesem Fall um Sachbearbeiter, abgeschlossen. Ja, der Staatsanwaltschaft vorgelegt, dann kommt die Anklageschrift und dann wird der Prozess angesetzt und kommt zur Verhandlung. Da haben wir unmittelbar nur dahingehend damit zu tun, dass wir dann die beteiligten Kolleginnen und Kollegen in dieser Sonderkommission dann als Zeugen vor Gericht erscheinen. Und dann ist der Fall aber in juristischer Hand und wird dort bis zum Urteil dann im Endeffekt weiter bearbeitet.
5: Ich würde jetzt mal noch auf Kosten einer anderen Sache zu sprechen kommen. Nee, wobei eigentlich nicht, sondern es geht in Richtung Prozess und Unschuldsvermutung. Sie haben es ja gerade gesagt. Weil ich das immer oft erlebe, auch in den sozialen Medien, weil die Leute oder die mutmaßlichen Täterinnen und Täter werden im Internet sehr schnell vorverurteilt. Also da ist das Urteil ja schon gesprochen bei einigen. Jetzt haben wir in diesem Fall ein Geständnis oder mehrere Geständnisse. So, Sie haben das sozusagen erwirkt, dieses Geständnis. Wir haben aber immer noch die rechtliche Situation des mutmaßlichen Täters bzw. der Täterin. Und bis zu einer Verurteilung gilt ja weiterhin die Unschuldsvermutung. Wie schwer ist es sozusagen für Sie mit allen Sachen, die Ihnen vorliegen, also Geständnis, Beweislage etc. pp., immer noch sozusagen den Grundsatz zu wahren, es gilt die Unschuldsvermutung. Ist das schwer?
4: Ja gut, also ich habe vorher den Begriff Teilgeständnis verwendet und wir verwenden auch keinen Begriff Geständnis. Das würde ja bedeuten, wir haben alle Informationen, wir wissen alles. Mhm. Das haben Sie nach meiner Berufserfahrung nie. Ja, und anhand dieser Beweisführung, Spurensicherung und Vernehmungen ergibt sich ein Bild, ein Verdacht, der konkret wird, der dringend wird. Daraus entwickelt sich die weiteren Maßnahmen der Staatsanwaltschaft, die letztendlich zu einer Festnahme führen. Und auch bei Staatsanwaltschaft und Gericht gilt eben bis zur Verurteilung diese Unschuldsvermutung. Aber wenn entsprechend konkrete Beweise vorliegen, dann ist es schon klar, in welche Richtung es geht. Ne? Es gibt auch Fälle, wo diese Beweiskette nicht so eindeutig ist. Und da muss man sich eben dann mit Staatsanwaltschaft und Gericht absprechen, reicht es für eine Festnahme oder für eine Anklage oder reicht es nicht.
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2: Ja, die Unschuldsvermutung gilt auch dann, wenn die Beweise schon sehr eindeutig sind. Am Ende entscheidet aber das Gericht. Im Fall des Zementmords war Volker Zeiss als leitender Ermittler vor Ort dabei, hat Geständnisse erwirkt und konnte starke Beweise sicherstellen.
3: So, und in dem Fall hat es dann tatsächlich gereicht und der Haupttäter Dennis E., das hatten wir ja schon, und die Mittäter wurden dann rechtskräftig verurteilt. Können Sie sagen, wie da die Strafen ausgefallen sind?
4: Gut, es gab die Höchststrafe nach dem Jugendgerichtsgesetz, die das Gericht dann auch festgestellt und ausgesprochen hat. Die anderen Mittäter wurden je nach Rolle entsprechend verurteilt. Das ist aber nicht unsere Aufgabe in dem Punkt, wo wir diesen Fall abliefern, mit dem entsprechenden Bericht unsere Zeugenaussagen dann vor Gericht vorgenommen haben, ist es Sache der Justiz, der Staatsanwaltschaft und der jeweiligen Gerichte, diesen Sachverhalt zu bewerten.
3: Okay. Und jetzt.
2: Man muss nochmal sagen, das Tatmotiv, das ist ja auch immer eine Frage, die Journalisten stellen. Was ist das Motiv? Oder wird immer gesagt. Das Motiv in diesem Fall war Eifersucht.
4: Das muss man im Gerichtsurteil letztendlich nachlesen. Beim Motiv sind wir immer im subjektiven Bereich. Ja. Ob wir da auch wirklich alle Beweggründe herausbekommen, das können wir nicht sagen. Das ist dann wiederum Sache der Verhandlung, möglicherweise Sachverständiger aus dem psychologischen Bereich, die dann im Endeffekt die Täter begutachten und für das Gericht dann entsprechend Richtung herausarbeiten und vorgeben, was da jetzt Beweggründe waren.
3: Und jetzt haben Sie ja schon gesagt, dass die Ermittlungen sehr zeitintensiv waren. Inwieweit steht man denn nach so einer Verhandlung, wenn die Täter zur Rechenschaft gezogen sind, wenn man das so sagen kann, in Kontakt mit der Familie? Sind die einem auf eine Weise dankbar? Möchten die selber noch von Ihnen wissen irgendwas? Also möchten die selber noch von Ihnen jetzt als Leiter der Sonderkommission damals noch irgendwas von Ihnen wissen? Hatten Sie persönlichen Kontakt mit der Familie danach?
4: Mit der Überbringung der Todesnachricht wird das erste Urteil gesprochen in solchen Fällen. Und das ist endgültig lebenslänglich für die Angehörigen. Ja. Wir hatten Kontakt, vermitteln dann aber auch sofort in der Anfangsphase professionelle Unterstützung im Sinne von der Krisenintervention oder Notfallnachsorge, weil das wiederum jetzt nicht unsere Aufgabe ist. Aber wir haben natürlich auch sehr viele Fragen immer an die Angehörigen, um einfach im Sachverhalt auch weiterzukommen, bestimmte neue aufgetauchte Fragen zu klären. Von dem her gesehen ist in der Anfangsphase dieser Kontakt recht eng. Es besteht auch ein hohes Informationsbedürfnis bei den Angehörigen. Mhm. Ja, von dem her gesehen ist das ein ganz wesentlicher Punkt in unserer Arbeit in Sonderkommissionen. Wir versuchen das so weit als möglich immer bei denselben Kolleginnen und Kollegen zu lassen, dass kein Bruch im Kontakt zu den Angehörigen zustande kommt. Und die Erfahrung zeigt, dass wir über die Jahrzehnte bei ungeklärten Fällen auch weiterhin, auch bei Personenwechsel jetzt bei der Polizei durch berufliche Veränderung, weiterhin immer Kontaktpersonen vorhanden sind, an die sich die Angehörigen wenden können.
2: Wie schwer ist es sozusagen, so eine schlimme Nachricht den Eltern zu überbringen, vor allem dabei Kindern? Also wie geht man da vor? Ich stelle mir das, da sind wir wieder auf dieser menschlichen Ebene, ich stelle mir das unfassbar schlimm vor.
4: Ja, richtig. Also das ist mit das Schwerste, was unser Beruf so mit sich bringt. Im Endeffekt überbringen wir ja eine sachliche Nachricht, so tragisch und so brutal sie auch ist. Dann bleibt nach meiner Erfahrung nur einfach zu schweigen und da zu sein für Fragen, die heute sofort oder in naher Zukunft entstehen können.
2: Ich glaube, da fallen die Reaktionen auch unterschiedlich aus. Also zwischen wahrscheinlich in Tränen ausbrechen und schreien und erstmal wahrscheinlich hinsetzen und auch keine Reaktion, oder? Da ist wohl alles mit dabei wahrscheinlich.
4: Wir haben da so ein Phasenmodell, das ist zunächst die Schockphase. Ja, möglicherweise wird man völlig aus dem normalen Leben gerissen mit so einer Nachricht. Es gibt dann die Phase der Realisation eines solchen Geschehens, wie man betroffen ist, mehr oder weniger, je näher man mit dem Opfer dann in Kontakt stand oder verwandt war. Und dann gibt es die Verarbeitungsphase, die Monate, Jahre dauern können. Da ist es eben erforderlich, dass unabhängig von der Polizei dann auch die notwendigen Stützen vorhanden sind in Form von Profis oder Angehörigen, Freunden, die hier präsent sind, wenn Fragen bestehen.
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2: Wegen des Mordes am 19-jährigen Yvonne Schneider werden 2007 5 Täter verurteilt. Einige sind noch im jugendlichen Alter und werden deshalb nach Jugendstrafrecht bestraft. Die Täter, die wandern ins Gefängnis, aber die Angehörigen bleiben einfach so zurück. Volker Zeiss stand während der gesamten Ermittlungen im engen Kontakt mit den Eltern des Opfers und hat uns gerade erzählt, wie schwer der Umgang dann wirklich ist.
3: Ja, denn bei vielen Hinterbliebenen dauert es ja teilweise Jahre und braucht Hilfe von Psychologen, um diesen Verlust verarbeiten zu können. Aber auch die Ermittler belastet so ein Fall natürlich auch.
4: Wir haben ja einen absoluten perfiden Mordplan gehabt, der auch durchgeführt worden ist. Sie haben gerade gesagt, das erste Mal so ein bisschen, wo Sie Zeit hatten, war an einem Sonntag, bevor Sie in die Schule gegangen sind, zu den Schülerinnen und Schülern, beziehungsweise zu den Lehrerinnen und Lehrern. Wann war sozusagen für Sie dann der Zeitpunkt erreicht, wo Sie dann tatsächlich, es wird wahrscheinlich nach dem Prozess gewesen sein, aber wo Sie dann den Kopf frei machen konnten und mit was haben Sie sich Ihren Kopf freigemacht?
5: Gut, also im Endeffekt, wie bereits gesagt, das ist unser Beruf. Es geht weiter, ne? Es sind weitere Fälle im Raum, das tägliche Geschäft geht weiter. Wenn dann, sagen wir mal, die wesentlichen Aufgaben einer Sonderkommission erledigt werden, arbeiten die Sachbearbeiter, Hauptsachbearbeiter in den Fällen die Spuren zu Ende und übergeben den Fall. Man selbst kehrt relativ schnell wieder zurück, genauso wie man zu Hause ins Familienleben zurückkehrt, dort unmittelbar mit anderen Dingen abgelenkt ist und sag mal, das entwickeln wir auch über die langen Jahre in solchen Bereichen von Straftaten, ohne dass aber tatsächlich eine Routine aufkommt. Die Routine gibt es nicht. Jeder Fall ist anders und jeder Fall belastet möglicherweise auch anders und jeder hat andere Verarbeitungsmechanismen.
2: So, und jetzt hatten Sie gesagt, dass der Kontakt natürlich sehr eng ist. 16 Jahre ist der Fall in diesem Herbst dann her. Und Sie hatten gesagt, das Höchstmaß der Jugendstrafe sind 10 Jahre. Das heißt, 2017 kam der Haupttäter dann frei. Inwieweit, wenn Sie sowas mitbekommen, und das ist ja ein Fall, der natürlich schon für uns jetzt natürlich extrem ist. Sie hatten vorhin schon gesagt, es gibt keinen Fall, der den anderen toppt. Das ist jeder auf seine Weise. Aber inwieweit verfolgt man dann die Zeit danach? Also Dennis E. dürfte jetzt ja laut meinen Berechnungen dann schon wieder frei sein. Beschäftigen Sie sich damit? Wie geht der Täter danach vor? Oder wie kann ich mir das vorstellen?
5: Also ich bin jetzt 35 Jahre im Bereich Tötungsdelikte tätig und alle Täter, insbesondere aus der Anfangsphase in den 80er, 90er Jahren, sind alle wieder auf freiem Fuß. Lebenslänglich heißt er 15 Jahre. Ja, es sei denn, es gibt besondere Umstände aus justizieller Sicht. Sehr wohl verfolgen wir diesen Fall natürlich in der weiteren Entwicklung. Aber das ist dann nicht mehr unser Aufgabengebiet, sondern das von anderen Behörden, respektive der Justiz. Mehr darüber hinaus beschäftigen wir uns dann nicht mit dem Fall.
2: Und wie sieht der Kontakt mit der Familie aus? 16 Jahre, wie gesagt, jetzt dann her. Haben Sie noch Kontakt mit der Familie?
5: Nein, das ist normalerweise so, dass nach der Übergabe an Krisenintervention und Notfallseelsorge das dann ausläuft, wenn dann ermittlungstaktisch keine Fragen mehr sind und sich die Angehörigen dann auch nicht nochmal melden wegen einem Informationsbedarf, dann hört es im geklärten Fall in aller Regel auch dann sehr schnell auf.
4: Also ich muss ganz ehrlich sagen, ich bin immer noch fassungslos. Das ist so ein krasser Fall. Also ja. Das ist. Und ich meine, ich habe auch schon echt durch meine Arbeit, ich im Prinzip bin auf der anderen Seite. Ich verkünde es dann, wenn Ermittlungsergebnisse feststehen oder Urteile und so weiter und so fort. Und ich habe schon viele Tötungsdelikte vermeldet, Urteile vermeldet, aber Yvonne S. ist wirklich. Also da stockt mir immer noch der Atem. Ich muss es wirklich so sagen.
2: Ja, es ist tatsächlich. Man bekommt Gänsehaut. Tatsächlich bei diesem Fall. Herr Zeiss, vielen Dank, dass Sie heute da waren, hier bei uns bei der ersten Podcast-Folge.
4: Ja, gerne. Du merkst, ich bin immer noch. Ja. Ich muss es jetzt tatsächlich sacken lassen nochmal.
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1: Ich bin Diana Kramer. Der Iran-Krieg ist in den vergangenen Tagen mit gegenseitigen Attacken erneut eskaliert. Nun melden die US-Streitkräfte weitere Angriffe. Zuvor hatte US-Präsident Donald Trump die Wiederaufnahme der Seeblockade gegen Schiffe angekündigt, die iranische Häfen ansteuern.
2: Trump sagt, dass die USA die volle Kontrolle über die Straße von Hormuz übernehmen und diese betreiben wollten. Dies beinhaltet eine Transitgebühr von 20% des Frachtwertes von Lastschiffen, denen die USA sichere Passage gewährleisten. Die USA würden dieses Geleit nicht umsonst machen, erklärt Trump. Iranische Schiffe werden fortan wieder von allen heimischen Häfen blockiert. Die Fronten sind erneut verhärtet. Infolge der jüngsten Angriffe ist die Schifffahrt durch die Meerenge drastisch zurückgegangen. Tina Eck, USA.
1: Für Bewohnerinnen und Bewohner in Pflegeheimen in Deutschland steigen die selbst zu zahlenden Anteile immer weiter. Zum 1. Juli waren im ersten Jahr im Heim im bundesweiten Schnitt 3.364 Euro pro Monat aus eigener Tasche fällig. Das zeigt eine Auswertung des Verbands der Ersatzkassen. Das waren monatlich 119 Euro mehr als zu Jahresbeginn und 256 Euro mehr als im Juli vergangenen Jahres. Im Ländervergleich am teuersten ist ein Pflegeheimplatz in Bremen. In Sachsen-Anhalt zahlen Bewohner im Schnitt knapp 900 Euro weniger. Es war eine Jahrhundertflut, die ganze Ortschaften verwüstet hat. Die Flutkatastrophe in Rheinland-Pfalz und Nordrhein-Westfalen, bei der 185 Menschen starben, die meisten von ihnen im Ahrtal. Heute jährt sich das Unglück zum 5. Mal.
3: Laut dem Eifelkreis Bitburg-Prüm sind rund 90% der Flutschäden mittlerweile behoben. Dabei flossen insgesamt über 100 Millionen Euro in verschiedenste Maßnahmen. Zudem wurde auch die Hochwasserprävention verbessert. In Rheinland-Pfalz läuft seit letztem Jahr ein neues Pegelmesssystem. Dieses sammelt viertelstündig die Daten von 32 Messstellen im ganzen Bundesland in einer Datenbank. Und auch NRW hat nach der Katastrophe aufgestockt. Die letzten 5 Jahre wurde die Anzahl an Hochwassermeldepegeln von 84 auf 122 erhöht. Jonas Mikulajczak, Redaktion.
1: Zum Sport. Bei der Fußball-WM sind nur noch 4 Mannschaften im Rennen. Das erste Halbfinale bestreiten heute Abend Frankreich und Spanien. Anstoß ist um 21 Uhr unserer Zeit.
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4: Auf der A8 Karlsruhe Richtung Stuttgart zwischen Pforzheim Süd und Heimsheim bitte aufpassen, da hat es einen Unfall gegeben. 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
1: 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Geht's dir gut?
2: Mir geht's sehr, sehr gut. Und dir?
1: Mir geht's auch gut, danke. Wo steckst du gerade?
2: Ich bin in Berlin.
1: In Berlin, nicht mehr in Südafrika.
2: Ja. Nee, leider nicht mehr in Südafrika. Ja, ich bin in der, aber ja, ich bin back in Berlin.
1: Okay, cool.
2: Zurück in Berlin.
1: Über Südafrika reden wir nachher nochmal, für alle, die nicht wissen, warum du da warst. Zuerst möchte ich gerne mit dir über deine tolle Musik sprechen. Da gibt es nämlich deine neue Single, die heißt Carrie.
2: Yeah, baby, yes, yes, yes.
1: Und da wir jetzt einen Podcast produzieren, hören wir da jetzt mal kurz rein, damit auch jeder weiß, wovon wir sprechen.

0: Das war deine neue Single Carry You. Erzähl doch mal, worum geht's denn da?
1: Carry You, the best song der Welt. Carry You ist, ich bin so, so stolz auf diese Song. Ich habe diese Song in Berlin geschrieben. Aber in dieser Song ist eine sehr, sehr große afrikanisch Gefühl. Ich hoffe, ich habe das versucht rauszubringen. So, ich bin in Zimbabwe geboren, aber ich habe niemals meine Zimbabwe-Zeit rausgebracht in meiner Musik. Ich habe sehr, sehr oft geprobt, versucht, das rauszubringen, aber es hat nicht geklappt, weil es war wirklich nicht organisch. Aber mit Carry You war das erste Mal, dass er erst sehr, sehr organisch war. Es war eine Überraschung an mir. Ich war im Studio in Berlin und habe ich diesen ersten Satz von der Refrain gesungen. 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Und ich dachte, das hat Sonne. Ich kann die Sonne in diesem Satz fühlen. Ich kann Zimbabwe in diesem Satz, in diese Melodie fühlen. Danach habe ich den Song selbst produziert und ja, geprobt zu meiner Zimbabwe-Seite raus.
0: Mega. Du bist in Zimbabwe geboren, ja. Und bist dann aber mit 5 nach London gezogen.
1: Mit neun. Ja, ein bisschen später, genau.
0: Okay, und dann hast du da gelebt, bis dann irgendwann der Punkt kam, wo ein Kumpel von dir, habe ich gelesen, deine erste Single, die du selber geschrieben, selber produziert hast und als Akustikversion aufgenommen hast. Das ist die Single Call You Home. Und auch da, yeah. Genau, auch da hören wir jetzt kurz rein.

0: die hast du ja quasi selber komplett produziert. Und dein Kumpel, habe ich gelesen, hat die dann hochgeladen bei Reddit.
1: Genau.
0: Und die ging über Nacht total durch die Decke, irgendwie innerhalb von 24 Stunden?
1: Es war so krass. Ich war 19 und habe diesen Song in zu Hause von meinen Eltern geschrieben. Und ich habe den Song bei YouTube hochgeladen. Und ein Kumpel von mir hat den Song von YouTube genommen und bei einer Seite heißt Reddit hochgeladen. Und es war im Morgen, es war 200 oder 300 Klicks bei YouTube. Und der nächste Morgen, es war 1 Million. Es war wirklich krass. Es war mein ganzes Leben verändert.
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3: Kannst du versuchen zu beschreiben, was das für ein Gefühl für dich war, als du das gesehen hast?
4: Oh, absolut, absolut. So, ich war, okay, so ganz ehrlich gesagt, weil ich hatte keine Ahnung, dass mein Kumpel hat das gemacht. Ich war im Club, like I was in a club diese Nacht mit ein paar Freunden von mir und meine Handy war immer laut, like it was just vibrating, it was like jede Sekunde. Und ich habe gefragt, was ist los mit meinem Handy? Vielleicht ist es kaputt, weiß ich nicht. Und nach 10 Minuten habe ich, geguckt, okay, ich muss gucken, was ist passiert mit meinem Handy? Und es war endlos. Es war, immer Nachricht. I love your song. Call you home is the best. Oh man, call you home. Wirklich endlos. Es war unglaublich. Und ich habe eine Nachricht gelesen. Es war von einer Freundin von mir. Er hat gesagt, hey, du bist die Nummer 1 beim Reddit. Geh zu Hause. Go home. Und ich habe zu meiner Zuhause gelaufen. Like I ran home. Und dann habe ich gesehen, beim Reddit und mein kleines Call You Home hat in diesem Moment, es war vielleicht 500.000 Klicks. Und ich dachte, oh Mann, was ist passiert hier? Oh, ist das echt? Ist das echt? Ja, ich war und ich bin immer noch sprachlos. Es war eine krasse, krasse Zeit.
3: Boah, ich kann es mir kaum vorstellen. Also was das für ein Gefühl sein muss. Muss so krass sein.
4: Ja.
3: Bist du denn dann danach wieder zurück in den Club gerannt, um weiter zu feiern?
4: nee, ich habe so, weil ich war, es war viral, like weltweit viral, bei Mitternacht oder eins im Morgen, die ganze Europa hat geschlafen, aber die ganze Amerika hat everyone woke up und so, es war die Obernacht, ich war die ganze Nacht bei meinem Laptop und nur gesehen, diese Klicks, okay, 500.000, 700, oh my goodness, so die ganze Nacht, ich habe nur just Antworten, Nachrichten, Antworten, es war eine von den besten Nacht mein Leben.
3: Das glaube ich dir. Das war Call You Home, jetzt sind wir bei Carry You, ich meine, du hast zwischenzeitlich natürlich auch noch eine ganze Menge tolle Singles rausgebracht, da ist Pillow dabei, dann bist du bei Best of Us, oder?
4: Genau, ja, ja.
3: Da bist du mit am Start, auch eine Mega-Single, die bei uns auch richtig gut ankam und richtig viel lief.
4: Yeah.
3: Oder immer noch läuft tatsächlich. Bringst du denn auch ein neues Album jetzt raus?
4: Yes, es kommt an und ich bin so eine Profi, ich weiß nicht, welche Daten, wann, es kommt raus, 6. Mai, ich bin eine Profi. 6. Mai kommt mein zweites Album, ich bin unglaublich stolz, weil ich habe wirklich versucht, alle meine Seiten in dieses Album bringen. So, mein erstes Album war vor 5 Jahren oder so. Es war Stop the Moment heißt und es war ja, 2006, weiß ich nicht wann. Aber ich habe gewartet, weil ich hatte das Gefühl, dass ich habe kein Album. Ich hatte nur Songs geschrieben, aber es war kein Album. Und in den letzten Jahr habe ich wirklich gesehen meine Reise. Und da habe ich wirklich bestanden, okay, das ist der Reise und das, jetzt hab ich ein Album. So, ja, endlich kann ich sagen, dass, ja, es kommt dann ein neues Album in einem Monat oder so.
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3: Hi.

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2: Du sagst, das ist quasi so eine volle Geschichte, das ist rund geworden, das Album, ja? Also welche Themen behandelst du da zum Beispiel?
3: So, es ist vielleicht nicht Thema, aber mehr der Reise. Okay, so der Reise, du hast schon gesagt, dass es fand an mit Call You Home. Das war eine sehr akustische Song, you know. Can I call you home? Sehr, sehr ruhiger. Und es gibt das auch in der Album, aber in diesem Album, es gibt auch You Take Me Even Higher or Only Thing We Know mit alle Farben. Das war meine erste Tanzsongs. Meine erste Mal, dass ich habe Tanzsongs geprobt. Und danach kommt I Take a Love to Go mit Lost Frequencies. Und das war das erste Mal, dass ich habe mit einer international Künstler gearbeitet. Und dann es kommt Pillow, du hast schon gesagt, das ist meine erste Song, das ich selbst produziert habe. Und dann kommt Carry You, meine erste Zimbabwe. So, es gibt so viele Dinge, das ist die Reise. Es ist nicht besonders der Text, aber so viele Geschichten. You know, jeder Song hat eine andere Bedeutung an mir.
2: Ja, geil. Also aber auch musikalisch ja total vielseitig, ne?
3: Ja, genau.
2: Mega. Gehst du denn dann auch auf Tour?
3: Endlich Tour, endlich Festivals. Ich bin, meine Tour kommt im November. Mann, ich bin sprachlos. Ich tanze fast jedes Tag in meiner Küche, in my Kitchen mit meiner Kopfhörer und ich denke, ich bin beim Tour jetzt. meine Lieblingsdinger in Musik. Ich mag es zu produzieren und alles, was ich mache in Musik, aber live zu singen ist einfach der Beste.
2: Wann geht's los und weißt du, ob du denn auch nach Stuttgart oder Baden-Württemberg kommst?
3: ich glaube, ich bin in Stuttgart, nicht in Baden-Württemberg, ja, ganz Baden-Württemberg, aber ich bin in Stuttgart, weiß nicht, fast everywhere in Germany.
2: Geil.
3: Und auch in England und ein paar, you know, Land auch in Europa. Und es geht's los im November, 7. bis November. Ich bin kein Profi, ich weiß nicht, welche Tage genau, aber
2: dafür gibt's ja Google.
3: Ja.
2: Aber jetzt wissen wir schon mal, okay, du kommst nach Baden-Württemberg, du kommst auch nach Stuttgart, das heißt, der Rest, der liegt dann bei uns. Googeln und Tickets kaufen.
3: Ja, absolut.
2: Sehr gut. Absolut. Du kommst aber auch gerade von einer großen Reise zurück. Du warst ja in Südafrika, wie wir schon vorhin festgestellt hatten. Was hast du da gemacht?
3: Ich habe Sing Mein Song gedreht in Südafrika. Nein, das war eine von der krassesten, geilsten Zeit meines Lebens. Es war so unglaublich cool.
2: Also ich weiß, der Johannes Oerding ist wieder mal Gastgeber.
3: Yes.
2: Wer ist denn noch dabei?
3: Auch Lotte, auch die SDP-Jungs, auch Flo Jansen von Nightwish und auch Clouseau.
2: Aber auch eine bunte Mischung, oder? Ganz verschiedene Genres auch.
3: Ja, aber das ist, was ist krass über Sing Mein Song, ist diese Mischung, dass wir alle haben uns so gut verstanden. You know, es ist eine krasse Stimmung zwischen uns und ich glaube, es ist, weil Musik ist Musik, oder? You know, es ist, you know, egal welche Musik du magst, wir alle haben diese Verstanden, dass du machst Musik für dein Selbst, du machst etwas für dein Selbst, für Heilung und ich hatte so eine wir haben alle so eine krasse Verbindung, aber besonders mit Clouseau, weil er ist das Gleiche von mir. Wir sind beide spontan Mensch. Wir haben ganz spontan einen Song zusammengeschrieben. Ich mag das so sehr, wenn man macht, was er will. Nur, hey, es ist egal, you know, wir haben keinen Plan hier. Es ist nur, wir machen Musik und das war's.
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3: Da sind jetzt ja auch viele deutsche Künstler dabei gewesen. Können wir dich denn da auch auf Deutsch singen hören?
4: Englisch, ja.
3: Oh, Englisch. Geil.
4: Ja. Ich meine, das war so, so schwer. Bevor ich meinen Song, ich habe nur einen Song auf Deutsch gesungen. Und nur ein Teil von einem Song von Flash mich von Mark Poster.
3: Ja.
4: Flash mich nochmal, es wäre das erste Mal. Baby, crash mich so oft du willst, ja, bis ich nicht mehr kann. Das war der einzige Ding, das hab ich in den letzten Jahren auf Deutsch gesungen. Aber bei Sing Mein Song singe ich, ich glaube, 2 oder 3 Volldeutsch-Songs. Man, es war schwer, aber ich habe es geschafft.
3: Ja, aber hey, du sprichst mega gut Deutsch.
4: Danke.
3: Seit wann lebst du in Deutschland?
4: Ich wohne hier seit 3 Jahren, aber ich habe nur in den letzten 1,5 Jahre Deutsch probiert zu lernen.
3: Echt jetzt?
4: Ja.
3: Wie hast du das gelernt?
4: Es ist ein bisschen peinlich, aber ich finde das Sprachkursdinger sehr, sehr langweilig. So, ich mache das nicht. So ich habe es gibt 2 Arts, das habe ich durchgelernt, meine schlechte durchgelernt. Der erste ist, ich mache Livestreams mit meinen Fans und das ist so lustig. Und wir machen ein kleines Trinkspiel manchmal. Und das Trinkspiel ist, dass ich muss nur Deutsch sprechen und wenn ich einer Englischwort gesagt habe, dann wir allen muss einen Shot nehmen. Und das macht sehr, sehr, sehr viel Spaß. Am Ende des Abends, wir sind alle betrunken und mein Deutsch geht besser. So, das ist eine meiner Lieblingswerke, Deutsch zu lernen. Und der zweite ist mit Kindershows, mit Kung Fu Panda vielleicht 5-mal gesehen. You know, es ist eine Kinder- Cartoon, Kindershow, Movie. Aber der Deutsch ist so einfach, dass man kann wirklich das verstehen. Es ist zu schwer, vielleicht mit Stromberg Deutsch zu lernen. Es ist zu kompliziert. Aber mit Kung Fu Panda verstehe ich alles. Drachenkrieger, das verstehe ich.
3: Ich glaube, das sind mega die guten Tipps für Leute, die echt noch ein bisschen strugglen mit ihrem Deutsch. Weil ich glaube, also ich kann es nicht sagen, ich bin Muttersprachlerin, aber ich glaube, Deutsch ist schwierig zu lernen.
4: Ach man, es ist unglaublich schwer zu lernen. Aber für mich, mein Ziel ist nicht, perfekte Deutsch zu sprechen. So, für mich ist es egal, der, die, das. I don't care. Aber mein einziges Ziel ist, dass die Leute verstehen mich. So, ich habe in Deutschland für 3 Jahre gewohnt. In den ersten 1,5 Jahre war es schwer, auch beim Radio, weil ich habe nur Englisch gesprochen und die Leute können mich wirklich nicht verstanden. So, ich habe gehofft, dass ich kann vielleicht zu euch kommen und dass ich probiere mehr und mehr schlecht Deutsch. Und wenn ihr mich verstanden, dann ist es okay. Wenn ich selbst viel Fehler machen, egal, keine Sorge.
3: Ja, das ist auch im Endeffekt total egal, ob da jetzt der, die oder das steht, wir verstehen dich und es ist, also ich finde, du sprichst mega gut Deutsch, ich verstehe alles, was du sagst, also wirklich.
4: Vielen Dank.
3: Respekt.
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3: Ich wollte noch mal ein bisschen weiter auf Sing Mein Song eingehen. Ich habe da noch die Frage, wann das ausgestrahlt wird. Weißt du das schon?
4: Nee, was ist ausgestrahlt?
3: Startet. Wann startet?
4: When it starts. Mhm. Ja. So, der Anfang von Sing Mein Song ist 26 April. Bin so stolz auf mich.
3: Cool. Dass
4: ich weiß das.
3: Ich freue mich. Wow. Das ist so, weißt du,
4: ich bin ein bisschen nervös.
3: ich finde das Format so toll. Ich finde es so schön, Das ist auch sehr, sehr touching, weißt du? Es ist sehr gefühlvoll, Absolut. Emotional und es zeigt, finde ich, immer was.
4: Was ich habe gesehen von der anderen Seite in diese Drehen, ist, dass es ist möglich, es ist so emotional, weil wenn du drehst Sing Mein Song, du hast das Gefühl, dass es gibt keine Kamera. Du hast das Gefühl, dass du bist nur mit Freunden und das ist nur möglich, weil die Kamera sind 20 Meter von dir. Wenn eine Kamera ist in der Nähe, dann der Mann tragst Camouflage. So, du siehst wirklich keine Kamera und du kannst das vergessen mit ein bisschen Wein, mit ein bisschen Cocktails und mit deinen Freunden da. Es ist wirklich wie zu Hause und dann man sieht das in beim Sendung, das ist nicht ein Auftritt, that we're just ourselves, wir sind nur unsere, ourselves.
3: Genauso kommt es, finde ich, auch rüber, dass ihr wirklich einfach in eurer kleinen Runde seid, weil das ist sehr, sehr nah, sehr emotional. Mhm. Es ist total schön, finde ich. Ich liebe das Format. gab es da irgendeine Sache, ich weiß nicht, wie viel du erzählen darfst, aber gab es irgendwas, wo du sagst, das war so mein absolutes Highlight von dem Dreh oder dieser Auftritt ist mir besonders in Erinnerung geblieben oder so?
4: Oh Mann. Okay, ja, es gibt so sehr viele unglaubliche Highlights, aber der größte Highlights. Es gibt einen Auftritt von Lotte in meiner Folge. Ich sage nicht zu viel, aber das war einer von den besten Dingen, das habe ich in meinem Leben gehört. Es war wirklich, ich kann nichts erklären. Ich bin ein bisschen sprachlos, immer sprachlos über diesen Auftritt. Und der zweite war, ich hatte einen Auftritt in der Duett-Sendung zusammen mit Clouseau. Und wir haben das so genießt. Ich habe dieses Video schon 20 Mal gesehen, geschaut. Und es ist einer von den besten Laune-Auftritt. Beste Laune-Auftritt, das ist mein neuer deutscher Satz. Beste Laune-Auftritt, das ich je gesehen habe. Und ich war auch ein Teil von dieser Auftritt. So, das waren vielleicht zwei Highlights für mich.
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2: Eine Frage, die ich auch voll spannend immer finde, ist, wie war das, wo du dich selber zum ersten Mal im Radio gehört hast?
3: Oh, wow. Ich erinnere mich, das war mit meiner erste Song mit Call You Home. Und ich war im zu Hause mit meinen Eltern, mit meiner so ich habe von einem Mann von Radio gehört, hey, wir spielen deinen Song heute Abend 19 Uhr, bla bla bla. Und ich war zu Hause mit meiner ganzen Familie, wir waren beim Radio. Ach nein, es ist wirklich fast das Gleiche jedes Mal. Es ist wie das erste Mal. Wenn du es immer das erste Mal, dass du deinen Song beim Radio hörst, es war das Gleiche mit Carry You, weil es war ein Song, das du in deiner kleinen Badezimmer gesungen hast. Das war der erste Ding. So, es ist immer Carry You. Ich habe das erste Mal Hold on to me, darling. Und ich habe gedacht, ach, vielleicht, you know, es kann beim Radio, you know, maybe one day it'll get played. Und das erste Mal, dass du diesen Song hörst und du denkst, Mann, das ist wirklich krass. Es ist wirklich beim Radio. Es ist immer, ja. So ist vielleicht immer das gleiche Gefühl, dass ich bin dankbar und ein bisschen sprachlos. Das ist mein Song.
2: Mega. Warte, das muss so Gänsehaut pur sein, stelle ich es mir vor. Noch eine Frage, die hätte ich eigentlich vorhin stellen wollen. Die ist jetzt ein bisschen aus dem Kontext gerissen. Aber du hast ja in London gewohnt mit deiner Familie, ne?
3: Genau.
2: Bist dann aber nach Berlin gezogen. Und ich habe mich gefragt, warum? Weil London ist ja auch für großartige Musik bekannt.
3: Ja,
2: du hast
3: ja,
2: trotzdem
3: ja,
2: gesagt, ja. Hey, I'm going over to Germany.
3: Absolut.
2: Warum?
3: Absolut. Okay, ehrlich gesagt, natürlich, ich liebe London. Es ist auch eine Heimatstadt für mich. Aber ich fühle mich mehr zu Hause in Berlin. Ich fühle mich zu Hause, weil, weiß ich nicht, die Stimmung in Berlin ist so Hipster, so mach, was du willst, so nicht so sauber, you know? Und ich mag das. Ich bin nicht so eine sauber, I don't know if that makes sense. You know, und ich mag dieses Gefühl so sehr. Und ich glaube, in London, es kann manchmal ein bisschen zu cool sein. Verstehst du, was ich meine? Mhm. Wir sind London, wir sind cool, wir sind, you know, alles sind sehr, sehr, everything has to be cool. And I don't like having to be cool. Es ist nicht wichtig für mich, cool zu sein. Und ich habe das Gefühl, dass in Berlin, du kannst nur dein Selbst sein. Es ist nicht wichtig, cool zu sein. Du kannst wirklich dein Selbst sein. Und ja, ich fühle mich wirklich zu Hause in Berlin. So, das war, ja, so habe ich diese Entscheidung gemacht. Vielleicht, ich gehe zurück nach London, you know, in 10 Jahren, weiß ich nicht. Aber im Moment fühle ich zu Hause in Berlin.
2: Das ist schön. Das freut mich. Ich finde Berlin auch mega. Das ist echt immer ein cooler Ort. Du bist auch, wie du sagst, ich habe auch das Gefühl, es juckt keinen oder es interessiert keinen, was du machst. Du kannst einfach machen, was du willst.
3: Absolut, absolut.
2: Nobody's watching you, weißt du?
3: Genau.
2: Ja,
3: genau.
2: Ja, da finde ich auch Berlin sehr speziell und ich genieße es da auch sehr. Das ist jetzt hier zum Beispiel, wir sind ja in Stuttgart. Warst du schon mal in Stuttgart?
3: Ja, so.
2: Hier ist es nicht so.
3: Es ist nur das, ich glaube, es ist nur, dass es gibt so viele Menschen in Berlin, das macht auch das Gleiche. Da sind sehr, sehr besonders. So, du bist nicht so besonders in Berlin. Du bist nur einer von, you know, 200 Menschen, das sind so komisch. So, ich fühle mich normal in Berlin, weil ich bin noch einer komischer Mensch.
2: Oh Gott, da fällt mir ein. Ich habe gerade deine Story angeguckt mit dem Bootylicious.
3: Ich kann das nicht erklären. Das ist. Wie kann ich das erklären? Das Problem ist, dass ich vergesse, dass alle Leute gucken an meine Story. Ich denke, oh, das Story ist nur für mich. So, ich mag das, ich finde das sehr, sehr lustig. So, warum nicht? Und dann, wenn man sagt, hey, ich habe deine Story gesehen, ich sage, oh, na, das ist so peinlich. Aber whatever. Das ist mein Job.
2: So, wieder zurück zum Ernst des Lebens. Vielen, vielen, vielen Dank und vielen Dank, dass.
3: Danke.
2: Dass du dir noch mehr Zeit genommen hast. Ich gebe dir eine Virtual Hug.
3: Und haben wir noch eine getroffen, eine bessere Verbindung zwischen uns? Besser als der Kissen vielleicht?
2: Ja, voll. Wenn du mal wieder da bist, dann komm gerne vorbei. Wir würden uns mega freuen.
3: Natürlich. Absolut, natürlich. Danke sehr. Danke
2: dir für die Zeit.
3: Ciao.
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1: Ich bin Diana Kramer. Die geplante internationale Schutztruppe für die Ukraine soll schon bald Militärmanöver in den Nachbarstaaten der Ukraine abhalten. Das kündigte Frankreichs Präsident Emmanuel Macron am Abend nach einem Treffen der Koalition der Willigen an. An dem Treffen hatte auch Bundeskanzler Merz teilgenommen. Er sagte am Abend in Paris:
2: Wir haben denselben Kompass. Er ist auf Frieden für die Ukraine und Sicherheit für Europa ausgerichtet. Die Ukraine ist bereit, den Krieg zu beenden. Sie war es immer. Auch wir sind offen für Friedensverhandlungen zwischen der Ukraine und Russland. Es liegt einzig und allein jetzt an Präsident Putin, diese Chance zu ergreifen.
1: Bundeskanzler Merz. Deutschland, Frankreich und 7 weitere europäische Staaten hatten zuvor mit der Ukraine ein Bündnis zur Raketenabwehr geschlossen. Das US-Militär greift nach eigenen Angaben erneut Ziele im Iran an, die dritte Nacht in Folge. Damit soll die Fähigkeit des Irans weiter geschwächt werden, Attacken auf Zivilisten und Handelsschiffe in der Straße von Hormuz auszuüben, heißt es. Die US-Angriffe und Irans Vergeltungsschläge befeuern die Sorge vor einem vollständigen Wiederaufflammen des Krieges. Die außergewöhnliche Hitzewelle in der zweiten Junihälfte in Deutschland und weiten Teilen Europas hat meteorologische Geschichte geschrieben. Nach Angaben des Deutschen Wetterdienstes wurden an 467 von 488 Wetterstationen Allzeit- und Monatsrekorde bei der Höchsttemperatur registriert. Gleich mehrmals war die 40-Grad-Marke überschritten worden. Zum Fußball. Bei der WM sind noch 4 Teams im Rennen um den Titel. Im ersten Halbfinale treffen heute Abend Vizeweltmeister Frankreich und Europameister Spanien aufeinander.
3: Für viele Experten ist es das vorweggenommene Endspiel. Frankreich mit Superstürmer Kylian Mbappé ist bis jetzt mit 6 Siegen und insgesamt 16 erzielten Toren geradezu durch die WM marschiert. Europameister Spanien hat sich nach dem Stolperstart mit dem 0:0 gegen Außenseiter Kap Verde kontinuierlich gesteigert und erst ein Gegentor bei diesem Turnier kassiert. Vor 2 Jahren standen sich beide Teams übrigens auch im Halbfinale der Europameisterschaft gegenüber. Damals siegte Spanien 2:1. Thomas Thonfeld, Sport. Redaktion.
1: Im zweiten Halbfinale spielt morgen Abend England gegen Argentinien.
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4: Uns liegen derzeit keine Meldungen vor. Alle aktuellen Staus und Blitzer findet ihr jederzeit auf antenne1.de oder ganz bequem in unserer Antenne 1 App.
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0: Einen schönen Dienstagmorgen wünschen wir euch. 5:05 haben wir.
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2: Ich bin Diana Kramer. Das US-Militär hat in der 3. Nacht in Folge Ziele im Iran attackiert. Die Streitkräfte hätten eine neue Angriffswelle gestartet, teilte das zuständige Regionalkommando des US-Militärs auf X mit. Diese Angriffe würden die Fähigkeit des Irans weiter einschränken, unschuldige Zivilisten und Handelsschiffe in der Straße von Hormuz zu attackieren, heißt es. US-Präsident Donald Trump hatte unmittelbar zuvor weitere Angriffe angekündigt. Wie viel Social Media ist für Kinder in Ordnung? Die Diskussion über eine Altersgrenze nimmt auch in Deutschland wieder Fahrt auf. Ein Expertengremium der EU-Kommission hatte sich dafür ausgesprochen, den Zugang zu sozialen Medien für Kinder unter 13 Jahren in allen Mitgliedsländern zu beschränken. Unterstützung dafür kommt aus der Union.
3: Für CSU-Chef Söder sind 13 Jahre eine gute Grundlage für die weitere Diskussion. Deutschlands Digitalbranche hält pauschale Verbote dagegen für den falschen Weg. Auch Linke und Grüne wollen lieber die Plattformen selbst stärker in die Pflicht nehmen. Und die Bundesschülerkonferenz sagt, der entscheidende Hebel liegt im Klassenzimmer. Schulen müssten Kindern viel besser beibringen, wie sie mit Fake News, Mobbing und den Suchtgefahren sozialer Medien umgehen, statt irgendetwas zu verbieten. Zoe Tassovali, Redaktion.
2: Die sogenannte Koalition der Willigen aus westlichen Unterstützerländern der Ukraine plant in den kommenden Monaten gemeinsame Manöver in Nachbarländern der Ukraine. Nach Beratungen in Paris sagte der französische Präsident Emmanuel Macron, die Koalition verfüge nun über eine multinationale Truppe für die Ukraine, die auch einsatzbereit sei. Schlechtes Zeugnis und das mitten in der Urlaubsreisezeit. Der ADAC hat 50 unbewirtschaftete Rastplätze in ganz Deutschland getestet. Die Ergebnisse zeigen deutliche Mängel. Fast jeder zweite Rastplatz fällt durch, sagte Melanie Mikula vom ADAC.
4: Die größten Mängel haben wir bei den Sanitäranlagen festgestellt. Häufig fehlten Seifenspender oder Toilettenpapier, Handtrockner waren defekt oder die Toiletten stark verschmutzt. Besonders problematisch war, dass auf 6 Rastplätzen die WC-Häuschen während unseres Tests gesperrt waren, ohne dass dies vorher an der Autobahn angekündigt wurde.
2: Für den Test hatte der ADAC Rastplätze ohne Bewirtschaftung an deutschen Autobahnen nach 2022 wiederholt untersucht.
0: 3:05. 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Wir haben eine rote 81 Heilbronn-Würzburg zwischen Tauberbischofsheim und Gerchsheim. Da läuft eine Unfallaufnahme auf dem rechten Fahrstreifen. Der ist natürlich gesperrt. Dann haben wir im Tunnel Grötzingen, da im Grötzinger Tunnel, die B10 ist das, eine Sperrung, weil hier Bergungsarbeiten laufen. Und die B14 kommt gerade rein, Stuttgart-Herrenberg zwischen Schattenring und Feigen-Uni. Da in Stuttgart ein ungesicherter Unfall. Achtung auf dem linken Fahrstreifen. Wenn ihr was entdeckt, Staus oder Blitzer, schickt das gerne durch. Telefonisch, per WhatsApp, das kostet natürlich nichts. 08000 75 7000 oder ganz easy über die Antenne 1 App.
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0: 1. Einen tollen Dienstag wünschen wir euch.
5: Guten Morgen.
0: Eine europäische Airline, die ihr alle kennt, muss wegen einer Wette ihren Namen ändern. Den unglaublichen Grund verraten wir euch direkt in Was geht ab im Netz in 7 Minuten. Jetzt kommt aber erstmal Relax in diesen Dienstag mit Dermot Kennedy und Funeral.
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0: Das hat unser Wachmacher Azubi Tom wieder gecheckt.
1: Jo, eine Airline geht jetzt mit einer verlorenen Fußballwette total viral. Die Fluggesellschaft Norwegian hatte nämlich British Airways zu einer Wette herausgefordert, denn die haben jetzt gesagt, ja, wenn Norwegen gegen England im WM-Viertelfinale gewinnt, dann müsst ihr für einen Tag lang auf Insta unser Logo als Profilbild nehmen.
0: Moment mal ganz, das heißt, da machen die quasi von British Air Dings da Bums da bei Norwegian.
1: Genau, genau, und andersrum natürlich auch, ja.
0: Und England haben sich beide darauf eingelassen.
1: Die haben sich beide darauf eingelassen und England hat aber gewonnen, ja. Deswegen wurde aus Norwegian jetzt ein Tag lang British Airways.
2: Super, und wie lief das mit dem Buchen dann?
1: Ja, das hat sich aber total gelohnt für die, weil seitdem machen die mehrfache Millionen Klicks in den Socials und gehen täglich viral.
0: Also, man merkt schon, das ist für uns vielleicht auch nicht schlecht für die neue Woche. Man muss auch mal verlieren können, um erfolgreich zu sein.
1: So.

0: gar nicht so schlimm.
1: Oh, ich finde es furchtbar.
0: Genau so wird, das reicht, danke. So wird Kim geweckt. Guten Morgen, hier ist Hitradio Antenne 1. Das ist ihr nachgespielter Klingelton.
2: Ja. Von
0: dort. Ich meine, ihr werdet ja sicherlich auch geweckt, seid heute Morgen auch schon geweckt worden. Das ist schön. Ich persönlich wache immer kurz vor dem Wecker auf, immer eigentlich schon. Mindestens 10 oder auch 5 Minuten vorher. Ich weiß gar nicht, wie
2: aber
0: mein
2: wie
0: Wecker
2: geht dein Ton?
0: Ich habe keine Ahnung.
1: Oh, aber pass auf, pass auf. Hast du da keine Angst, irgendwie zu verschlafen?
0: Nein, pass auf, witzig ist aber, meine Frau sagt immer, sie würde immer von meinem Weckerton wach werden morgens. Der geht aber nicht. Ich wach immer vorher auf, egal.
2: Da würde ich mir mal ein paar aber Gedanken machen, aber gut.
0: Wachmacher Azubi Tom, der hat einen Wecker-Klingelton, den solltet ihr vielleicht bald auch bei euch vielleicht aufs Handy laden. Moment.
1: Mach mal an.
3: Guten Morgen, Sportfreunde. Raus aus den Betten und hinein in die Bewegung. Der Fortschritt baut sich nicht von alleine auf. Für fitte Körper im Kosmos braucht es Einsatz, Disziplin und täglichen Sport. Mit Elan und Freude stärken wir Muskeln und Geist.
0: So, und damals natürlich ganz Baden-Württemberg stellt sich gerade eine Frage. Warum?
1: Ja, der ist im Netz getrennt und ich habe mir gedacht, den muss ich als Klingelton, als Weckerton machen. Dann katapultiert es mich aus dem Bett und ich bin fit und motiviert hier mit euch.
0: Also hast du ihn heute Morgen gar nicht gehört?
1: Doch.
0: Ach. Ah ja, doch, alles klar.
2: Krass. Das merkt man gar nicht.
0: Und den lädt man sich einfach irgendwie runter und dann läuft das Handy.
1: Den habe ich mir runtergeladen und dann ich habe mir einen TikTok angeschaut, wie man das macht, dass man das einstellt. Und
0: okay. Gibt es da eine Möglichkeit, wenn das Leute sagen, wir möchten das gerne auf unser Handy haben, dass du mal das irgendwie per WhatsApp denen schickst?
1: Das mache ich, ich suche es dann raus.
0: Okay, also, so viel Service muss ja wohl sein.

0: 4,5,6 haben wir. 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Die rote A81 ist immer noch da, Heilbronn-Würzburg zwischen Tauberbischofsheim und Gerichsheim. Die Unfallaufnahme läuft hier immer noch auf dem rechten Fahrstreifen, der ist natürlich dicht. Und auf der B10 Grötzingen im Grötzinger Tunnel, da ist gerade dicht, auch hier laufen Bergungsarbeiten. Und ansonsten, wenn ihr was entdeckt, Staus oder Blitzer, schickt das durch, telefonisch, per WhatsApp, das kostet nichts. 08000 75 7000 oder über die Antenne 1 App.
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0: 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Einen schönen Dienstag wünschen wir euch.
2: Guten Morgen.
0: Das wird eine spannende nächste halbe Stunde. Ihr fiebert in 12 Minuten mit beim Hitradio Antenne 1 Tabu und erlebt den Untergang von Wachmacher Azubi Tom und mir schon in 7 Minuten beim

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2: So, Wachmacher, Azubi Tom und ich, wir stehen da wie zwei Ochsen vom Berg. Wir haben keine Ahnung, was Kim sich da wieder rausgedacht hat.
3: Meine Herren, also, ich hätte nie gedacht, dass mich so ein kleines Teil im Alltag so glücklich macht. Es verschwindet fast komplett, macht aber genau das, was es soll und hält erstaunlich zuverlässig durch. Anfangs, da war das Einsetzen ein bisschen fummelig, inzwischen klappt es aber im Handumdrehen.
2: Kann ich ganz kurz eine kleine Waffe einsetzen?
3: Ja.
2: Steffi hat sich nämlich gemeldet bei uns, pass auf.
4: Guten Morgen, ist das vielleicht der Nasenspreizer?
3: Und? Nein, Steffi, leider nicht. Ja, okay. Pass auf, ich gebe euch jetzt noch einen kleinen Tipp.
2: Ja, bitte.
3: Okay, also, wer ständig mit herumfliegenden Sachen kämpft, sollte sich das Ding wirklich gönnen. Und dann noch ein super Tipp, ab da müsst ihr wirklich drauf kommen, Leute. Es gab früher dazu auch so ein kleines Emoji namens Clippy.
2: Boah, keine Ahnung.
3: So, jetzt läuft aber eure Zeit. Ab geht's.
2: So, fang du an.
5: Ich denke an die herumfliegenden Sachen und ich denke da an Pollen. Und ich habe zwar vorher schon Tabletten gesagt, aber ich sag Allergietabletten.
3: Und die hießen früher Clippy, oder was?
5: Weiß
3: nein,
5: ich doch nicht.
3: Falsch.
2: Irgendwas, was man sich vielleicht an die Sonnenbrille dran klippen kann, so wie so ein Netz, so ein kleines, dass keine Pollen da reinfliegen und die Augen jucken?
3: Nein. Wir erfinden jetzt hier neue Dinge, merke ich.
5: Also ich bin raus. Ich weiß es nicht.
2: Ich gehe gleich in die Klappi, wenn das hier so weitergeht. Aber
3: echt nicht?
2: Nee.
3: Muss also, ich es jetzt tatsächlich auflösen?
2: Nee, du kannst es einfach lassen. Ne? Schönen guten Morgen mit euch. Nee, ist schon. Was ist es bitte? Wenn
3: Leute, eine Büroklammer wäre es gewesen.
2: Jetzt
3: der Karl Klammer kennt ihr noch, oder?
2: Nein.
3: War eigentlich eher bekannt unter Clippy. Natürlich diese Büroklammer, wenn man so ein Word-Dokument geöffnet hat, kam diese sprechende Klammer. Oh, du möchtest einen Brief schreiben, kann ich Ihnen helfen?
2: Aber wie gab es das denn? 1800?
3: Hä? Bist du blöd?
2: Ja, natürlich.
3: Das zeige ich dir nachher nochmal.
2: Wie heißt der? Also, Karl der Clipper?
3: Karl Klammer.
2: Also, der Clipper hatte
3: Karl Klammer noch.
2: Nein.

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1: Bei uns ist Carola aus Korntal. Guten Morgen.
2: Guten Morgen.
3: Morgen.
1: Carola, ich möchte jetzt nicht, wie soll ich sagen, ich möchte keine Angst machen, aber gestern habe ich mit Bastian aus Ravelstein 5 Punkte geholt.
2: Oh, okay.
1: Aber du darfst jetzt mit Kim versuchen, das zu übertrumpfen.
3: Ja, wir probieren unser Glück zusammen.
1: Es ist nicht einfach, aber es ist alles machbar.
2: Ja, komm, das schaffen wir.
3: Jawohl, das will ich hören.
1: Gut, ihr Bob der Baumeister. Dann pass auf, dann fangen wir jetzt an. Eure 60 Sekunden, so viele Begriffe wie möglich zu erraten, laufen genau jetzt.
3: Viele können nicht ohne Teddy schlummern oder ohne irgendwas Bestimmtes, um sich einzuschnuffeln damit. Eine?
2: Decke.
3: Ja, und was?
2: Schnuffeldecke.
3: Ja, ein anderes Wort für Schnuffel oder Schmuse?
2: Keine Ahnung.
3: Socken sind zum Beispiel auch Socken.
2: Warm?
3: Ja.
2: Kuschel.
3: Ja, Kuscheldecke, richtig. Ach nee, das ist schwierig. Ist ein Song von Pink unter anderem. Ah, das sagt mal. Ach nee, das ist zu schwierig. Machen wir es anders. Meine Herren, man kann entweder auf dem Handy miteinander. Oh nee. Ah, das haben viele, wenn Wetterumschwung ist.
2: Migräne.
3: Ja, okay. Und Migräne sind?
2: Kopfschmerzen.
3: Richtig. Das machen Leute zum Beispiel auf YouTube.
2: Posten.
3: Ja,
1: so, bis
3: Blogger
1: dahin.
3: Wäre richtig gewesen.
1: Also ich finde, du hast das gut gemacht.
2: Dankeschön.
1: Ja, und ich meine, da noch.
2: Leider nicht gereicht.
1: Du, bei dem Gestammel noch 2 Punkte rauszuholen, das ist wirklich ein Scherz. Gut gemacht, sehr gut gemacht. 2 Punkte, reicht nicht zum Wochensieg auf jeden Fall, aber trotzdem war es schön, dich mal kennenzulernen, hat Spaß gemacht.
2: Dankeschön, hat auch Spaß gemacht.
1: Gibt es irgendjemanden in Baden-Württemberg, der die 5 übertrumpft?
3: Sicher.
1: Dass du dich so weit aus dem Fenster lehnst. Also, schickt einfach eine WhatsApp an die 08075. 75 7000.
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0: Wenn euer Kaffee euch nicht richtig wach macht, wir schaffen's. Gleich mit Two Colors und Safri Duo Cynical, kurz nach 6 auf der Playlist für euch. Und absolutes Urlaubsfeeling von Cat's Eye und Gabriella. Genau das sind die besten Hits von heute. Die machen euch wach. 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
0: Petra, Antenne 1, das Wetter hat mir geholfen, nicht anhalten zu müssen an der Tankstelle.
7: Ehrlich, ja. Warum?
0: Weil ich, meine Scheibenwischwasser ist leer und da hat es kurz so einen Regenschauer gegeben und dann war es wieder sauber.
7: Ah, perfekt. Siehst du, teilweise toll. Tröpfelt es tatsächlich schon so ein bisschen. Zum Vormittag kommt dann ein bisschen mehr Regen auf uns zu. Zeitweise kann es auch so ein bisschen gewittern, vor allem zum späten Abend hin. Ansonsten bleibt es aber sonnig und heiß. Bei euch in Wertheim, da haben wir aktuell 19 Grad gemessen. In Breisach am Rhein 21 und auch bei euch in Ravensburg.

0: da sind es 19 Grad, bis zu 32 Grad. Die sind heute trotzdem noch drin. Und auch morgen sieht es wettertechnisch dann ganz ähnlich aus.
1: Gleich 5 vor 6, jetzt das Wichtigste mit Lena Schaffer.
2: Schönen guten Morgen.
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4: Vor einem guten halben Jahr soll ein 30-Jähriger in einem Ulmer Einkaufszentrum einen Mitarbeiter niedergestochen und zwei weitere Mitarbeiter verletzt haben. Ab heute muss er sich deshalb vor Gericht verantworten. Christine Bonfert, was wirft ihm die Staatsanwaltschaft genau vor?
5: Sie wirft dem Angeklagten unter anderem versuchten Mord vor, denn er soll gleich mehrmals mit einem Messer auf den Mediamarkt-Mitarbeiter eingestochen haben. Zwei Kollegen, die ihm helfen wollten, soll er ebenfalls damit verletzt haben. Der 25-jährige Mitarbeiter wurde dabei lebensgefährlich verletzt, musste mehrfach notoperiert werden. Laut Staatsanwaltschaft war das Motiv Wut und Frust. Gekannt haben sich der mutmaßliche Täter und sein Opfer nicht.
4: Auch 5 Jahre später ist die Flutkatastrophe in Rheinland-Pfalz und Nordrhein-Westfalen immer noch präsent. Den 5. Jahrestag heute nehmen viele Städte und Gemeinden als Anlass, um der Verstorbenen zu gedenken. Auch Bundeskanzler Merz und Bundespräsident Steinmeier werden bei Gedenkfeiern vor Ort erwartet. Das Hochwasser in der Nacht vom 14. auf den 15. Juli 2021 war eine der schlimmsten Naturkatastrophen in der jüngeren deutschen Geschichte. Das US-Militär hat in der 3. Nacht hintereinander nach eigenen Angaben Ziele im Iran angegriffen. Damit sollen Irans Möglichkeiten eingeschränkt werden, Zivilisten und Handelsschiffe in der Straße von Hormuz zu attackieren, heißt es. US-Präsident Trump hatte zuvor weitere harte Angriffe angekündigt. Auch eine unterirdische Anlage nahe der Atomanlage Natanz könnte zum Ziel werden. An Baden-Württembergs Autobahnen liegen zwischen einem sauberen WC und einem Örtchen ohne Toilettenpapier oft nur wenige Kilometer. Das zeigt eine aktuelle Rastplatzstichprobe des ADAC. Der Rastplatz Linsenbühl an der A6 bei Mannheim ist bundesweit die beste Anlage. Bei seiner Stichprobe hatte der ADAC 7 unbewirtschaftete Rastplätze in Baden-Württemberg getestet. Die Mehrheit wurde als ausreichend bewertet.
1: 4 vor 6. 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Wir haben die A81 Heilbronn-Würzburg für euch. Zwischen Tauberbischofsheim und Gerichtsheim läuft immer noch die Unfallaufnahme. Rechter Fahrstreifen dicht. Und die B10 in Grötzingen, der Tunnel ist gesperrt. Da laufen auch Bergungsarbeiten, nur dass ihr Bescheid wisst. Geblitzt wird auf der B10, wenn ihr Stuttgart-Ulm wollt. An der Ausfahrt Esslingen-Zell mal wieder, da ist 80 erlaubt, hat Kai uns reingeschickt. Und wenn ihr von Hausen Richtung Mühlhausen fahrt, in der Ortsmitte, da ist 30, hat Tobi uns auch einen reingeschickt. Dankeschön dafür. Wenn ihr was entdeckt, Staus oder Blitzer, schickt es gerne durch. Telefonisch, per WhatsApp, das kostet nichts. 08.075.7000 oder über die Antenne 1 App.
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1: 1. Einen tollen Dienstag euch.
2: Zusammen.
1: Es gibt Wörter, die sollte man im Radio nicht sagen. Aber Lara aus Reutlingen wird das gleich tun. In 7 Minuten im nächsten Hitverhörer. Also haltet euch besser schon mal jetzt die Ohren zu.
2: Hier ist aber jetzt erstmal der Batida de Coco für eure müden Öhrchen. Cat's Eye mit Gabriella.
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1: Tja, und jeder von uns kennt das ja, ne? Im Englischen oder in einer anderen Sprache wird was gesungen, aber man versteht was auf Deutsch, was ja eigentlich gar nicht sein kann, ne? Ist aber tatsächlich so. Auch jetzt gibt es wieder einen Hit, da versteht jemand was Deutsches. Die Frage ist, welchen Hitverhörer haben wir denn heute auf der Pipeline? Guten Morgen, wer ist denn dran?
2: Hallo, hier ist die Lara aus Reutlingen.
1: Lara, grüß dich. Sag mal, bei welchem Hit hast du was völlig falsch gehört?
2: Bei Side to Side von Ariana Grande und Nicki Minaj.
1: Oh, das ist ein geiles Ding, das ist das hier. Jetzt sind wir gespannt. Was hast du denn da gehört?
2: Ich höre immer bei Minute 2 und 23 Sekunden an meinen Arsch.
3: Bitte was? Das müssen wir uns anhören.
1: Was? An?
2: An meinen Arsch.
1: Ich wollte es nicht nur aussprechen. Okay, wir hören uns das an. Achtung. If you wanna manage, I gotta try stuck out. Ja, okay.
3: Okay, machen wir nochmal, ja?
1: Was denn genau?
3: An meinen Arsch?
1: Ah, das wollte ich jetzt nicht aussprechen. If you wanna manage, I gotta try stuck out. Doch, da hast du recht, Lara. If you wanna manage, sehr schöner Hitverhörer, muss ich sagen. Vielen Dank dafür.
2: Ja, bitteschön.
1: Und liebe Grüße nach Reutlingen.
2: Dankeschön.
1: So, und wenn ihr auch so einen Hitverhörer habt, dann schickt den gerne durch. Da freuen wir uns ja hier bei Hitradio.

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0: Jetzt hör doch endlich auf, dich über mich lustig zu machen.
1: Was soll denn das? Ich mach mich doch nicht lustig, ich lach doch nur laut.
0: Ja, selbstverständlich
1: hinter deinem Rücken.
0: Das. Ja, vielen Dank.
1: Radio Antenne 1, schön, dass ihr da seid. Guten Morgen. Ich habe gerade nur gelacht, weil Kim, die macht immer so einen Riesenaufwand, wenn sie einkaufen geht. Vorher.
0: Ich mache gar keinen Riesenaufwand, aber ich habe mich jetzt gerade wieder hingehockt an mein Handy, bin meine ganzen Apps durchgegangen und habe meine Coupons aktiviert. Nachher geht's einkaufen.
1: Das ist anstrengend.
0: Das ist nicht ein.
1: Doch, ich gehe einfach hin und kaufe was und gehe wieder zurück.
0: Nein, du kannst viel mehr sparen. Da kriegst du hier 2 für 1, irgendwo sind 50% drauf, dann kriegst du teilweise noch was geschenkt. Das ist voll geil.
1: Ich habe ja gerade gesagt, deswegen hat sich ein bisschen aufgeregt. Ich habe ja gesagt, das ist so ein Frauending. Ne? Ich glaube, kein einziger Mann in Baden-Württemberg macht genau so ein Ding.
0: Ja, jetzt pass mal auf. Du kannst dich ruhig schön aufregen. Es hat sich zum Beispiel schon Tommy aus Deckenfront bei uns gemeldet.
2: Ja, liebe Ostermann, ich muss dich leider enttäuschen. Ich bin ganz klar auf der Seite von der Kim. Einkaufen muss ich sowieso. Und wenn ich dann noch durch die Coupons Geld sparen kann, warum denn nicht? Das ist kein großer Aufwand. Das summiert sich am Ende vom Monat dann. Und da mal ein bisschen und da mal ein bisschen. Und ruckzuck habe ich da wirklich richtig gut Geld gespart.
1: Ja, wahrscheinlich ein Kumpel von dir oder so.
0: Quatsch, der Schwabe macht es clever. Und wir haben auch noch mehr. Hier Thorsten aus Dornstetten zum Beispiel.
3: Ostermann, servus, Thorsten hier. Du wirst, da werde ich dich leider enttäuschen müssen. Also ich mache das tatsächlich mit den Coupons auch. Gerade in den Apps, die ich habe, die ich regelmäßig nutze. So habe ich tatsächlich am Wochenende ein Glas Nutella kostenlos gekriegt. Und das kostet inzwischen auch schon 4 Euro.
0: Also. Stimmt.
3: Ja, ich nutze das tatsächlich auch als Mann.
1: Okay,
0: so,
1: ich merke es schon. Aber gut, es waren 2 Ausnahmen. Mehr gibt es nicht in Baden-Württemberg.
0: Das glaube ich nicht. Also ich glaube, da gibt es noch einige mehr Männers. Oder auf, also meldet euch 08075 7000.
1: So, warum die Oma von Wachmacher Azubi Tom jetzt übrigens Social Media Star ist und was sie dazu sagt, dass ihr sie dazu gemacht habt. Kurz nach 7:30 hört ihr es hier bei Hitradio Antenne 1. I

0: Radio Antenne 1, das neue Alles-Drin-Wetter hat Kim für euch.
1: Ja, ist richtig, denn teilweise tröpfelt es schon so ein bisschen vor sich hin. Zum Vormittag gibt es dann so ein kleines bisschen mehr Regen. Zeitweise sind auch einige Gewitterchen drin, vor allem zum späten Abend hin. Ansonsten bleibt es aber trotzdem sonnig und heiß. Bei euch in Bad Mergentheim aktuell 19 Grad, ebenfalls bei euch in Titisee-Neustadt. In Sigmaringen, da haben wir gerade 18 Grad gemessen. Bis zu 32 Grad, die sind heute noch drin. Auch morgen sieht es ganz ähnlich aus.
0: 5:30 haben wir jetzt das News-Update mit Lena Schaffer.
2: Guten Morgen. Ab heute muss sich ein 30-Jähriger vor Gericht verantworten. Er soll vor rund einem halben Jahr in einem Elektronikfachgeschäft in Ulm mit einem Messer auf einen Mitarbeiter eingestochen haben. 5 Jahre ist die Flutkatastrophe in Rheinland-Pfalz und Nordrhein-Westfalen her. Das Hochwasser in der Nacht vom 14. auf den 15. Juli 2021 hat Menschen das Leben gekostet. Tausende haben ihr gesamtes Hab und Gut verloren. Bundeskanzler Merz und Bundespräsident Steinmeier sind bei Gedenkfeiern vor Ort. Frankreich und Spanien bestreiten heute Abend das erste Halbfinalspiel der Fußball-Weltmeisterschaft. Den zweiten Finalteilnehmer ermitteln Argentinien und England dann einen Tag später.
0: 6:45. 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Immer noch eine rote A81 Heilbronn-Würzburg zwischen Tauberbischofsheim und Gerxheim. Da ist der rechte Fahrstreifen immer noch dicht. Bergungsarbeiten laufen. Die B35 Bretten Richtung Germersheim. Hier Höhe Graben-Neudorf Nord. Da hat es einen Unfall gegeben. Das Ganze soll noch ungesichert sein. Seid vorsichtig. Und im Tunnel Grötzingen auf der B10. Da laufen auch gerade die Bergungsarbeiten. Deswegen ist er noch dicht. Geblitzt wird, wenn ihr in Bartenbach seid und zwar auf der Verbindungsstraße Richtung Bierenbach wollt. Da Höhe Krettenhof, da ist 30 erlaubt, hat Jenny uns dann reingeschickt. Tobi meldet den, wenn ihr Hausen Richtung Mühlhausen fahrt, Ortsmitte 30 erlaubt. Und Kai hat den auf der B10 gesehen, Stuttgart-Ulm, ja, an der Ausfahrt Esslingen-Zell mal wieder 80 erlaubt. Dankeschön für die Meldungen. Staus im Blitzer meldet ihr gerne, telefonisch per WhatsApp, kostet nix, 08000 75 7000 oder über die Antenne 1 App.
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0: 1. Einen tollen Dienstag euch.
4: Guten Morgen.
0: Unser Wachmacher Azubi Tom hat schon wieder was sowas Geiles gefunden.
4: Ja, ein unglaubliches Hype-Getränk geht in den Socials so richtig viral und sorgt dafür, dass ihr noch die Last-Minute-Strandfigur bekommt.
0: Hey.
4: Gleich mehr in Was geht ab im Netz in 12 Minuten.
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0: 6.34 Uhr. Schön, dass ihr da seid. Hier ist Hitradio Antenne 1. Nicht nur Wachmacher Azubi Tom hat es hier in die Sendung geschafft, nein, auch seine Oma. Ja, wir haben gestern drüber gesprochen. Wie alt ist denn nochmal deine Oma?
1: Die ist 83.
0: So, und Social Media Star.
2: Ich finde es so krank, dass die in dem Alter einfach Insta hat.
0: Ah ja?
2: What?
0: Modern?
2: Aber krass.
0: Gut, sagt er selber.
3: Ich lach so laut, wenn ich am Frühstück sitze. Ich denke, ah, da guckst du jetzt nochmal den Ostermann an, was der hat. Also ich darf nicht bei essen. Ich lach so laut, und wenn ich an den Tisch sitze, das schallt über die ganze Straße.
0: So, das habe ich ja mitbekommen, weil sie schreibt mir ja dann auch und so weiter. Ne?
1: Ja.
0: Das ist ganz süß, wenn sie schreibt. Und wir haben gestern gedacht, komm, wir pushen mal ihren Kanal, okay? Wir haben gestern angefangen, wie viel hatte sie, wie viele Follower?
1: 5 Follower.
0: 5. Jetzt sind wir mittlerweile bei?
1: Bei 128, also
2: Alter.
1: Schon.
0: So.
2: Schon krass.
0: 128, und das hat sie erst gar nicht gemerkt?
1: Nee, die war ein bisschen verwirrt.
3: Ja, ich denke, was sind die verrückt? Nicht ein Bild habe ich da reingetan. Nix, null steht da. Was wollen die von
0: mir? Süß, ja. Wirklich süß. Aber ich muss sagen, es gab da noch ein Problem, weil du mit den 83, das fand sie jetzt nicht so dolle, glaube ich.
3: Ich bin 82,5 und weder 83 noch 80.
0: So viel Zeit muss ja auch sein. Oh, ne? Das sind ja Welten dann auch dazwischen. Und wir wollen natürlich heute Morgen noch einmal so einen kleinen Push nachgeben.
1: Ja.
0: Okay, passt auf, ihr Lieben. Geht doch mal bitte bei Insta auf Karin Dilba, D-I-L-B-A, okay?
2: Und folgt der mal.
0: Und pusht die noch ein bisschen, folgt der drauf, damit die, ne, damit das noch ein bisschen nach oben gepusht wird. Und das ist doch so süß, wenn die sich dann freuen kann, oder? Oder wie die Oma selber sagt.
3: Folgt mir für Fashion Content. Peace out.

0: im Netz.
1: Und da hat unser Wachmacher Azubi Tom wieder gebuddelt. Was hast du gefunden?
2: Yo, Agua de Pepino trendet gerade so richtig im Netz.
3: Ciao, Gesundheit. Ragazzi, was soll das sein?
2: Ja, das ist ein richtig geiler Sommerdrink. Dafür braucht ihr nur 4 Zutaten. Pass auf, ihr nehmt euch Gurken, die schält ihr und dann haut ihr die mit ordentlich Wasser in den Mixer, ja? Dann noch Zucker für Sportler, die können auch Erythrit nehmen, ja? Und das mixt ihr dann einmal alles durch und fertig habt ihr ein richtig geiles Sommergetränk, was ihr noch am Ende mit wenig Limettensaft toppt.
1: Also ich höre mal nur Gurke, muss ich sagen, bei Gurke bin ich eigentlich erstmal raus.
3: In Gurke ist ja auch so schon viel Wasser drin und dann noch Wasser dazu, das
1: kann
3: ist doch
1: man
3: eine
1: die einfach essen?
2: Ja, pass auf, das ist aber richtig gut für die Haut, ja, kann auch Wassereinlagerung reduzieren und dadurch habt ihr einen richtig tollen Sommerbody.
3: Hast du ein Rezeptchen parat für uns? Wie sieht's aus?
2: Ja, schreibt mal von der WhatsApp an die 08000 75 7000 und dann schicke ich euch das Rezept zu.
1: Danke, Tom, du Gurke.

0: Er ist schüchtern, deswegen trägt er immer eine schwarze Sonnenbrille. Robin Schulz versteckt sich immer dahinter. Das hört ihr gleich auch im Radio. Zusammen mit Fastball, Million Good Reasons, kurz nach 7 auf der Playlist. Und der Mann, der seine Frau via Snapchat kennengelernt hat. Und sie sind immer noch sehr glücklich und verliebt. Alex Warren mit Fever Dream bringt euch gleich gut zur Arbeit. Das sind die besten Hits von heute. 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
7: Richtig, aktuell ist es ziemlich bedeckt und tröpfelt schon so ein bisschen vor sich hin. Zum Vormittag kommt dann noch ein bisschen mehr Regen auf uns zu. Zeitweise kann es auch so ein kleines bisschen gewittern, vor allem zum späten Abend hin. Ansonsten bleibt es aber trotzdem so ein bisschen sonnig und vor allem sehr, sehr heiß. In Tauberbischofsheim aktuell 19 Grad gemessen, in Märklingen 17, in Tuttlingen bei euch auch 19 Grad. Bis zu 32 Grad, die sind heute noch drin und auch morgen sieht es wettertechnisch ganz ähnlich aus.
6: Es war gerade 5:07. Jetzt das Wichtigste mit Lena Schaffer.
8: Schönen guten Morgen.
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10: Auch wenn es heute und morgen bei uns in Baden-Württemberg teils Starkregen und Gewitter geben kann, bleibt die Waldbrandgefahr weiter hoch. Aktuell gilt in vielen Landesteilen die zweithöchste Warnstufe. Die Feuerwehren müssen immer wieder zu Wiesen, Felder und Waldbränden ausrücken. Christine Bonfort, was können wir denn alle tun, dass es nicht zu Bränden kommt?
11: Extrem aufpassen, wenn wir im Wald oder auf Wiesen spazieren sind. Denn wirklich schon der kleinste Funke kann einen riesigen Brand auslösen. Oder die Glasscherbe, die irgendwo auf dem Boden liegt. Und nicht ohne Grund gilt ja auch im Sommer ein absolutes Rauchverbot in unseren Wäldern. Viele Städte und Gemeinden verbieten zusätzlich auch noch das Grillen an öffentlichen Grillstellen. Außerdem sollten wir unsere Autos nur dort parken, wo es ausdrücklich erlaubt ist. Das Allerwichtigste ist aber, sobald es jemand auf einer Wiese oder in einem Wald qualmen sieht, schnell die Feuerwehr rufen.
10: Die geplante internationale Schutztruppe für die Ukraine soll schon bald zum ersten Mal Militärmanöver in den Nachbarstaaten der Ukraine abhalten. Das kündigte Frankreichs Präsident Macron am Abend nach einem Treffen der Koalition der Willigen in Paris an. Bei dem Treffen mit dabei war auch Bundeskanzler Merz, der der Ukraine weitere Unterstützung zugesagt hat, ohne sich zu den Manövern zu äußern.
12: Wir haben denselben Kompass. Er ist auf Frieden für die Ukraine und Sicherheit für Europa ausgerichtet. Die Ukraine ist bereit, den Krieg zu beenden. Sie war es immer. Auch wir sind offen für Friedensverhandlungen zwischen der Ukraine und Russland mit der Unterstützung Europas und der Vereinigten Staaten. Es liegt einzig und allein jetzt an Präsident Putin, diese Chance zu ergreifen.
10: Es war eine Jahrhundertflut, die ganze Ortschaften verwüstet hat. Die Flutkatastrophe in Rheinland-Pfalz und Nordrhein-Westfalen. Das Hochwasser in der Nacht vom 14. auf den 15. Juli 2021 hat Menschen das Leben gekostet. Tausende haben ihr gesamtes Hab und Gut verloren. Heute jährt sich das Unglück zum 5. Mal. Die Flaggen hängen im Zeichen der Trauer auf Halbmast. An vielen Orten gedenken Menschen der Gestorbenen und Betroffenen. Dafür reisen auch Bundeskanzler Merz und Bundespräsident Steinmeier ins Ahrtal. Heute beginnt am Ulmer Landgericht der Prozess um den Messerangriff in einem Ulmer Einkaufszentrum. Die Staatsanwaltschaft wirft einem 30-Jährigen versuchten Mord vor. Er soll in einem Elektronikmarkt mehrfach auf einen 25-jährigen Mitarbeiter eingestochen haben. Das Opfer wurde lebensgefährlich verletzt und musste mehrfach notoperiert werden. Zwei Kollegen, die helfen wollten, wurden leicht verletzt.
6: 2:07. 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Wir haben gerade einen Waschbär im Kreis Reutlingen auf der Landstraße. Wenn ihr Riederich und Mittelstadt dazwischen unterwegs seid, da auf der Fahrbahn seid vorsichtig. Die A6 kommt rein, Mannheim-Heilbronn, Höhe Heilbronn unter Eisesheim. Da hat es einen Unfall gegeben, wohl ungesichert. Und Schafe haben wir auf der B297 zwischen Umden und Kirchheim unter Teck. In beiden Richtungen seid ihr vorsichtig. Dann noch zwei Probleme, die B14, Backnang-Stuttgart zwischen Teiler B14 B29 und Fellbach Süd. 10 Minuten braucht er hier länger. Und auf der B36, das ist, wenn ihr zwischen Leopoldshafen und Karlsruher Waldstadt unterwegs seid, hier 12 Minuten. Geblitzt wird auf der B10 Stuttgart-Ulm. Da wird an der Ausfahrt Esslingen-Zelmer wieder geblitzt. 80 erlaubt, hat Kai uns reingeschickt. Tobi meldet den in Hausen, wenn ihr Richtung Mühlhausen fahrt, Ortsmitte 30 erlaubt. Und Jenny hat in Bartenbach den gesehen auf der Verbindungsstraße Richtung Bierenbach, Höhe Krettenhof. Da ist auch nur 30. Dankeschön für die Meldungen. Staus und Blitzer meldet ihr telefonisch per WhatsApp, kostet nix, 08075 7000, oder über die Antenne 1 App.
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6: 1. Einen tollen Dienstag euch.
7: Hallihallo. Und Leute, ich bin echt ein bisschen sauer. Der Ostermann macht sich schon wieder lustig über mich, überhaupt weil ich hier gerade wieder meine Coupons aktiviere. Ne, direkt vorm Einkaufen. Du sagst, es gibt keinen Mann, der sowas macht.
6: So habe ich das gesagt.
7: Ja, so ungefähr. Wisst ihr was? Ich habe schon wieder einen gefunden, der das macht. Und den stelle ich euch gleich vor, hier in 12 Minuten.
6: So, jetzt pimpen wir erstmal eure Fahrt zur Arbeit mit Alex Warren und Fever Dream.
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0: Kennt ihr das, wenn man Erfolg hat und am nächsten Tag drauf auch vor Kraft kaum laufen kann, weil es so cool war?
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0: Das, ehrlich. Das war gestern so eine Sensation beim Tabu. Ich habe gestern mit Bastian aus Ravenstein gespielt und das war also punktemäßig der Wahnsinn.
2: Ja,
0: hört euch das
2: stimmt.
0: Mal bitte an. Ihr wisst ja, ne, so viele Begriffe wie möglich erraten. An der Nordsee sieht man das immer wieder da. Das machen die Kinder meistens da am direkt.
3: Brandenburg.
0: Ja, richtig. Nee, das ist blöd. Das gibt so ein Musical, das heißt Phantom der
3: Oper.
0: Richtig. So. Wenn es von mir noch jemanden geben würde, wäre das ein
3: Kind?
0: Ja, nee, da gab es doch mal von so ein
3: Zwilling.
0: Nee, so wie Dolly damals, weißt du?
3: Klon.
0: Richtig. Warte mal, dann. Es gibt ja Frühling, Sommer und Winter und was noch?
3: Herbst.
0: Richtig. Auf den Fußmatten zu Hause steht meistens drauf, herzlich.
3: Willkommen.
2: Herzlich darfst du nicht sagen.
0: Ach so, shit. Warte mal. Bei mir bumbert in der Dingens ein.
3: Herbst.
0: Richtig. So. Es gibt dann noch...
2: Ah, jetzt ist Zeit ist um.
0: Das war gut.
2: Heiße Runde. Ihr habt zusammen tatsächlich 5 Punkte euch erspielt.
3: Hey, wow.
0: War richtig geil.
2: Ey, das ist Höchstleistung.
0: Ja, das klingt erstmal ein bisschen einfach, ne? Aber es war bis jetzt die beste Leistung, die wir hier hatten. Ne?
2: Ja,
0: ich wollte es ja nur sagen.
2: Ist doch in Ordnung. Und wisst ihr was? Heute, da spielt ihr einfach mit mir. Also ihr bewerbt euch jetzt noch schnell auf antenne1.de. Und dann würde ich sagen, zeigen wir es dem Ostermann, ne?
0: Ja, das werden wir dann gleich hören. Um 7:40 Uhr hier bei uns.
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0: Das war reiner Zufall. Und ich glaube, also, dass das nicht wieder passiert.
1: Bla,
0: weißt
1: bla, bla, Hitradio Quark.
0: Antenne 1 ist hier. Schön, dass ihr da seid. Einen tollen Dienstag wünschen wir euch. Wir sind hier gerade so ein bisschen im Fight. Kim,
1: ja, ich muss euch mal noch kurz abholen. Der Ostermann, der macht sich mal wieder lustig über mich. Und zwar dieses Mal, weil ich hier schon wieder meine Coupons aktiviere. Ne? Vorm Einkaufen schön zu gucken in der App. Oh, was gibt's? 2 für 1, 50% und so weiter. Und er sagt ganz ehrlich, so ein Frauending, das macht doch kein einziger Mann.
0: Ja, weil es viel zu anstrengend ist, da noch durchzugucken überall. Und dann muss man noch was aktivieren.
1: Moment. Nee. Ich habe ja schon einige Männers gefunden, die das machen. Und hier kommt direkt der nächste, Marco aus Reutlingen nämlich.
2: Also was Coupons angibt, die aktiviere ich jeden Sonntag oder Montagmorgen, ja, je nachdem wie es geht. Ich habe da 9 verschiedene Apps von Läden, wo ich immer meine Coupons aktiviere. Ja. Nicht nur, dass ich da richtig spare, nehme auch automatisch an vielen Gewinnspielen teil. Und ja, ich gewinne auch öfters mal was.
0: Ja, aber ganz ehrlich, nur 9 verschiedene Apps, das wär, wie viel Zeit hat
1: das? Das musst du mal machen, das geht schnell, zack, zack. Was machst du sonst so, wenn du auf Klo bist, hä?
0: So. Aufs Klo gehe ich eigentlich
1: nie. Ja, genau. Pass auf, Lukas aus Heidenheim, der macht das nämlich auch.
3: Tja, lieber Ostermann, da muss ich der Kim recht geben. Also zum Beispiel Tiernahrung ist mein All-Time-Favorite. Gucke ich jedes Mal, bevor ich in die Tierhandlung gehe. Lebensmittel eigentlich auch ein bisschen, ja, aber bevorzugt Tiernahrung, weil da kann man echt Geld sparen.
0: Naja, aber gut, ich sag mal so.
1: Man kann überall sparen.
0: Ich glaube, dass du die beiden beim Einkaufen gestern getroffen hast und dass du dir gesagt hast, hier, sag mal Bescheid und so weiter. Dass ich glaube, dass du heute Morgen nicht einen einzigen Mann mehr dazu bekommst, der das zugibt.
1: Du hast ja schon gemerkt, dass es einige sind und ich glaube, wir haben da auch noch ein paar mehr im Petto in Baden-Württemberg. Also 08.075.7000, meldet euch, Männers, wenn ihr auch hier Coupons aktiviert vom Shoppen.
0: Robin Schulz und Fastboy, Million Good Reasons, hier ist Hitradio Antenne 1, die besten Netz von heute für euch.

0: 7.22 Uhr. Schön, dass ihr da seid. Hier ist Hitradio Antenne 1.
1: Aktuell ist sie noch im Schlabberlook, Jennifer Lopez. Aber gestern Abend, Leute, habe ich gerade gecheckt auf Instagram, da war sie auf so einer Gala, da hatte sie eine Traumrobe an, komplett aus Gold mit lauter so Glitzer-Funkelstein. Die sah aus wie aus 1001 Nacht.
0: Also, warum sieht die aus wie 25?
1: Alter, falls ihr noch Outfit ins Bus braucht, Gold ist definitiv im Trend. Jennifer Lopez und David Guetta bekommt er gleich auf die Ohren mit Save Me Tonight, einer der besten Hits von heute. Gleich hier um kurz nach halb bei uns auf der Playlist.
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0: 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Viele Tiere sagen, komm, runterregnen, bitte.
1: Ja, es ist aktuell auch ziemlich düster und fängt schon teilweise ein bisschen an zu tröpfeln. Das geht heute im Prinzip den ganzen Tag über so weiter. Dann ist mal wieder nass, dann ist mal wieder trocken, dann beißt sich mal wieder die Sonne durch. Auf jeden Fall bleibt es sehr, sehr heiß. Achtung gegen später, auf jeden Fall auch erhöhte Gewittergefahr. Bei euch in Künzelsau aktuell 20 Grad. Ebenfalls in Hinterzarten, in Rottweiler messen wir 19 Grad. Bis zu 32 Grad, die sind heute noch drin. Und auch morgen sieht es ganz ähnlich aus.
0: 5:30 haben wir jetzt das News-Update mit Lena Schaffer.
7: Guten Morgen. Der Rastplatz Linsenbühl an der A6 bei Mannheim ist bundesweit die beste Anlage. Bei seiner Stichprobe hatte der ADAC 7 unbewirtschaftete Rastplätze in Baden-Württemberg getestet. Die Mehrheit wurde allerdings als ausreichend bewertet. Das US-Militär hat in der dritten Nacht in Folge Ziele im Iran attackiert. Laut dem zuständigen Regionalkommando des US-Militärs hätten die Streitkräfte eine neue Angriffswelle gestartet. Unterdessen soll der Iran in der Straße von Hormuz zwei Tanker attackiert haben. Die Flutkatastrophe in Rheinland-Pfalz und Nordrhein-Westfalen in der Nacht vom 14. auf den 15. Juli 2021 war eine der schlimmsten Naturkatastrophen in der jüngeren deutschen Geschichte. Auch Bundeskanzler Merz und Bundespräsident Steinmeier werden bei Gedenkfeiern vor Ort erwartet.
0: Gleich 7:55. 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Ihr braucht ein bisschen länger, wenn ihr die A5 fahrt. Das ist Karlsruhe Richtung Heidelberg. Zwischen Kronau und Waldorf-Wiesloch braucht ihr gerade 19 Minuten länger. Auf der 8 von Karlsruhe nach Stuttgart 16 Minuten zwischen Pforzheim West und Ost. Auf der B10, das ist Pforzheim Richtung Karlsruhe, zwischen Finstalberghausen und Karlsruhe und Grötzingen, da braucht ihr 15 Minuten länger. Und wo haben wir denn noch den? Auf der B14, das ist Backnang-Stuttgart zwischen Teile B14, B29 und Fellbach Süd, mal wieder 10. Geblitzt wird in Reichmacher an der Vils, das ist die Heinrich-Otto-Straße, wenn ihr Richtung Landmarke unterwegs seid. 50 erlaubt, hat Tina uns gemeldet. Tobi hat den von Hausen Richtung Mühlhausen gesehen, jetzt die Ortsmitte, da ist 30. Und Jenny meldet den in Bartenbach auf der Verbindungsstraße Richtung Birnbach, da Höhe Krettenhof, da ist 30. Dankeschön fürs Melden. Staus und Blitzer meldet ihr telefonisch, per WhatsApp kostenlos 08000 75 7000 oder über die Antenne 1 App.
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0: Antenne 1. Hoch die Hände! Dienstag.
1: Guten Morgen.
0: Dank Euges Wachmacher Azubi Toms Oma, der Insta-Star am Social-Media-Himmel. Warum und was sie selbst dazu sagt, das verraten wir euch direkt in 7 Minuten.
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0: seid. Hier ist Hitradio Antenne 1. Nicht nur Wachmacher Azubi Tom hat es hier in die Sendung geschafft, nein, auch seine Oma. Ja, wir haben gestern drüber gesprochen. Wie alt ist denn nochmal deine Oma?
1: Die ist 83.
0: So, und Social Media Star.
2: Ich finde es so krank, dass die in dem Alter einfach Insta hat.
0: Ah ja?
3: What? Modern? Aber
2: krass.
0: Gut, so sagt er selber.
4: Ich lach so laut, wenn ich am Frühstück sitze. Ich denke, ah, da guckst du jetzt nochmal den Ostermann an, was der hat. Also ich darf nicht bei essen. Ich lach so laut, und wenn ich an dem Tisch sitze, das schallt über die ganze Straße.
0: So, das habe ich ja mitbekommen, weil sie schreibt mir ja dann auch und so weiter. Ne?
1: Ja.
0: Das ist ganz süß, wenn sie schreibt. Und wir haben gestern gedacht, komm, wir pushen mal ihren Kanal, okay? Wir haben gestern angefangen, wie viel hatte sie, wie viele Follower?
1: 5 Follower.
0: 5. Jetzt sind wir mittlerweile bei?
1: Bei 128, also
2: Alter.
1: Schon.
2: So. Schon krass.
0: 128, und das hat sie erst gar nicht gemerkt?
1: Nee, die war ein bisschen verwirrt.
4: Ja, ich denke, was sind die verrückt? Nicht ein Bild habe ich da reingetan. Nix, null steht da. Was wollen die von mir?
0: Süß, ja. Wirklich süß. Aber man muss sagen, es gab doch noch ein Problem, weil du mit den 83, das fand sie jetzt nicht so dolle, glaube ich.
4: Ich bin 82,5 und weder 83 noch 80.
0: So viel Zeit muss ja auch sein.
2: Oh,
0: ne? Das sind ja Welten dann auch dazwischen. Und wir wollen natürlich heute Morgen noch einmal so einen kleinen Push nachgeben.
1: Ja.
0: Okay, passt auf, ihr Lieben. Geht doch mal bitte bei Insta auf Karin Dilba, D-I-L-B-A, okay?
2: Und folgt der mal.
0: Und pusht die noch ein bisschen, folgt der drauf, damit das noch ein bisschen nach oben gepusht wird. Und das ist doch so süß, wenn die sich dann freuen kann, oder? Oder wie die Oma selber sagt.
4: Folgt mir für Fashion Content, Peace.

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1: Bei uns ist Carola aus Korntal. Guten Morgen.
2: Guten Morgen.
3: Morgen.
1: Carola, ich möchte jetzt ich möchte keine Angst machen, aber gestern habe ich mit Bastian aus Ravelstein 5 Punkte geholt.
2: Oh, okay.
1: Aber du darfst jetzt mit Kim versuchen, das zu übertrumpfen.
3: Ja, wir probieren unser Glück zusammen.
1: Es ist nicht einfach, aber es ist alles machbar.
2: Ja komm, das schaffen wir.
3: Jawohl, das will ich hören.
1: Gut, ihr Bob der Baumeister. Dann pass auf, dann fangen wir jetzt an. Eure 60 Sekunden, so viele Begriffe wie möglich zu erraten, laufen genau jetzt.
3: Viele können nicht ohne Teddy schlummern oder ohne irgendwas Bestimmtes, um sich einzuschnuffeln damit. Eine?
2: Decke.
3: Ja, und was?
2: Schnuffeldecke. Schnuffeldecke.
3: Ja, ein anderes Wort für Schnuffel oder Schmuse?
2: Keine Ahnung.
3: Socken sind zum Beispiel auch. Socken?
2: Warm?
3: Ja.
2: Kuschel.
3: Ja, Kuscheldecke, richtig. Ach nee, das ist schwierig. Ist ein Song von Pink unter anderem. Ah, das sagt mal. Ach nee, das ist zu schwierig. Machen wir es anders. Meine Herren, man kann entweder auf dem Handy miteinander. Oh nee. Ach, das haben viele, wenn Wetterumschwung ist.
2: Migräne.
3: Ja, und Migräne sind?
2: Kopfschmerzen.
3: Richtig. Das machen Leute zum Beispiel auf YouTube.
2: Posten.
3: Ja,
1: so, bis
3: Blogger
1: dahin.
3: Wäre richtig gewesen.
1: Also ich finde, du hast das gut gemacht.
2: Dankeschön.
1: Ja, und ich meine, da noch.
2: Hat leider nicht gereicht.
1: Du, bei dem Gestammel noch 2 Punkte rauszuholen, das ist wirklich ein Eimer-Scherz. Gut gemacht, sehr gut gemacht. 2 Punkte, reicht nicht zum Wochensieg auf jeden Fall, aber trotzdem war es schön, dich mal kennenzulernen, hat Spaß gemacht.
2: Dankeschön, hat auch Spaß gemacht.
1: Gibt es irgendjemanden in Baden-Württemberg, der die 5 übertrumpft?
3: Sicher.
1: Dass du dich so weit aus dem Fenster lehnst. Also, schickt einfach eine WhatsApp an die 08075 7000.
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0: Draußen sieht es gerade so aus, als wäre es noch viel früher. Ist es aber gar nicht. Wir haben 7:07. Also raus aus der Kiste, wenn es schon längst seid. Gleich für euch ein richtiger Wachmacher. Nico Santos mit All Time High auf der Playlist um 7:45. Und Platz 1 der Hitradio Antenne 1 Top 30 Chartshow. Dracula, Tame Impala und Jenny gibt's auch gleich hier bei uns. Das sind die besten Hits von heute, natürlich bei Hitradio Antenne 1.
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1: 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Das Wetter macht natürlich wieder Spirelskis. Warum? Weil ich heute mit meinen Bike Bros biken möchte.
2: Ja, es tut mir leid. Ich muss sagen, hier bei uns in Stuttgart geht schon ein bisschen die Welt unter. Es ist ziemlich stürmisch und regnet auch schon so ein kleines bisschen vor sich hin. Das Ganze geht nachher auch noch so ein bisschen weiter, vor allem zum späten Abend, denn soll es auch ein bisschen gewittern. Also wird spaßig für euch dann mit dem Bike.
1: Wir fahren trotzdem.
2: Da oben. Ja, sehr gut. Bei euch in Öhringen aktuell 21 Grad. Staufen im Breisgau misst 23 Grad. Bei euch in Bad Waldsee haben wir 20 Grad. Bis zu 32 Grad sind heute noch drin und auch morgen sieht es ganz ähnlich aus.
1: Es war gerade 5 vor 8. Jetzt das Wichtigste mit Lena Schaffer.
2: Schönen guten Morgen.
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4: Vor einem guten halben Jahr soll ein 30-Jähriger in einem Ulmer Einkaufszentrum einen Mitarbeiter niedergestochen und 2 weitere Mitarbeiter verletzt haben. Ab heute muss er sich deshalb vor Gericht verantworten. Christine Bonfert, was wirft ihm die Staatsanwaltschaft genau vor?
5: Sie wirft dem Angeklagten unter anderem versuchten Mord vor, denn er soll gleich mehrmals mit einem Messer auf den Mediamarkt-Mitarbeiter eingestochen haben. 2 Kollegen, die ihm helfen wollten, soll er ebenfalls damit verletzt haben. Der 25-jährige Mitarbeiter wurde dabei lebensgefährlich verletzt, musste mehrfach notoperiert werden. Laut Staatsanwaltschaft war das Motiv Wut und Frust. Gekannt haben sich der mutmaßliche Täter und sein Opfer nicht.
4: Auch 5 Jahre später ist die Flutkatastrophe in Rheinland-Pfalz und Nordrhein-Westfalen immer noch präsent. Den 5. Jahrestag heute nehmen viele Städte und Gemeinden als Anlass, um der Verstorbenen zu gedenken. Auch Bundeskanzler Merz und Bundespräsident Steinmeier werden bei Gedenkfeiern vor Ort erwartet. Das Hochwasser in der Nacht vom 14. auf den 15. Juli 2021 war eine der schlimmsten Naturkatastrophen in der jüngeren deutschen Geschichte. Das US-Militär hat in der 3. Nacht hintereinander nach eigenen Angaben Ziele im Iran angegriffen. Damit sollen Irans Möglichkeiten eingeschränkt werden, Zivilisten und Handelsschiffe in der Straße von Hormuz zu attackieren, heißt es. US-Präsident Trump hatte zuvor weitere harte Angriffe angekündigt. Auch eine unterirdische Anlage nahe der Atomanlage Natanz könnte zum Ziel werden. An Baden-Württembergs Autobahnen liegen zwischen einem sauberen WC und einem Örtchen ohne Toilettenpapier oft nur wenige Kilometer. Das zeigt eine aktuelle Rastplatzstichprobe des ADAC. Der Rastplatz Linsenbühl an der A6 bei Mannheim ist bundesweit die beste Anlage. Bei seiner Stichprobe hatte der ADAC 7 unbewirtschaftete Rastplätze in Baden-Württemberg getestet. Die Mehrheit wurde als ausreichend bewertet.
1: 2 vor 8. Der Hitradio Antenne 1 Verkehr, damit ihr gut ankommt und auch der Hund auf der 81 Stuttgart singen. Zwischen Dreieck Bad Dürheim und Geisingen, passt bitte in beiden Richtungen auf, da ist ein Hund auf der Fahrbahn. Sehr viel los heute Morgen, die dicksten Probleme sind die A5 Karlsruhe Heidelberg. Zwischen Kronau und Heidelberg-Schwetzingen braucht ihr 25 Minuten länger. Auf der A6 Mannheim-Heilbronn, zwischen Bad Rappenau und Heilbronn-Untereisesheim 28 Minuten länger. Wenn ihr die 8 Karlsruhe Stuttgart wollt, zwischen Pforzheim-West und Ost jetzt 19 Minuten Zeitverlust und die B10, das ist zwischen Finstal-Söllingen und Karlsruhe-Grötzingen, auch 22 Minuten Zeitverlust. Das waren die dicksten Dinger. Geblitzt wird Milaneo in Stuttgart. Das ist die Heilbronner Straße. Beidseitiger Blitzer 40 erlaubt, hat Heiko reingeschickt. Costa meldet den von der B27. Wenn ihr Rottweil Richtung Stuttgart wollt, zwischen Biesingen und Hechingen in der Linkskurve auf der zweispurigen Strecke ist 120. Und Tina meldet sich aus Reichenbach an der Vils. Das ist die Heinrich-Otto-Straße, da ist 50. Danke fürs Melden. Staus und Blitzer meldet ihr telefonisch per WhatsApp. Kostet nix. 08000 75 7000 oder über die Antenne 1 App.
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1: Einen tollen Dienstag
2: Hi
1: euch.
2: Hi zusammen. Ostermann behauptet, das machen nur Frauen, mit Coupons einkaufen gehen.
1: Ja,
2: aber ich habe schon wieder einen Mann gefunden, der das auch macht.
1: Nein.
2: Doch.
1: Oh.
2: Stell ich euch vor in 7 Minuten.
1: Und mit Tame Impala ist euer Weg zur Arbeit perfekt. Viel Spaß mit Dracula.
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0: So, ich möchte mich ganz herzlich bei euch bedanken, dass ihr mir in den Rücken fallt. Hier ist Hitradio Antenne 1.
1: Jetzt komm schon. Ich weiß nicht, warum du dich so aufregst. Mir war das klar, aber nochmal ganz kurz von vorne.
0: Ich reg mich doch nicht
1: auf. Hat behauptet, dass nämlich nur Frauen Coupons einlösen. Ja. Ich habe aber heute Morgen schon ganz arg viele Männer gefunden, die das genauso machen wie ich, schön vorm Einkaufen die Coupons aktivieren, bevor sie shoppen gehen. Und auch Conny hat so einen Typen daheim, ne?
2: Also, mein Mann nutzt immer Coupons. Wirklich immer. Da, wo es geht, aktiviert das und nutzt es und spart auch damit einiges. Aber wenn er sie nicht einlösen kann, weil es irgendwie technische Probleme gibt, dann wird er auch so richtig sauer. Ne? Weil man ist extra dahin, weil es günstiger gibt und dann funktioniert es nicht.
0: Also da sind ja richtig Frauengene drin. Also toll.
1: Ich finde es geil. Auch Tommy aus Deckenfrauen macht sowas.
3: Ja, lieber Ostermann, ich muss dich leider enttäuschen. Ich bin ganz klar auf der Seite von der Kim. Einkaufen muss ich sowieso. Ja. Und wenn ich dann noch durch die Coupons Geld sparen kann, warum denn nicht? Das ist kein großer Aufwand. Das summiert sich am Ende vom Monat dann. Und da mal ein bisschen und da mal ein bisschen. Und ruckzuck habe ich da wirklich richtig gut Geld gespart.
0: Ich habe irgendwie das Gefühl, dass du die Menschen mit Coupons bezahlt hast, dass sie sagen, dass sie...
1: Nee. Hab ich nicht. Pass auf, Desi aus Rottenburg hat sich auch noch gemeldet.
4: Also ich arbeite an der Kasse und ich kann dir sagen, das machen nicht nur die Frauen. Aber ehrlicherweise, es sind schon hauptsächlich Frauen. Aber es gibt doch auch den einen oder anderen Mann, der da auch bewusst ist und schaut und guckt, wo man ein bisschen was sparen kann. Erst recht in der heutigen Zeit, wo alles so teuer geworden ist.
0: Ja, ich verstehe das, aber ich möchte eine Sache sagen. Ne? Ich verstehe es, ich habe gelost jetzt an der Stelle. Ja. Okay, es gibt also Männer, die auch Coupons und so weiter machen. Ja. Aber ich wette jetzt um alles. Ich wette mit euch, dass es nicht einen einzigen Hund in Baden-Württemberg gibt, der das auch macht. In diesem Sinne,
1: den schönen Dienstag.

0: Hitverhörer.
1: Tja, und jeder von uns kennt das ja, ne? Im Englischen oder in einer anderen Sprache wird was gesungen, aber man versteht was auf Deutsch, was ja eigentlich gar nicht sein kann, ne? Ist aber tatsächlich so. Auch jetzt gibt es wieder einen Hit, da versteht jemand was Deutsches. Die Frage ist, welchen Hitverhörer haben wir denn heute auf der Pipeline? Guten Morgen, wer ist denn dran?
2: Hallo, hier ist die Lara aus Reutlingen.
1: Lara, Morgen. Grüß dich. Sag mal, bei welchem Hit hast du was völlig falsch gehört?
2: Bei Side to Side von Ariana Grande und Nicki Minaj.
1: Oh, das ist ein geiles Ding, das ist das hier. Jetzt sind wir gespannt. Was hast du denn da gehört?
2: Ich höre immer bei Minute 2 und 23 Sekunden an meinen Arsch.
3: Bitte was? Das müssen wir uns anhören.
1: Was? An?
2: An meinen Arsch.
1: Ich wollte es nicht nur aussprechen. Okay, wir hören uns das an. Achtung. If you want on my nose, I gotta try sucker. Ah, ja, okay.
3: Okay, machen wir nochmal, ja?
1: Was denn genau?
3: An meinen Arsch?
1: Ah, das wollte ich jetzt nicht aussprechen. If you want on my nose, I gotta try sucker. Doch, da hast du recht, Lara. If you want on my nose, sehr schön, sehr schöner Hitverhörer, muss ich sagen. Vielen Dank dafür.
2: Ja, bitteschön.
1: Und liebe Grüße nach Reutlingen.
2: Dankeschön.
1: So, und wenn ihr auch so einen Hitverhörer habt, dann schickt den gerne durch. Da freuen wir uns sehr, hier bei Hitradio heute.

0: Einen schönen guten Abend. Wünsche euch Hitradio Antenne 1. Nee, um 8.21 Uhr sieht doch draußen aus. Das hätten wir jetzt keine Ahnung.
1: Ja, es ist ein bisschen schwierig Uhr aktuell, gebe ich zu. Aber wir trotzen diesem schwierigen Wetter da draußen und spielen euch gute Laune Wachwertmucke von B-Rexa und New Religion. Eine der besten Hits von heute. Gleich hier um kurz nach halb eins auf der Playlist.
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0: Hitradio Antenne 1, das so düstere Wetter kommt von Kim.
1: Ja, sieht schon ein bisschen schwierig draußen aus, wenn wir aus dem Fenster schauen. Vereinzelt tröpfelt es schon so ein bisschen und zum Vormittag hin kommt dann auf jeden Fall noch mehr Regen auf uns zu. Teilweise kann es auch gewittern. Ansonsten bleibt es aber trotzdem sehr, sehr heiß. In Schwäbisch Hall aktuell 21 Grad, in Kirchzarten 22, in Pfullendorf haben wir auch 21 Grad. Denn bis zu 32 Grad, die sind auch heute noch mal drin. Und morgen sieht es ganz ähnlich aus.
0: 5:09 haben wir jetzt das News-Update mit Lena Schaffer.
10: Guten Morgen. Ab heute muss sich ein 30-Jähriger vor Gericht verantworten. Er soll vor rund einem halben Jahr in einem Elektronikfachgeschäft in Ulm mit einem Messer auf einen Mitarbeiter eingestochen haben. 5 Jahre ist die Flutkatastrophe in Rheinland-Pfalz und Nordrhein-Westfalen her. Das Hochwasser in der Nacht vom 14. auf den 15. Juli 2021 hat Menschen das Leben gekostet. Tausende haben ihr gesamtes Hab und Gut verloren. Bundeskanzler Merz und Bundespräsident Steinmeier sind bei Gedenkfeiern vor Ort. Frankreich und Spanien bestreiten heute Abend das erste Halbfinalspiel der Fußball-Weltmeisterschaft. Den zweiten Finalteilnehmer ermitteln Argentinien und England dann einen Tag später.
0: Der Hitradio Antenne 1 Verkehr, damit ihr gut ankommt. Achtung, wir haben Holz auf der A8 Stuttgart-München liegen, zwischen Stuttgart-Pleningen und Esslingen auf dem linken Fahrstreifen. Dann zu den dicksten Problemen. Die A5 Karlsruhe-Heidelberg gehört definitiv dazu, zwischen Bruchsal und Heidelberg-Schwetzingen. Da braucht ihr 28 Minuten länger. Auf der A6 Mannheim-Heilbronn zwischen Bad Rappenau und Heilbronn-Untereisesheim 32 Minuten. Die A8 Karlsruhe-Stuttgart ist dabei, zwischen Pforzheim-West und Ost 27 Minuten. Die A81 Heilbronn-Würzburg zwischen Aon und Gerxheim 15 Minuten und die 81 Heilbronn-Stuttgart zwischen Mundelsheim und Dreieck-Lierenberg im Moment 26. Geblitzt wird in Pforzheim in der Güterstraße, Ecke Bertholdstraße beim Landratsamt. Da ist 30, hat Lukas uns reingeschickt. Heiko meldet den von Milaneo, das ist die Heilbronner Straße, beidseitiger Blitzer in Stuttgart, das ist 40. Und Costa hat den auf der Strecke Rottweil-Stuttgart gesehen, zwischen Biesingen und Hechingen. In der Linkskurve auf der zweispurigen Strecke ist 120. Dankeschön für die Meldung. Staus und Blitzer meldet ihr telefonisch per WhatsApp, das kostet nichts, 08000 75 7000, oder über die Antenne 1 App.
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0: 1. Einen schönen Dienstag.
1: Guten Morgen.
0: Und heute bist du 32 Grad. Kim hat es gerade gesagt. Ja. Und Wachmacher Azubi Tom hat was für uns gefunden. Passend dazu.
11: Ja. Also, ein unglaubliches Hype-Getränk geht in den Socials so richtig viral und sorgt dafür, dass ihr jetzt noch die Last-Minute-Traumstrand-Figur bekommt.
12: Sehr gut.
11: Gleich in Was geht ab im Netz in 12 Minuten.
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0: Morgen. Schön, dass ihr da seid. Hier ist Hitradio Antenne 1. Nicht nur Wachmacher Azubi Tom hat es hier in die Sendung geschafft, nein, auch seine Oma. Ja, wir haben gestern drüber gesprochen. Wie alt ist denn nochmal deine Oma?
1: Die ist 83.
0: So. Und Social Media Star.
2: Ich finde es so krank, dass die in dem Alter einfach Insta hat.
0: Ah ja?
3: Modern. Aber
2: krass.
0: Gut, sagt er selber.
4: Ich lach so laut, wenn ich am Frühstück sitze. Ich denke, ah, da guckst du jetzt nochmal den Ostermann an, was der hat. Also ich darf nicht bei essen. Ich lach so laut, und wenn ich an dem Tisch sitze, das schallt über die ganze Straße.
0: So, das habe ich ja mitbekommen, weil sie schreibt mir ja dann auch und so weiter. Ne?
1: Ja.
0: Das ist ganz süß, wenn sie schreibt. Und wir haben gestern gedacht, komm, wir pushen mal ihren Kanal, okay? Wir haben gestern angefangen, wie viel hatte sie, wie viele Follower?
1: 5 Follower.
0: 5. Jetzt sind wir mittlerweile bei?
1: Bei 128, also
2: Alter.
1: Schon.
0: So.
2: Schon krass.
0: 128, und das hat sie erst gar nicht gemerkt?
1: Nee, die war ein bisschen verwirrt.
4: Ja, ja, ich denke, was sind die verrückt? Nicht ein Bild habe ich da reingetan. Nix, null steht da. Was wollen die von
0: mir? Süß, ja. Wirklich süß. Aber man muss sagen, es gab doch noch ein Problem, weil du mit den 83, das fand sie jetzt nicht so dolle, glaube ich.
4: Ich bin 82,5 und weder 83 noch 80.
0: So viel Zeit muss ja auch sein. Ne? Das sind ja Welten dann auch dazwischen. Und wir wollen natürlich heute Morgen noch einmal so einen kleinen Push nachgeben.
1: Ja.
0: Okay, passt auf, ihr Lieben. Geht doch mal bitte bei Insta auf Karin Dilba. D-I-L-B-A. Okay?
2: Und folgt der mal.
0: Und pusht die noch ein bisschen. Folgt der drauf, damit die, ne, damit das noch ein bisschen nach oben gepusht wird. Und das ist doch so süß, wenn die sich dann freuen kann, oder? Oder wie die Oma selber sagt.
4: Folgt mir für Fashion Content. Peace

0: im Netz.
1: Und da hat unser Wachmacher Azubi Tom wieder gebuddelt. Was hast du gefunden?
2: Yo, Agua de Pepino trendet gerade so richtig im Netz.
3: Ciao, Gesundheit. Ragazzi, was soll das sein?
2: Ja, das ist ein richtig geiler Sommerdrink. Dafür braucht ihr nur 4 Zutaten. Pass auf, ihr nehmt euch Gurken, die schält ihr und dann haut ihr die mit ordentlich Wasser in den Mixer. Ja? Dann noch Zucker für Sportler, die können auch Erythrit nehmen. Ja? Und das mixt ihr dann einmal alles durch und fertig habt ihr ein richtig geiles Sommergetränk, was ihr noch am Ende mit wenig Limettensaft toppt.
1: Also ich höre mal nur Gurke, muss ich sagen, bei Gurke bin ich eigentlich erstmal raus.
3: In Gurke ist ja auch so schon viel Wasser drin und dann noch Wasser dazu, das
1: kann
3: ist doch
1: man
3: eine Pirre.
1: Essen?
2: Ja, pass auf, das ist aber richtig gut für die Haut, ja, kann auch Wassereinlagerung reduzieren und dadurch habt ihr einen richtig tollen Sommerbody.
3: Hast du ein Rezeptchen parat für uns? Wie sieht's aus?
2: Ja, schreibt mal einfach eine WhatsApp an die 08000 75 7000 und dann schicke ich euch das Rezept zu.
1: Danke, Tom, du Gurke.

0: Wir machen euch richtig wach gleich mit Kamrad und Be Mine. Kurz nach 9 auf der Playlist, damit ihr mehr Spaß bei der Arbeit habt. Und ja, für 10 Uhr mal Sonne bestellt. Und vorher gibt's noch Cat's Eye mit Gabriella, dass ihr zumindest unter den Wolken das Gefühl habt, die Sonne scheint. Das sind die besten Hits von heute hier bei Hitradio Antenne 1.
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9: Ja, aktuell ist so ein bisschen Weltuntergangsstimmung, fängt an zu tröpfeln und windet so ein bisschen. Aber gegen später kommt auf jeden Fall wieder die Sonne raus, wird wieder ein bisschen besser. Nur zum Abend hin wird es dann eher wieder ein bisschen schwieriger mit Regen und teilweise auch Gewittern. Bei euch in Crailsheim aktuell 22 Grad. In Bad Krozingen haben wir schon 24, in Meßkirch 21 Grad, bis zu 32 Grad. Die sind heute noch drin und auch morgen sieht es ganz ähnlich aus.
0: 5 vor 9 haben wir. Jetzt das Wichtigste mit Lena Schaffer.
10: Schönen guten Morgen.
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10: Auch wenn es heute und morgen bei uns in Baden-Württemberg teils Starkregen und Gewitter geben kann, bleibt die Waldbrandgefahr weiter hoch. Aktuell gilt in vielen Landesteilen die zweithöchste Warnstufe. Die Feuerwehren müssen immer wieder zu Wiesen, Felder und Waldbränden ausrücken. Christine Bonfort, was können wir denn alle tun, dass es nicht zu Bränden kommt?
12: Extrem aufpassen, wenn wir im Wald oder auf Wiesen spazieren sind. Denn wirklich schon der kleinste Funke kann einen riesigen Brand auslösen. Oder die Glasscherbe, die irgendwo auf dem Boden liegt. Und nicht ohne Grund gilt ja auch im Sommer ein absolutes Rauchverbot in unseren Wäldern. Viele Städte und Gemeinden verbieten zusätzlich auch noch das Grillen an öffentlichen Grillstellen. Außerdem sollten wir unsere Autos nur dort parken, wo es ausdrücklich erlaubt ist. Das Allerwichtigste ist aber, sobald es

0: jemand auf einer Wiese oder in einem Wald Qualmen sieht, schnell die Feuerwehr rufen.
1: Die geplante internationale Schutztruppe für die Ukraine soll schon bald zum ersten Mal Militärmanöver in den Nachbarstaaten der Ukraine abhalten. Das kündigte Frankreichs Präsident Macron am Abend nach einem Treffen der Koalition der Willigen in Paris an. Bei dem Treffen mit dabei war auch Bundeskanzler Merz, der Ukraine weitere Unterstützung zugesagt hat, ohne sich zu den Manövern zu äußern.
2: Wir haben denselben Kompass. Er ist auf Frieden für die Ukraine und Sicherheit für Europa ausgerichtet. Die Ukraine ist bereit, den Krieg zu beenden. Sie war es immer. Auch wir sind offen für Friedensverhandlungen zwischen der Ukraine und Russland mit der Unterstützung Europas und der Vereinigten Staaten. Es liegt einzig und allein jetzt an Präsident Putin, diese Chance zu ergreifen.
1: Es war eine Jahrhundertflut, die ganze Ortschaften verwüstet hat. Die Flutkatastrophe in Rheinland-Pfalz und Nordrhein-Westfalen. Das Hochwasser in der Nacht vom 14. auf den 15. Juli 2021 hat Menschen das Leben gekostet. Tausende haben ihr gesamtes Hab und Gut verloren. Heute jährt sich das Unglück zum 5. Mal. Die Flaggen hängen im Zeichen der Trauer auf Halbmast. An vielen Orten gedenken Menschen der Gestorbenen und Betroffenen. Dafür reisen auch Bundeskanzler Merz und Bundespräsident Steinmeier ins Ahrtal. Heute beginnt am Ulmer Landgericht der Prozess um den Messerangriff in einem Ulmer Einkaufszentrum. Die Staatsanwaltschaft wirft einem 30-Jährigen versuchten Mord vor. Er soll in einem Elektronikmarkt mehrfach auf einen 25-jährigen Mitarbeiter eingestochen haben. Das Opfer wurde lebensgefährlich verletzt und musste mehrfach notoperiert werden. Zwei Kollegen, die helfen wollten, wurden leicht verletzt.
3: 3 von 9. 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Achtung, wir haben einen Hund auf der B27 Tübingen-Balingen. Der läuft zwischen Dusslingen und Nehren in beiden Richtungen durch die Gegend. Seid vorsichtig, ein Hund. B27 Tübingen-Balingen zwischen Dusslingen und Nehren. Passt bitte in beiden Richtungen auf, dass euch und dem Hund nichts passiert. Schauen wir uns die dicksten Probleme an heute Morgen. Die A5 Karlsruhe-Heidelberg zwischen Bruchsal und Heidelberg-Schwetzingen. 25 Minuten braucht ihr länger. Die 8 von München nach Stuttgart zwischen Wendlingen und Stuttgart-Pliningen. 13. Die 8 von Karlsruhe nach Stuttgart zwischen Pforzheim-West und Ost. 28 Minuten. Die 81 Stuttgart-Singen zwischen Hildritzhausen und Herrenberg. 18 Minuten. Dann schauen wir uns die 81 Singen-Stuttgart an zwischen Sulz am Neckar und Horb. Da braucht ihr 11 Minuten. Und dann weiter zwischen Böblingen-Hulb und Böblingen-Ost nochmal 13. Und die 81 Stuttgart-Singen zwischen Geisingen und Engen im Moment 20 Minuten. Geblitzt wird in Neubulach, wenn ihr Richtung Station Teinach fahrt. Neubulacher Straße ist das höhetechnisches Hilfswerk 60 erlaubt, hat Patrick uns reingeschickt. Lukas meldet sich aus Pforzheim, die Güterstraße, Ecke Bertholdstraße beim Landratsamt direkt ist 30. Und dann hat Lukas noch den gesehen, nein, ist genau der gleiche sogar. Dankeschön für die Meldung. In Staus und Blitzer meldet ihr telefonisch per WhatsApp kostenlos 08000 75 7000 oder über die Antenne 1 App.
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3: 1. Einen tollen Dienstag
6: Guten
3: euch.
6: Guten Morgen. Zeit ist das Wichtigste, was wir haben auf dieser Welt. Die einen mehr, die anderen weniger. Wir sorgen dafür, dass eure perfekt ist. Mit einer halben Stunde Musik nonstop. Hier ist der Batida de Coco für eure müden Öhrchen. Cat's Eye mit Gabriella.
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Eine halbe Stunde Musik nonstop gibt's hier bei Hitradio Antenne 1. Schön, dass ihr da seid. Dienstag, dieser Wochentag, der eigentlich wie Salat auf dem Burger ist. Der ist da, obwohl niemand explizit nach ihm gefragt hat. Ja, trotzdem freuen wir uns, dass wir hier in Baden-Württemberg heute an einem Dienstag arbeiten dürfen. Oder zumindest gestriegelt genug bei der Arbeit sitzen, um uns auf den Kaffee zu freuen. Und schon mal darüber nachzudenken, was es nachher zu Mittag gibt. In diesem Sinne, einen tollen Dienstag in Baden-Württemberg mit Kamrad jetzt und Be Mine. Gehört zu dem besten jetzt von heute. Ihr Hitradio Antenne 1.

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2: 5:10. Der Hitradio Antenne 1 Verkehr, damit ihr gut ankommt. Wir haben noch sehr volle Straßen. Die A5 Karlsruhe Heidelberg zum Beispiel zwischen Bruchsal und Waldorf-Wiesloch. 20 Minuten braucht er länger. Auf der 8 von Karlsruhe nach Stuttgart zwischen Pforzheim West und Ost im Moment 21 Minuten. Die 81 Singen Stuttgart ist dabei zwischen Sulz am Neckar und Hopp am Neckar. 10 Minuten. Die 81 Singen Stuttgart zwischen Böblingen-Hulb und Sindelfingen Ost. 10 Minuten. Die 81 Heilbronn Stuttgart zwischen Ludwigsburg Süd und Dreieck-Lierenberg. 10 Minuten. Die B10 zwischen Finstal-Söllingen und Karlsruhe-Grötzingen 14 und auf der B293, das ist zwischen Walsbach-Tal-Jöhlingen und Finstal-Berghausen, im Moment auch 14 Minuten. Geblitzt wird auf der B27, wenn ihr Blumberg-Höher-Rahltankstelle unterwegs seid. Das ist Nordwerk 70 erlaubt, hat Max uns reingeschickt. Neubulach ist dabei, wenn ihr Richtung Station Teinach fahrt. Neubulacher Straße, Höher Technisches Hilfswerk 60 erlaubt, hat Patrick gesagt. Und Lukas meldet den in Pforzheim in der Güterstraße. Das ist Ecke Bertholdstraße beim Landratsamt, ist 30. Dankeschön für die Meldungen. Staus und Blitzer meldet ihr telefonisch per WhatsApp. Kostet natürlich nichts. 08000 75 7000 oder über die Antenne 1 App.
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1: Bei uns ist Carola aus Korntal. Guten Morgen.
2: Guten Morgen.
3: Morgen.
1: Carola, ich möchte jetzt nicht, wie soll ich sagen, ich möchte keine Angst machen, aber gestern habe ich mit Bastian aus Ravelstein 5 Punkte geholt.
2: Oh, okay.
1: Aber du darfst jetzt mit Kim versuchen, das zu übertrumpfen.
3: Ja, wir probieren unser Glück zusammen.
1: Es ist nicht einfach, aber es ist alles machbar.
2: Ja komm, das schaffen wir.
3: Jawohl, das will ich hören.
1: Gut, ihr Bob der Baumeister. Dann pass auf, dann fangen wir jetzt an. Eure 60 Sekunden, so viele Begriffe wie möglich zu erraten, laufen genau jetzt.
3: Viele können nicht ohne Teddy schlummern oder ohne irgendwas Bestimmtes, um sich einzuschnuffeln damit. Eine?
2: Decke.
3: Ja, und was?
2: Schnuffeldecke.
3: Ja, ein anderes Wort für Schnuffel oder Schmuse?
2: Keine Ahnung.
3: Socken sind zum Beispiel auch Socken.
2: Warm?
3: Ja.
2: Kuschel.
3: Ja, Kuscheldecke, richtig. Ach nee, das ist schwierig. Ist ein Song von Pink unter anderem. Ah, das sagt mal. Ach nee, das ist zu schwierig. Machen wir es anders. Meine Herren, man kann entweder auf dem Handy miteinander.
1: Handy.
3: Oh nee. Ach, das haben viele, wenn Wetterumschwung ist.
2: Migräne.
3: Ja, okay. Und Migräne sind?
2: Kopfschmerzen.
3: Richtig. Das machen Leute zum Beispiel auf YouTube.
2: Posten.
3: Ja,
1: so, bis
3: Blogger
1: dahin.
3: Wäre richtig gewesen.
1: Also ich finde, du hast das gut gemacht.
2: Dankeschön.
1: Ja, und ich meine, da noch.
2: Hat aber leider nicht gereicht.
1: Du, bei dem Gestammel noch 2 Punkte rauszuholen, das ist wirklich, nein, mein Scherz. Gut gemacht, sehr gut gemacht. 2 Punkte, reicht nicht zum Wochensieg auf jeden Fall, aber trotzdem war schön, dich mal kennenzulernen, hat Spaß gemacht.
2: Dankeschön, hat auch Spaß gemacht.
1: Gibt es irgendjemanden in Baden-Württemberg, der die 5 übertrumpft?
3: Sicher.
1: Dass du dich so weit aus dem Fenster lehnst. Also, schickt einfach eine WhatsApp an die 08075. 75 7000.
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0: frische Nächte halten euch gerade wahrscheinlich auch länger wach, als euch lieb ist. Aber Alex Warren, der hilft euch gleich, wach zu bleiben, auch bei diesem Arbeitstag mit Fever Dream. On Topic, Fireboy und Nico Santos sind mit Dance Beats am Start. Und das und noch mehr sind die besten Hits von heute gleich bei Hitradio Antenne 1.
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0: Hit Radio Antenne 1, das Wetter. Ja, heute sind erstmal dicke Wolken unterwegs und da sind auch immer wieder Regenschauer und Gewitter mit dabei. Aber bei bis zu 35 Grad haben wir dann wieder richtiges Waschküchenwetter in Baden-Württemberg. Das könnte schwül werden. Aktuell habt ihr in Göppingen am Märklineum 24 Grad. Radolfzell und Böblingen melden auch 24. Und auch morgen bekommen wir eher so ein bisschen unbeständiges Wetter mit Wolken und Unwetterpotenzial bei um die 30 Grad. Es ist gleich 5 vor 10. Euch einen schönen Dienstag.
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2: Mit Lena Schaffer, schönen guten Tag. Ein Platz im Pflegeheim wird in Baden-Württemberg immer teurer. Laut einer Auswertung des Verbands der Ersatzkassen müssen Bewohner von Pflegeheimen immer mehr aus eigener Tasche für ihre Pflege zahlen. Zum 1. Juli wurden in Baden-Württemberg monatlich durchschnittlich 3.657 Euro im ersten Heimjahr fällig. Das sind gut 250 Euro mehr als vor einem Jahr. Als einen Grund für den Anstieg nennt der Verband die gestiegenen Personalkosten. Geschäfte sollen sonntags leichter öffnen dürfen. Dafür wirbt der Präsident der Deutschen Industrie- und Handelskammer Peter Adrian in den Zeitungen der Funke Mediengruppe. Er fordert eine Änderung des Grundgesetzes, damit verkaufsoffene Sonntage rechtssicher geregelt werden können. Händler sollten selbst entscheiden dürfen, ob und wie oft sie sonntags öffnen. Bisher sind Sonntagsöffnungen begrenzt und müssen an einen besonderen Anlass gekoppelt sein. Vor 5 Jahren sind mehr als 180 Menschen gestorben, als unter anderem im Ahrtal in Rheinland-Pfalz Flüsse und Bäche über die Ufer getreten sind. Tausende Menschen haben ihre Häuser sowie Hab und Gut verloren. Auch Nordrhein-Westfalen war vom Hochwasser in der Nacht vom 14. auf den 15. Juli betroffen. Die Flaggen hängen im Zeichen der Trauer auf Halbmast. Auch Bundeskanzler Merz und Bundespräsident Steinmeier sind heute unter anderem zu Gedenkveranstaltungen vor Ort. Großeinsatz der Feuerwehr im Krötzinger Tunnel bei Karlsruhe. In der Nacht hatte dort ein Auto gebrannt, der Tunnel bleibt erstmal gesperrt. 3 Menschen waren im Auto und konnten sich rechtzeitig in Sicherheit bringen. Wie lange der Tunnel noch gesperrt bleibt, ist unklar.

0: stellt euch auf der Umleitung auf Verzögerungen ein.
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2: Drei Meldungen habe ich da für euch. Wir starten auf der A5 Karlsruhe Heidelberg. Zwischen Kronau und Waldorf-Wiesloch, hier dauert es eine halbe Stunde länger. A8 Karlsruhe Stuttgart. Zwischen Pforzheim West und Ost, hier solltet ihr mit rund 25 Minuten Zeitverlust rechnen. Genau wie aktuell auch auf der A81 Stuttgart Singen zwischen Gärtringen und Herrenberg. Geblitzt wird auf der B29 Stuttgart Richtung Aalen auf Höhe der Ausfahrt Remshalden. Da sind 120 erlaubt, danke Jana. Dann haben wir die B10 Stuttgart Richtung Mühlacker, kurz vor der Abfahrt nach Markgröningen. Da sind 80 erlaubt, danke Michele. Und in Heilbronn stehen sie auf der Neckarsulmer Straße, kurz vorm Lidl, 40 erlaubt. Und Geislingen an der Steige, die Karlstraße, hier sind 20. Staus und Blitzer, meldet auch ihr uns. Das geht ganz einfach per Anruf oder WhatsApp oder natürlich über unsere Antenne 1 App.
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1: Hallöchen! Hat's bei euch schon gewittert? Die ersten Schauer sind ja laut Wetterradar bereits über Baden-Württemberg gezogen und da kommt heute wohl auch noch einiges nach. Bis morgen kann da immer wieder was runterkommen.
2: Tja, ein bisschen Abkühlung, muss man sagen, nehmen wir natürlich auch gerne mit.
1: Absolut.
2: Genau wie unseren nächsten Hitschauer hier in der halben Stunde Musik nonstop. Die 10er, die 20er und die besten Hits von heute sind da schon auf Startposition und gezündet wird die Rakete jetzt von Alex Warren mit Fever Dream. Hier ist Hitradio Antenne 1.

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1: Mit Hitradio Antenne 1 geht's durch diesen Dienstag und laut Regenradar soll es ja jetzt schon in einigen Ecken von Baden-Württemberg gerumpelt haben. Chrissy aus Walheim-Tech, wie schaut's denn bei dir aus?
2: Hallo ihr beiden.
1: Hi.
2: Es kam nur ein paar Tröpfchen runter, aber ich weiß, dass in Dettingen-Tech hat es ein bisschen mehr geregnet.
1: Aha.
2: Aber ansonsten war es nicht viel.
3: Ja. Ja, muss man sagen, hier in Stuttgart war es auch noch nicht viel. Deshalb jetzt mal die Frage, wie sieht's denn bei euch aus? Hattet ihr schon Gewitter? Gebt das mal gerne durch auf der 08000 75 7000 und lasst euch jetzt von den besten Hits von heute an diesem Dienstag

0: Der Hitradio Antenne 1 Verkehr, damit ihr gut ankommt auf der A5 Karlsruhe Richtung Heidelberg. Hier braucht ihr zwischen Kronau und dem Kreuz Waldorf-Wiesloch 10 Minuten länger. A8 Karlsruhe-Stuttgart zwischen Karlsbad und Pforzheim Süd. Hier solltet ihr mit rund einer halben Stunde Zeitverlust rechnen. Dann vorsichtig sein auf der 81 Heilbronn-Stuttgart in der Ausfahrt zum Rastplatz Kelpling. Da steht nämlich ein kaputtes Auto. A81 Stuttgart-Singen. Hier zwischen Gärtringen und Herrenberg aktuellen Zeitverlust von rund einer halben Stunde. Und die letzte Meldung kommt aus dem Zollernalbkreis. Zwischen Geislingen und Erzingen, da liegt ein totes Reh auf dem Mittelstreifen, also da bitte vorsichtig sein. Geblitzt wird in Heilbronn auf der Neckarsulmer Straße. Da sind 40 erlaubt, danke unter anderem an Tobi. Auf der B10 Feingen-Mühlacker stehen sie kurz vor der Abfahrt Markgröningen. 80 erlaubt, danke Michele. Und die B29 Stuttgart-Aalen auf Höhe der Ausfahrt Remshalden. 120 erlaubt, vielen Dank an Jana. Staus und Blitzer, meldet auch ihr uns. Geht ganz einfach per Anruf oder WhatsApp oder natürlich über die Antenne 1 App.
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0: Wenn ihr dieses Jahr Urlaub auf Balkonien geplant habt, tja, dann seid ihr echte Trendsetter.
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2: Urlaub auf Balkonien wird im Jahr 2026 zu Staycation. Baden-Württemberg statt Bali ist bei einigen von euch die Devise. Und damit liegt ihr voll im Trend, sagen Forscher. Einfach mal mit dem Hintern zu Hause bleiben, kann euch mehr Erholung verschaffen, als durch die Weltgeschichte zu gurken. Den Alltag loslassen und Orte vor der Haustür erkunden, für die bisher keine Zeit war, damit füllt ihr bei Staycation eure Bucketlist. Machen wir diesen Sommer auch und fahren einfach mal eine Woche zu meinem Schwager an den Bodensee auf dem Campingplatz. Und wisst ihr was? Ich freue mich da mega drauf. Einfach das Auto vollpacken, 2 Stündchen an den See fahren, schon ist der Urlaub da.
0: Ja, das klingt nach einem sehr guten Plan.
2: Finde ich auch.
0: Und Freunde, wisst ihr was? 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Ja, und Dermot Kennedy, der schickt da jetzt liebe Grüße. Und zwar mit Funeral.
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0: Die nächste Runde Summer Beats sind schon unterwegs zu euch. Kommen gleich von Glockenbach und Tom Walker. Und Kato hat den Sound von eurem TikTok-Lieblingsmeme kreiert. Mit Turn the Lights Off. Das und noch mehr steckt drin in den besten Hits von heute. Gleich ab 11.
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0: 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Erste Gewitter und Regenschauer haben kurzfristig hier und da für ein bisschen Abkühlung gesorgt. Aber jetzt dampft Baden-Württemberg bei schwülwarmen 27 Grad in Stuttgart am Fernsehturm. Sonja schreibt, in Deggingen hat auch nur ein paar Krümel geregnet und ist schwitzig wie im Urlaub bei 25 Grad. Und Freudenstadt meldet 26. 35 sind heute maximal drin. Und dabei rechnet immer wieder noch mit Gewittern und Regen. Das kann nämlich bis in den Abend reingehen. Auch morgen bis mit 32 Grad maximal wieder sehr warm. Und uns erwarten weiter Regen und Gewitter mit Unwetterpotenzial. Es ist 5:11, euch einen schönen Dienstag.
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2: Mit Lena Schaffer, schönen guten Tag. Zwei Eltern aus der Reichsbürger- und Selbstverwalterszene sind nach dem Tod ihres Kleinkindes verurteilt worden. Sie hatten für das kranke Kind zu spät den Notarzt gerufen. Das Amtsgericht Horb am Neckar im Landkreis Freudenstadt verhängte wegen fahrlässiger Tötung durch Unterlassen jeweils 1 Jahr Haft auf Bewährung und 100 Stunden gemeinnützige Arbeit. Das Gericht geht davon aus, dass dem 2-Jährigen früher hätte geholfen werden können. Für den Wiederaufbau nach der Flutkatastrophe von 2021 ist bislang erst gut 1/5 der bereitgestellten

0: Hilfen ausgezahlt worden. Nach Angaben des Bundesfinanzministeriums flossen bisher rund 6,2 Milliarden Euro. Insgesamt stehen bis zu 30 Milliarden Euro bereit. Die größten Anteile gingen nach Rheinland-Pfalz und Nordrhein-Westfalen. Im besonders schwer betroffenen Ahrtal ist der Wiederaufbau auch 5 Jahre nach der Flut noch nicht abgeschlossen. Die Deutsche Krankenhausgesellschaft warnt vor einem Kliniksterben. Vorstandschef Gerald Gass sagte der Rheinischen Post, durch das Sparpaket der Krankenkassen könnte jede dritte Klinik verschwinden. Seit 2022 hätten bundesweit schon 85 Krankenhäuser Insolvenz angemeldet. Viele Kliniken hätten nur noch Geld für etwa 4 Wochen. Gass befürchtet deshalb eine jahrelange Insolvenzwelle. Die insolvente Mannheimer Brauerei Eichbaum stellt ihren Betrieb ein. Nach der gescheiterten Rettung sollen noch offene Aufträge bis Ende September abgearbeitet werden. Alle rund 240 Beschäftigten sollen ihre Kündigung bekommen. Auch das Betriebsgrundstück soll verkauft werden. Die Gewerkschaft Nahrung Genuss Gaststätten fordert schnelle Verhandlungen über einen Sozialplan. Die Brauerei hatte Ende Oktober 2025 einen Antrag auf ein Insolvenzverfahren in Eigenverwaltung gestellt.
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2: Und da starten wir erstmal mit einer Gefahrenmeldung auf der A81 Heilbronn Richtung Stuttgart. Vorsicht in der Ausfahrt zum Rastplatz Kelbling, da haben wir nämlich ein kaputtes Auto. Dann die 81 von Stuttgart nach Singen runter, zwischen Gärtringen und Herrenberg. Da eine ungesicherte Unfallstelle auf dem Standstreifen, 20 Minuten Zeitverlust. Dann die A8 von Karlsruhe nach Stuttgart, zwischen Pforzheim West und Ost, hier dauert es rund eine halbe Stunde länger. Und von Stuttgart dann weiter runter nach München, zwischen Mühlhausen und Hohenstadt, hier dauert es rund eine Viertelstunde länger. Geblitzt wird auf der B295, das ist, wenn er von Walderstadt nach Renningen fahrt, 70 erlaubt, danke Alex. Dann die 81, Singen Richtung Stuttgart, hinterm Schönbuchtunnel auf Höhe der Raststätte sind 100 erlaubt, danke André. Und in Öhringen Richtung Friedrichsruhe auf der Friedrichsruher Straße 70, vielen Dank Christian. So, und jetzt seid ihr dran, Freunde, wenn ihr was gesehen habt, Staus oder Blitzer, meldet uns das per Anruf oder WhatsApp oder ihr nutzt dafür die Antenne 1 App.
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1: Hallöchen! Die Klimaanlage ist ja jetzt in diesem Sommer euer bester Freund. Ja. Wir haben unsere hier im Studio 1 Air Frost 1 genannt. Demnach heißt die im Studio 2
2: Air Frost 2.
1: So schaut's aus. Und die Mische aus den 10ern, den 20ern und den besten Hits von heute?
2: Ja, das heißt bei uns eine halbe Stunde Musik nonstop. Und Freunde, die geht direkt rein mit Kato und Turn the Lights Off. Hier ist Hitradio Antenne 1. Passe.

0: kleiner Gedanke an diesem Dienstag. Freunde, ist euch schon mal aufgefallen, dass alles Gute irgendwie von Vogel abgeleitet wird? Also Vögeln, ein Zwitschern, jemanden erdrosseln.
1: Sehr schön, vielen Dank für diesen Input. Und bevor das jetzt hier komplett aus dem Ruder flattert, lassen wir mal schnell Glockenbach ran mit Home. Hier in unserer halben Stunde Musik nonstop bei Hitradio Antenne 1. 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
10: 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Und da starten wir auf der A8 Karlsruhe Richtung Stuttgart. Zwischen Pforzheim West und Ost hier dauert es rund 10 Minuten länger. A8 Stuttgart-München, zwischen Eichelberg und Hohenstadt eine halbe Stunde Zeitverlust. Wechseln wir rauf auf die 81 Stuttgart-Singen, zwischen Gärtringen und Herrenberg, da eine Unfallaufnahme, bitte vorsichtig sein. Und auf der B28, da hat ein Laster Rollsplitt verloren, der liegt da jetzt zwischen Hochdorf und Göttelfingen, seid da bitte in beiden Richtungen vorsichtig. Geblitzt wird auf der B295 Walderstadt Richtung Renningen und zwar kurz nach der Ampelkreuzung. 70 erlaubt, danke Alex. Dann haben wir in Öhringen einen, wenn er Richtung Friedrichsruhe unterwegs seid. 70 erlaubt, danke an Christian. Und die A81 Singen-Stuttgart hinterm Schönbuchtunnel stehen sie in der 100er Zone. Vielen Dank, André. Staus und Blitzer, die meldet auch ihr uns. Geht ganz einfach per Anruf oder WhatsApp oder natürlich über die Antenne 1 App.
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0: Eure Lieblingspodcasts, Influencer oder YouTube-Abos helfen euch jetzt, neue Leute oder vielleicht sogar die Liebe eures Lebens kennenzulernen. Und wie das geht, weiß Nico.
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2: Tag Nico.
3: Ja, klickt euch auf die Plattform KinoLemon. Die gibt's erst seit ein paar Tagen und da gebt ihr eure Lieblingskanäle, eure Lieblingsinfluencer oder Themen an, die ihr gerne mögt. Und KinoLemon sucht dann nach Menschen aus eurer Stadt oder der Region, die dasselbe schauen oder eben dieselben Interessen haben. Mhm. Und bei einem Match seht ihr, welche Kanäle ihr dann gemeinsam habt. Die Idee dahinter, unser tatsächlicher Videogeschmack, ne, der sagt ja häufig mehr über uns aus als eine geil durchgestylte Bio oder das perfekte Profilfoto.
0: Allerdings.
3: Und KinoLemon soll ganz bewusst kein soziales neues Netzwerk werden. Es gibt auch keinen endlosen Feed und vor allem auch keine Werbung. Die Plattform ist kostenlos, gemeinnützig und soll eigentlich nur dafür sorgen, dass aus gemeinsamen Interessen echte Treffen werden. Ja, und vielleicht schaut ihr dann eure Lieblingsserie dann schon bald zu zweit.
0: Klingt doch verlockend.
3: Ja.
0: Ein musikalisches Match haben wir jetzt auch schon mal für euch. Die besten Hits von heute kommen von Kygo, Khaled und Griffin. Das ist Save My Love hier bei Hitradio Antenne 1.

Bei Hitze sollten wir hektische Bewegungen vermeiden, deshalb gibt's gleich eine perfekt gechillte Taktvorgabe von Cat's Eye. Mit Gabriella und Michael Schulte hält euch auch bei Laune. 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Mit Gabriella und Michael Schulte hält euch auch bei Laune.

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8: 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Schwülwarm ist es. Dieser Dienstag ist wirklich so ein bisschen klebrig. Bei 32 Grad müsst ihr immer wieder mit Regen und Gewittern rechnen. Und im Moment, da habt ihr in Empfingen am Rathaus 27, Ludwigsburg meldet 28, Mössingen auch 27 Grad. Morgen sieht es nicht anders aus. Unbeständiges Sommerwetter mit Sonne, Regen und Gewittern ist drin und das weiterhin bei über 30 Grad maximal. Es ist 5:12. Euch einen schönen Mittag.
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10: Mit Lukas Schröder. Guten Tag. Patientenschützer und die SPD-Landtagsfraktion fordern mehr Unterstützung für Pflegeheimbewohner in Baden-Württemberg. Das Land soll die Ausbildungs- und Investitionskosten der Heime komplett übernehmen. Laut der Deutschen Stiftung Patientenschutz könnten die Eigenanteile dadurch um mehr als 600 Euro im Monat sinken. Die SPD hält eine Entlastung von rund 10% für möglich. Hintergrund sind die hohen Heimkosten in Baden-Württemberg. Im ersten Jahr zahlen Bewohner derzeit im Schnitt mehr als 3.600 Euro im Monat selbst. Vor 5 Jahren sind mehr als 180 Menschen gestorben, als unter anderem im Ahrtal in Rheinland-Pfalz Flüsse und Bäche über die Ufer getreten sind. Tausende Menschen hatten damals ihre Häuser sowie ihr Hab und Gut verloren. Auch Nordrhein-Westfalen war vom Hochwasser in der Nacht vom 14. auf den 15. Juli betroffen. Die Flaggen hängen heute im Zeichen der Trauer auf Halbmast. Auch Bundeskanzler Merz und Bundespräsident Steinmeier sind heute unter anderem zu Gedenkveranstaltungen vor Ort. Geschäfte sollen sonntags leichter öffnen dürfen. Dafür wirbt der Präsident der Deutschen Industrie- und Handelskammer, Peter Adrian, in den Zeitungen der Funke Mediengruppe. Er fordert eine Änderung des Grundgesetzes, damit verkaufsoffene Sonntage rechtssicher geregelt werden können. Händler sollten selbst entscheiden dürfen, ob und wie oft sie sonntags öffnen. Bisher sind Sonntagsöffnungen begrenzt und müssen an einen besonderen Anlass gekoppelt sein. Ja, und Großeinsatz der Feuerwehr im Grötzinger Tunnel bei Karlsruhe. In der Nacht hatte dort ein Auto gebrannt. Der Tunnel selbst bleibt erstmal gesperrt. 3 Menschen waren im Auto und konnten sich aber rechtzeitig in Sicherheit bringen. Wie lange der Tunnel noch gesperrt ist, ist unklar. Stellt euch aber auf Umleitungen und Verzögerungen ein.
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11: Und da starten wir erstmal mit einer Gefahrenmeldung auf der A7 Würzburg-Ulm. Zwischen dem Firngrundtunnel und Ellwangen. Achtung, da liegen Reifenteile auf der Fahrbahn. Dann die A8 von München nach Stuttgart zwischen dem Rastplatz Widderstall und Hohenstadt. Da haben wir einen Spanngurt auf der Fahrbahn. A8 Stuttgart-München zwischen Eichelberg und Hohenstadt. 40 Minuten Zeitverlust. Dann die A81 Heilbronn-Würzburg zwischen Möckmühl und

0: Und Osterburken, Achtung, da haben wir ein Plastikteil auf der Fahrbahn. Und auf der B312, das ist in Bernhausen, zwischen der Pulsstraße und der Scharnhäuser Straße, die hat es einen Unfall gegeben, deshalb ist die Strecke da momentan gesperrt. Geblitzt wird im Ortsausgang Immendingen, wenn er Richtung Tuttlingen fahrt. Da sind 70 erlaubt, danke Mike. In Öhringen stehen sie Richtung Friedrichsruhe in der 70er-Zone, danke Christian. Und Heinz meldet sich aus Renningen, die Gottfried-Bauer-Straße, da stehen sie bei der Tennisanlage, 30 erlaubt. Staus und Blitzer meldet auch ihr uns, geht ganz einfach per Anruf oder WhatsApp oder ihr nutzt dafür die Antenne 1 App.
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2: Hallöchen.
0: Und damit herzlich willkommen in der Waschküche Baden-Württemberg. Ja, viele von euch kämpfen sich heute durch schwül-warmes Wetter an diesem Dienstag.
2: Wir schicken euch die pure Erfrischung wie Eiswürfel ins Glas. Klackern hier jetzt die 10er, die 20er und die Best Hits von heute in unserer halben Stunde Musik nonstop. Und Michael Schulte legt als erster los mit 5 AM. Ihr hört Hitradio Antenne 1. 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

Hit Radio Antenne 1 ist bei euch und wir sind mittendrin in unserer halben Stunde Musik nonstop. Und da schicken wir euch jetzt einen Hit, der schon so ein bisschen nach Urlaub klingt. Cat's Eye bringen euch an den Strand mit Gabriella. 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

0: Der Hitradio Antenne 1 Verkehr, damit ihr gut ankommt auf der A5 Karlsruhe-Heidelberg. Hier zwischen Kronau und dem Kreuz Waldorf-Wiesloch dauert es rund eine Viertelstunde länger. 20 Minuten mehr Zeit braucht ihr auf der A8 Karlsruhe-Stuttgart zwischen Pforzheim West und Süd und dann weiter auf der A8 runter nach München zwischen Eichelberg und Hohenstadt. Hier nochmal ebenfalls rund 20 Minuten Zeitverlust. Und die B312 haben wir noch in Bernhausen zwischen der Pulsstraße und der Scharnhäuser Straße. Da hat es einen Unfall gegeben, die Strecke ist deshalb da momentan gesperrt. Geblitzt wird in Renningen in der Gottfried-Bauer-Straße bei der Tennisanlage 30. Dann haben wir die B27 Stuttgart-Tübingen im Planitunnel Richtung Olga-Eck. Da sind 40, danke an Christian. Und im Ortsausgang Immendingen Richtung Tuttlingen, da hatte Mike einen entdeckt, da sind 70 erlaubt. Staus und Blitzer meldet auch ihr uns. Geht ganz einfach per Anruf oder WhatsApp oder natürlich über die Antenne 1 App.
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0: Hier ist Radio Antenne 1. Und was denkt ihr, ist das hier? Eine Bohrmaschine? Eine knarzende Tür? Nein. Das ist ein Hund. Genauer gesagt ist das Mops Bruno heute Nacht bei uns im Schlafzimmer.
1: Also es tut mir wirklich von Herzen leid. Ich habe meine Schwester extra gefragt, also bei ihr macht Bruno das nicht.
0: Das freut mich sehr, sehr beruhigend, ja? Um euch das kurz zu erklären. Nikos Eltern und Schwester sind im Urlaub und weil sich der Hund von Nikos Eltern und Bruno nicht ganz grün sind, haben wir sie getrennt und Bruno wohnt gerade bei uns. Das ist auch bisher alles wunderbar, aber dieses Schnarchen gepaart mit der Hitze lässt mich seit 2 Tagen im Grunde nicht schlafen. Und zur Krönung bellt er dann auch noch random, weil er irgendwas geträumt hat.
1: Ich würde es einfach so sehen an deiner Stelle. Er fühlt sich bei dir einfach super wohl, dass er tief schläft und träumt. Und weißt du, also ich würde es als Kompliment sehen.
0: Ja, ich hätte gern was von dem Schlaf ab. Das wäre nicht super. Wie ist denn das bei euch? Habt ihr auch Tiere, die euch vom Schlaf abhalten? Was machen die, dass ihr nicht pennen könnt? Wir freuen uns auf euren Anruf unter der 08075 7000. Und ansonsten hier, ne? Solche Hunde gibt's. Solche gibt's. Die lassen euch einfach nicht pennen. Ich sag dir, wie es ist.

0: Swims hat genau heute vor einer Woche Stuttgart in seinen Bann gezogen. Das war ein Wahnsinnskonzert bei den Jazz Open und gleich versorgt er euch mit feinster Musikware für die Mittagspause. Und während Teddy Swims gechillt um die Ecke kommt, liefert euch Alex Warren nochmal ordentlich Power. Mit Fever Dream, das und noch mehr sind die besten Hits von heute gleich bei Hitradio Antenne 1.
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7: 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Heute sind erstmal dicke Wolken unterwegs und da sind immer wieder auch Regenschauer und Gewitter drin. Genauso gibt es aber auch kräftige sonnige Abschnitte. Also alles drin. Bei bis zu 35 Grad haben wir richtiges Waschküchenwetter in Baden-Württemberg. Es dampft. In Göppingen am Märklineum bei 28 Grad. Radolfzell meldet 28, Böblingen 29 Grad. Auch morgen kriegen wir eher unbeständiges Wetter mit Wolken- und Unwetterpotenzial bei um die 30 Grad. Es ist 5 vor 1, euch einen schönen Dienstag.
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9: Mit Lukas Schröder, guten Tag. Ein 30-jähriger Eritreer hat vor dem Landgericht Ulm den Messerangriff in einem Elektronikmarkt gestanden. Er habe aus Frust, Wut und Verzweiflung gehandelt, ließ er über seinen Verteidiger am ersten Verhandlungstag erklären. Er soll im Januar einen 25-jährigen Mitarbeiter niedergestochen und lebensgefährlich verletzt haben. 2 weitere Angestellte wurden ebenfalls verletzt. Die Staatsanwaltschaft wirft dem Mann versuchten Mord und schwere Körperverletzung vor. Ein Urteil könnte Mitte August fallen. Für den Wiederaufbau nach der Flutkatastrophe von 2021 ist bislang erst gut ein Fünftel der bereitgestellten Hilfen ausgezahlt worden. Nach Angaben des Bundesfinanzministeriums flossen bisher rund 6,2 Milliarden Euro. Insgesamt stehen bis zu 30 Milliarden bereit. Die meisten Mittel gingen nach Rheinland-Pfalz und Nordrhein-Westfalen. Der Wiederaufbau ist vor allem im Ahrtal noch immer nicht abgeschlossen. Die Deutsche Krankenhausgesellschaft warnt vor einem Kliniksterben. Gegenüber der Rheinischen Post sagte sie, durch das Sparpaket der Krankenkassen könnte jede dritte Klinik verschwinden. Seit 4 Jahren hätten bundesweit schon 85 Krankenhäuser Insolvenz angemeldet. Viele Kliniken hätten nur noch Geld für etwa 4 Wochen. Deshalb befürchtet die Krankenhausgesellschaft eine jahrelange Insolvenzwelle. Und wir bleiben beim Thema Insolvenz, denn die Mannheimer Brauerei Eichbaum stellt ihren Betrieb ein. Nach der gescheiterten Rettung sollen noch offene Aufträge bis Ende September abgearbeitet werden. Alle rund 240 Beschäftigten sollen ihre Kündigung bekommen. Auch das Betriebsgrundstück soll verkauft werden. Die Gewerkschaft Nahrung Genussgaststätten fordert schnelle Verhandlungen über einen Sozialplan. Die Brauerei hatte Ende Oktober letzten Jahres einen Antrag auf ein Insolvenzverfahren in Eigenverwaltung gestellt.
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10: Und da starten wir mit der A5, wenn ihr von Karlsruhe nach Heidelberg fahrt. Zwischen Kronau und Waldorf-Wiesloch, hier dauert es rund 20 Minuten länger. Dann haben wir die A7 Würzburg-Ulm. Zwischen der Raststätte Ellwangerberge-West und Ahlen-Westhausen. Achtung, Gegenstände auf der Fahrbahn. Dann die A8 Karlsruhe-Stuttgart. Zwischen Pforzheim-West und Süd, hier solltet ihr mit rund 20 Minuten Zeitverlust rechnen. Dann haben wir die A8 von Stuttgart nach München zwischen Degerloch und Pliningen. Achtung, da liegen Gegenstände auf dem linken Fahrstreifen. Weiter in Richtung München runter zwischen Eichelberg und Hohenstadt eine halbe Stunde Zeitverlust. Wechseln wir auf die B312 Bernhausen zwischen der Pulsstraße und der Scharnhäuserstraße. Hier eine Unfallaufnahme, die Strecke ist momentan gesperrt. Und dann schauen wir noch nach Pinasch in Enzkreis auf der Hauptstraße zwischen der Lessingstraße und der Großgladbacher Straße. Da haben wir einen Hausbrand. Die Feuerwehr ist da momentan im Einsatz, deshalb sind beide Richtungen gesperrt. Wenn ihr euch auskennt, macht da einen großen Bogen drumrum. Geblitzt wird im Ortsausgang Immendingen Richtung Tuttlingen. Da sind 70 erlaubt. Vielen Dank, Mike. In Renningen stehen sie auf der

0: Gottfried Bauer Straße 30 und auf der B27 hat Christian einen entdeckt, wenn er von Stuttgart nach Tübingen fahrt, im Planitunnel, da sind 40. Staus und Blitzer, meldet auch ihr uns, geht ganz einfach per Anruf oder WhatsApp oder natürlich über die Antenne 1 App.
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3: Hallöchen. Also wir haben ja heute zwei Fliegen im Studio. Die gehen einem so richtig auf den Keks, weil sie einem am laufenden Band so träge ins Gesicht reinfliegen.
0: Es ist so fürchterlich. Ich habe mir auch schon zweimal an der Lippe sitzen gehabt. Das ist so eklig. Aber davon lassen wir uns nicht anstecken, Freunde. Wir schicken euch jetzt die pure Energie. Und das in unserer halben Stunde Musik nonstop. Und genau dafür sorgen die 10er, die 20er und die besten Hits von heute.
3: Das ist ein vollständiges Musikmenü. Und wir starten mit dem Gruß aus der Küche. Den serviert euch Alex Warren mit Fever Dream hier bei Hitradio Antenne 1.

Just for your information, heute ist das erste WM-Halbfinale. Ja, Spanien muss gegen Frankreich ran. 21 Uhr ist heute Anstoß. Ich bin euch ehrlich, ich bin da ja mittlerweile raus, ne? Ich lese mir morgens so das Ergebnis durch, freue mich dann oder denke mir auch, Mensch, schade. Aber allen, die das heute schauen, bitte mindestens genauso viel Spaß haben wie jetzt mit unserer halben Stunde Musik nonstop. Denn da seid ihr jetzt gerade mittendrin. Und Teddy Swims, der versüßt euch die Mittagspause mit Bad Dreams. 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
11: 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Und da haben wir eine Gefahrenmeldung auf der A8 Karlsruhe Richtung Basel. In der Einfahrt vom Rastplatz Silbergrund, da haben wir ein Metallteil auf dem Beschleunigungsstreifen. Da bitte unbedingt vorsichtig sein. Dann bleiben wir auf der AA5 Karlsruhe weiter Richtung Heidelberg. Zwischen Kronau und Waldorf-Wiesloch, hier dauert es rund eine Viertelstunde länger. A8 Stuttgart-München, zwischen Eichelberg und Hohenstadt eine Viertelstunde Zeitverlust. Dann rauf auf die 81 Stuttgart Richtung Singen. Hier haben wir zwischen dem Kreuz Böblingen-Hulb und Hildritzhausen Reifenteile. Die liegen da verteilt auf allen Fahrstreifen, also seid da vorsichtig. B312 Metzingen-Reutlingen. Zwischen Metzingen-Zentrum und Metzingen-West haben wir ein kaputtes Auto. Bitte unbedingt vorsichtig sein. Und weiter die gesperrte Hauptstraße in Pinnasch. Da haben wir nämlich einen Feuerwehreinsatz. Beide Richtungen gesperrt. Also macht da einen großen Bogen drumherum. Geblitzt wird zwischen Gosbach und Drackenstein, kurz vor den Einkaufsläden. Da sind beidseitig 50 erlaubt, danke Thomas. Und von Jürgen kommt der aus Sulzbach an der Mur, wenn er Richtung Bartenbach fahrt. Hier stehen sie auf Höhe vom Industriegebiet, da sind 50 erlaubt. Danke an dich, Jürgen. Und wenn ihr auch was gesehen habt, egal ob im Stau oder im Blitzer, meldet uns das per Anruf oder WhatsApp oder natürlich über die Antenne 1 App.
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0: Hit Radio Antenne 1 geht's durch diesen Dienstag und das hier ist Mops Bruno, der mich seit 2 Nächten mit seinem Schnarchen vom Schlafen abhält.
1: Ja, Bruno ist der Hund meiner Schwester und der ist gerade bei Nadja untergekommen, weil ich mich um den Hund meiner Eltern kümmere und die zwei sind sich ja nicht ganz so grün.
0: Ja, und es klappt auch ansonsten alles super mit Bruno, der ist ja ein wunderbares Tier, aber Schnarchen gepaart mit Hitze ist eine miese Schlafkombi. Und auch Martina aus Sülz am Neckar wird zuweilen von Tieren wachgehalten.
2: Das war vorgestern Nacht, glaube ich. Da waren 2 Marder draußen am Kämpfen. Es war fürchterlich. Die haben so ein Gekeife und Geschrei gehabt. Ey, und es ging so lang. Und da habe ich mir auch nicht getraut, rauszugehen und die zu verjagen. Da kann man dann echt nicht mehr schlafen, weil man ja das Fenster offen hat. Und dann hört man es halt so groß.
0: Ja, das glaube ich. Katzen fetzen sich ja auch gerne mal Ohrenbetäuben mitten in der Nacht. Ja. Hat euch die Tage eventuell auch was Tierisches neben der Hitze nicht schlafen lassen? Wer oder was war's denn? Ruft gerne durch unter der 08075 7000.
1: Ja, auch nachtaktiv sind definitiv Vampire. Und über den bekanntesten haben Tame Impala und Jenny ihren neuen Hit geschrieben. Dracula. Jetzt gibt's das hier bei Hitradio Antenne 1.

Lasse die Mittagsspiele beginnen mit unseren Mannheimer Jungs von Clock Clock. Die geht's gleich und lasse die Mittagsspiele beginnen mit unseren Mannheimer Jungs von Clock Clock. Die geht's gleich und Kato hat den Sound von eurem TikTok-Lieblingsmeme kreiert.

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0: 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Gerade sorgt die Sonne wieder mehrheitlich eher für dampfiges Wetter in Baden-Württemberg. Da habt ihr in Stuttgart am Fernsehturm 31 Grad, Nürtingen meldet 30, Freudenstadt 28. 35 können es noch werden und dazu gibt es im Laufe des Tages dann auch immer noch mal Gewitter und Regen. Auch morgen wird es mit 32 Grad maximal wieder warm und auch da erwartet uns weiter Regen und Gewitter mit Unwetterpotenzial. 5:05 haben wir es. Euch einen schönen Dienstag.
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2: Mit Lukas Schröder. Schönen guten Tag. Patientenschützer und die SPD-Landtagsfraktion fordern mehr Unterstützung für Pflegeheimbewohner in Baden-Württemberg. Das Land soll die Ausbildungs- und Investitionskosten der Heime komplett übernehmen. Laut der Deutschen Stiftung Patientenschutz könnten die Eigenanteile dadurch um mehr als 600 Euro im Monat sinken. Die SPD hält eine Entlastung von rund 10% für möglich. Hintergrund sind die hohen Heimkosten in Baden-Württemberg. Im ersten Jahr zahlen Bewohner derzeit im Schnitt mehr als 3.600 Euro im Monat selbst. Ist das Motiv nach der Messerattacke an einem Gymnasium im oberbayerischen Schongau jetzt klar? Laut Ermittlern gibt es Hinweise auf ein extremistisches Motiv. Die Bayerische Zentralstelle für Extremismus und Terrorismus hat deshalb den Fall jetzt übernommen. Gegen den 16-jährigen Verdächtigen wird unter anderem wegen versuchten Mordes ermittelt. Er soll am letzten Mittwoch 2 13-jährige Mädchen mit einem Messer auf dem Schulgelände schwer verletzt haben. Eines davon hat nur überlebt, weil mehrere Mitschüler direkt Erste Hilfe geleistet hatten. Ein Mitarbeiter eines Juweliergeschäfts in Heidelberg ist heute nach einem Raubüberfall leicht verletzt worden. Nach Angaben der Polizei waren vermutlich 2 Täter beteiligt. Sie flüchteten nach der Tat. Die Polizei suchte unter anderem mit einem Hubschrauber nach ihnen, beendete die Fahndung aber am Mittag. Noch ist unklar, ob die Täter tatsächlich etwas erbeutet haben. Beim Unterhaltsvorschuss für Alleinerziehende soll der Staat künftig früher aussteigen. Bundesfamilienministerin Prien verteidigte den Plan, die Zahlung nur noch bis zum 16. Geburtstag zu leisten. Gleichzeitig sollen säumige Väter stärker unter Druck gesetzt werden. Prien sagt, zu viele Väter würden sich bisher ihrer Verantwortung entziehen. Kritik kommt dabei von Mecklenburg-Vorpommerns Ministerpräsidentin Schwesig. Sie warnt, dass die Kürzung vor allem Alleinerziehende und ihre Kinder trifft.
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3: Und da haben wir auf der A5 Karlsruhe Richtung Heidelberg aktuell eine Unfallaufnahme. Der rechte Fahrstreifen ist hier deshalb zwischen Kronau und dem Kreuz Walldorf gesperrt. Hier dauert es für euch knapp 20 Minuten länger. Dann die A81 Würzburg-Heilbronn zwischen Osterburgen und Möckmühl. Da passt bitte unbedingt auf, da haben wir nämlich einen Reifen auf dem mittleren Fahrstreifen. Und dann habe ich die letzte Meldung aus Pinasch. Da ist weiter die Hauptstraße gesperrt. Da ist nämlich immer noch der Feuerwehreinsatz. Also da auf jeden Fall einen großen Bogen drumherum machen. Geblitzt wird in Sulzbach an der Mur.

0: Wenn er Richtung Bartenbach fahrt, hier auf Höhe vom Industriegebiet, da sind 50 erlaubt, danke Jürgen. Zwischen Gosbach und Drackenstein hat Thomas einen entdeckt, da beidseitig 50 erlaubt. Und auf der A81 Singen-Stuttgart, da stehen sie auf Höhe der Raststätte Schönbuch-Ost, 120 sind da erlaubt. Und wenn ihr auch was gesehen habt, Staus oder Blitzer, meldet uns das per Anruf oder WhatsApp oder natürlich über die Antenne 1 App.
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2: Hallöchen.
0: Grüezi.
2: Hat's denn bei euch schon gewittert? Also die ersten Schauer und Gewitter sind ja wohl laut Wetterradar bereits über Baden-Württemberg gezogen. Aktuell ist aber eher wieder so ein bisschen Waschküche angesagt. Es ist dampfig, aber es kommt wohl noch im Laufe vom Nachmittag und Abend ein bisschen was runter.
0: Ja, ein bisschen Abkühlung, die nehmen wir aber bitte auf jeden Fall gerne mit.
2: Auf jeden Fall.
0: Genau wie unseren Hitzschauer, den wir hier haben. In unserer halben Stunde Musik nonstop. Die 10er sind dabei, die 20er und die besten Hits von heute. Und genau die sind jetzt schon auf Startposition und gezündet. Wird die Rakete von Kato. Das ist Turn the Lights Off. 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
3: Was ist?

Habt ihr auch so einen Kaffee-Hieber? Dann gönnt euch. Ich lasse mir jetzt auch nochmal eine Crema in meinen Thermobecher laufen und dazu geht's weiter mit unserer halben Stunde Musik nonstop hier bei Hitradio Antenne 1. Klock, klock, leisten euch Gesellschaft mit Someday Soon.

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10: Der Hitradio Antenne 1 Verkehr, damit ihr gut ankommt auf der A5 Karlsruhe Richtung Heidelberg. Da solltet ihr zwischen Kronau und Waldorf-Wiesloch aktuell rund eine Viertelstunde Zeitverlust mit einplanen. A5 Karlsruhe Richtung Heidelberg. Zwischen Kronau und dem Kreuz Waldorf hier eine Unfallaufnahme. Der rechte Fahrstreifen ist hier momentan gesperrt. A81 Stuttgart Richtung Heilbronn. Zwischen Feuerbach und Zuffenhausen. Achtung, da liegen Fahrzeugteile auf dem linken Fahrstreifen. A81 von Stuttgart runter nach Singen. Zwischen Ehningen und Herrenberg. Hier dauert's rund 20 Minuten länger. Und weiter einen großen Bogen drumherum machen solltet ihr um die Hauptstraße in Pinasch. Da läuft nämlich weiter der Feuerwehreinsatz nach dem Hausbrand. Da also, wie gesagt, einen großen Bogen drumherum machen. Geblitzt wird auf der 81 Singen Richtung Stuttgart. Hier stehen sie auf Höhe der Raststätte Schönbuch Ost. Da sind 120 erlaubt. Danke, Sebastian. Von Deckenfront nach Gärtringen hat Sonja einen entdeckt. Da sind 100. Und in Ludwigsburg auf der Schliefenstraße hat Michele einen entdeckt. Da sind 30 erlaubt. So, und jetzt seid ihr dran. Wenn ihr was gesehen habt, völlig egal, ob das ein Stau oder ein Blitzer ist, meldet uns das per Anruf oder WhatsApp oder ihr nutzt dafür die Antenne 1 App.

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0: genießt den Start in euren Dienstagnachmittag mit Hitradio Antenne 1. Da freuen wir uns sehr drüber, dass ihr dabei seid. Und Mops Bruno, der ist ja gerade bei uns zu Besuch und hat mich in den letzten zwei Nächten mit seinem Schnarchen ordentlich wachgehalten, möchte ich sagen. Kleine, feine Bohrmaschine.
1: Ja, aber auch andere haben tierische Schlafstörungen, muss man sagen. Markus, was ist denn bei dir passiert?
2: Also bei mir stand nachts um 4 auf einmal, ich lag im Bett und neben mir lag dann auf einmal Nachbars Katze. Die ist unter der Jalousie durch die Terrasse reingekommen und das ganze Haus ist ins Schlafzimmer hoch.
0: Das ist ja auch geil.
2: Ja, das ich auch.
0: Ja, und sag mal, also wie hast du da reagiert? Hast du gemerkt, wie sie reingetan bist oder bist du wach geworden, weil da auf einmal alles so warm neben dir wurde?
2: Nee, wurde nicht warm, aber die hat gemault. Miau gemacht, ne? Die ganze Zeit. Ich hab dann gesagt, geh wieder. Bin aber nicht aufgestanden. Irgendwann war sie weg dann. Das Haus war dann auch wieder leer am anderen Morgen.
0: Das ist ja auch geil. Aber ja. Das war das erste und einzige Mal oder kam sie nochmal zwischenzeitlich?
2: Nee, zum Glück nicht mehr seither. Aber ich habe so einen Spalt unter der Jalousie, da hat die sich reingequetscht.
0: Ja, krass. Ne, Katzen kommen halt überall durch. Das ist echt irre, ne?
2: Da habt ihr der Kopf fast durch, dann kommt der Körper nicht mehr.
0: Ja, war ja. Wirklich. Ja, Markus, ja. Also das war eine unheimliche Begegnung mitten in der Nacht dann bei euch.
2: Ja, absolut.
0: Aber wie ist es so generell? Kannst du bei der Hitze pennen oder wie ist es?
2: Du, gar kein Problem. Ne? Nur die Hundstage, wo wir hatten, wo auch nachts eben nicht abkühlt. Aber ansonsten, wenn du nachts dann offen lässt, ist ja kein Klima.
1: Ja, ja, das stimmt. Gerade geht's nachts. Ja.
2: Ja, aber ein paar Tage muss man halt durchhalten. Deshalb kaufe ich keine Klima.
0: Ja, nee, das machen wir auch nicht. Aber ich habe ja versucht, einen Ventilator zu kriegen, aber es war ja auch ein Ding der Unmöglichkeit. Das ist ja alles ausverkauft.
2: Ihr seid unschlagbar. Ich liebe euch. Ne?
0: Markus, danke dir und eine schöne Woche noch. Ne?
2: Alles Gute euch.
1: Danke dir. Ciao, ciao.

0: Vor ein paar Tagen hat Teddy Swims in Stuttgart richtig abgerissen. Gleich ist er mit seinem neuen bei uns auf der Playlist. Mit Mr. Neudauer gibt's ihn hier. Und sie war noch nicht in Baden-Württemberg, kann ja aber noch kommen. Cat's Eye mit Gabriella, auch gleich bei uns am Start. Einer der besten Hits von heute innerhalb der nächsten 10 Minuten.
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0: Hitradio Antenne 1, das Wetter ist sehr durchmischt heute, teils mit Sonne am Himmel, aber auch vielen dicken Wolken. Die bringen kräftige Regenschauer und auch Gewitter mit. Trotzdem bekommen wir heute bis zu 35 Grad maximal. Aktuell haben wir 31, gemessen in Tauberbischofsheim. 30 Grad hat es in Schwäbisch Hall und auch 30 am Einkaufscenter in Esslingen. Auch morgen ist es dann eher durchwachsen mit Unwettergefahr. Auch da bekommen wir um die 30 Grad maximal. Und damit ist es jetzt gleich 5 vor 3. Ich wünsche euch einen schönen Dienstag.
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0: 30 Grad hat es in Schwäbisch Hall und auch 30 am Einkaufscenter in Esslingen. Auch morgen ist es dann eher durchwachsen mit Unwettergefahr. Auch da bekommen wir um die 30 Grad maximal. Und damit ist es jetzt gleich 5 vor 3. Ich wünsche euch einen schönen Dienstag.

0: Der Wiederaufbau ist bis heute noch nicht abgeschlossen. Die Kauflaune in Deutschland bleibt schwach und das trifft den Einzelhandel immer härter. Fast 2/3 der Händler sagen, dass sich ihre Geschäftslage im ersten Halbjahr verschlechtert hat. Viele kämpfen gleichzeitig mit höheren Kosten für Personal, Energie und Waren. In diesem Jahr erwartet die Branche deshalb auch kaum ein Wachstum. Vor allem der stationäre Handel dürfte auf dem Niveau des Vorjahres bleiben. Besser läuft es online. Dort rechnet der Handelsverband mit einem Plus von 3,5%. Tübingens Oberbürgermeister Palmer soll der Landesregierung beim Bürokratieabbau helfen. Als unabhängiger Rat für Staatsmodernisierung nimmt er dafür alle Ministerien unter die Lupe. Niemand sei vor ihm sicher, so Ministerpräsident Özdemir heute in Stuttgart. Palmer soll konkrete Reformvorschläge liefern, die letzte Entscheidung hat aber natürlich das Kabinett. Die zusätzliche Aufgabe übernimmt Palmer ehrenamtlich. Und gute Nachrichten aus Norwegen. Kronprinzessin Mette Marit konnte rund 4 Monate nach der Lungentransplantation jetzt wieder nach Hause. Das Königshaus sagt auch, ihr gehe es den Umständen entsprechend gut. Sie werde aber in den nächsten Monaten eng medizinisch betreut. Offizielle Termine wird Mette Marit während dieser Zeit nicht wahrnehmen.
1: 4:43, der Hitradio Antenne 1 Verkehr, damit ihr gut ankommt. A5 Karlsruhe Richtung Heidelberg, zwischen Kronau und Waldorf-Wiesloch haben wir aktuell 7 Kilometer Stau, da braucht ihr 20 Minuten mehr. Hier gab es einen Unfall auf der rechten Spur, die ist deswegen gesperrt. A7 Ulm Richtung Würzburg, zwischen Dinkelsbühl-Fichtenau und Feuchtwangen West. Hier 3 Kilometer Stau in 20 Minuten obendrauf. Dann gehen wir weiter auf die A8 München Richtung Stuttgart. Hier auf Höhe Wendlingen bitte aufpassen. Hier ist ein Auto auf der Beschleunigungsspur liegen geblieben. A8 Richtung Stuttgart zwischen Heimsheim und dem Rastplatz Heckengäul. Da bitte auch vorsichtig fahren. Eine Ölspur. Weiter auf die A81 Stuttgart-Singen zwischen Ehningen und Herrenberg. Hier 5 Kilometer Stau. Da braucht ihr eine halbe Stunde länger. Und wir gucken nach Pinnach in die Hauptstraße zwischen der Lessingstraße und der Großgladbacher Straße. Hier brennt ein Haus, Feuerwehreinsatz, beide Fahrtrichtungen deswegen gesperrt. Wenn ihr könnt, macht bitte den großen Bogen drumherum. Geblitzt wird auf der A81 Singen Richtung Stuttgart auf Höhe der Raststätte Schönbuch Ost in der 120er-Zone. Danke an Sebastian. Sonja hat was entdeckt. Deckenfront Richtung Gärtringen stehen sie in der 100er-Zone. Danke auch an dich. Und 30 sind erlaubt in Ludwigsburg in der Schliefenstraße. Danke da an Michelle fürs Melden. Wenn ihr auch was entdeckt habt, ganz egal ob Staus oder Blitzer, dann meldet es gern telefonisch, gern auch einfach per WhatsApp an die 08000 75 7000 oder ganz einfach über die Antenne 1 App. Gute Fahrt!
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1: Hallo. Ja, okay, ich bin schuld. Ich habe mich heute Morgen tatsächlich ernsthaft darüber beschwert, dass es irgendwie doch schon so ein kleines bisschen kalt ist, so mit nur 22 Grad. Hätte ich mal nichts gesagt. Jetzt hat es irgendwie 30 und ist schwül. Naja, wir trösten uns drüber hinweg mit der halben Stunde Musik am Stück und mit unserer Vielfalt aus den 10ern, mit den 20ern und natürlich mit den besten Hits von heute. Und da starten wir rein mit Cat's Eye. Das hier ist Gabriella bei Hitradio Antenne 1.

Ihr seid mittendrin in der halben Stunde Musik am Stück hier bei Hitradio Antenne 1. Und die gute Nachricht für alle, die gerade im Büro schwitzen: heißer als heute wird's zumindest in Baden-Württemberg nicht mehr diese Woche. Die zumindest musikalische Abkühlung kommt deswegen trotzdem heute schon von uns mit Alex Warren. Das hier ist Ordinary, einer der besten Hits von heute.

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0: Gleich 4:05, der Hitradio Antenne 1 Verkehr, damit ihr gut ankommt. Da starten wir auf der A5 Karlsruhe Richtung Heidelberg. Hier bitte aufpassen zwischen Kronau und dem Kreuz Walldorf. Hier gab es einen Unfall auf der rechten Spur, die ist deswegen gesperrt. Dahinter 8 Kilometer Stau, aktuell 20 Minuten Zeitverlust. A8 München Richtung Stuttgart, auf Höhe Wendlingen bitte aufpassen. Hier ein liegen gebliebenes Auto auf der Beschleunigungsspur. Dann gehen wir weiter auf die A8 Richtung Stuttgart, zwischen der Auffahrt Heimsheim und dem Rastplatz Heckengäu. Da ist immer noch die Ölspur auf der Fahrbahn, da bitte auch vorsichtig fahren. B14 in Stuttgart, zwischen der B10 am Dreieck Neckarpark und der Benzstraße. Hier gab es einen Unfall auf der linken und auf der mittleren Spur, da bitte auch besonders vorsichtig fahren. Und wir gucken noch kurz nach Pinnach auf die Hauptstraße, zwischen der Lessingstraße und der Großglattbacher Straße. Hier brennt ein Haus, deswegen ein Feuerwehreinsatz, beide Fahrtrichtungen dicht. Wenn ihr könnt, macht bitte den großen Bogen drumherum. Geblitzt wird in Deckenfronten Richtung Gärtringen. In der 100er Zone stehen sie da, danke an Sonja. Und der neueste Blitzer kommt von Michele in Ludwigsburg. Da stehen sie in der Schliefenstraße, 30 erlaubt. Danke auch an dich fürs Melden. Wenn ihr auch was entdeckt habt, ganz egal ob Staus oder Blitzer, dann meldet es gern telefonisch, gern auch einfach per WhatsApp an die 08000 75 7000 oder ganz einfach über die Antenne 1 App. Gute Fahrt!
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0: Baden-Württemberg geht auf die ganz große Leinwand. Einen schönen Mittwoch euch. Hier ist Hitradio Antenne 1 und in Toronto werden bald die Student Academy Awards 2026 verliehen. Das ist so eine Art Oscar für Filme von Studenten. David Sick ist Student an der Filmakademie Ludwigsburg und ist als einer von nur zwei Deutschen mit seinem Animationsfilm für die Verleihung nominiert. Also an der Stelle erstmal herzlichen Glückwunsch, Riesenleistung. Jetzt musst du mal kurz erklären. Dein Film spielt im Mittelalter und heißt Send Nudes. Ja, wie schickt man denn so Bildchen im Mittelalter? Es gab ja kein Snapchat.
1: Ja, ich meine, wie man das so vor dem digitalen Zeitalter gemacht hat, analog oder eine Brieftaube in dem Fall von unserem Film.
0: Guck mal, wir lernen ja noch was geschichtlich. Wie man Bildchen im Mittelalter verschickt hat. Worum geht's denn in deinem Film?
1: Also im Film geht es grob um ein junges Liebespärchen in so Spätmittelalter, Renaissancezeit, die in einer Fernbeziehung leben und sich leider nicht treffen können und sich das Warten bis zum nächsten Treffen so ein bisschen zu erleichtern, schon sehen das, was liebesmütige junge Menschen so tun.
0: Lass ich jetzt mal so stehen. Jetzt, David, ist ja die große Frage, bei welcher Aktivität bist du auf diesen Gedanken gekommen, diesen Film so zu machen? Ist nicht, dass du irgendwie, weiß ich nicht, irgendwelche Bildchen auf Snapchat verschickt hast und dann gedacht hast, wie haben die das eigentlich im Mittelalter gemacht?
1: Nee, da bin ich anständig. Also die Idee selber hatte ich von irgendwelchen Aktgemälden oder ist ja oft, dass das irgendwie der Maler, dass man den kennt, aber so das Model dahinter oder die Geschichte hinter dem Bild selber ist ja oft dann irgendwie unbekannt. Und da habe ich dann einfach so gefragt, was denn eine mögliche Background-Story.
0: Ah ja, okay, vielleicht wollten die sich einfach nur zeigen, wie der jeweils andere aussieht. Danke dir, David. Dein Film läuft jetzt schon mal auf den Biberacher Filmfestspielen und wir drücken dir natürlich dann alle Daumen für die Verleihung in Toronto. Und wenn wir hier Preise verteilen würden, dann würde Dermot Kennedy fast auf dem Treppchen stehen. Platz 6 ist er mit Funeral in unserer Top 30 Chartshow. Jetzt hier für euch bei Hitradio Antenne 1. Schönen Mittwoch.
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0: Der DJ Kygo hat eine eigene Musikrichtung ins Leben gerufen. Tropical House heißt die. Hört sich entspannt an vom Namen her, finde ich. Und genauso klingt auch sein aktueller. Save My Love gibt's gleich bei uns auf der Playlist. Und ein bisschen Party-Feeling, auch schon um kurz vor vier, kommt von Jennifer Lopez und David Guetta. Mit Save Me Tonight. Das sind die besten Hits von heute. Gleich hier innerhalb der nächsten halben Stunde bei Hitradio Antenne 1.
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2: Jetzt Radio Antenne 1, das Wetter. Da ziehen heute Nachmittag weiter dicke Wolken quer durch Baden-Württemberg. Die bringen ordentlich Regen und teilweise sogar Gewitter mit. Warm bleibt es aber trotzdem bei bis zu 35 Grad maximal. Aktuell haben wir 30 Grad gemessen in Buchen, genauso auch 30 in Göppingen und auch im Reutlingen am Marktplatz hat es 30 Grad. Morgen geht es dann genauso weiter. Viele Wolken mit Schauern und Gewittern, auch dann wieder um die 30 Grad im Maximum. Und damit ist es jetzt 5:05. Ich wünsche euch einen schönen Dienstag.
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4: Mit Lukas Schröder. Schönen guten Tag. Baden-Württembergs Sozialminister Hildenbrand macht die Bundesregierung für die weiter steigenden Pflegeheimkosten verantwortlich. Die lange angekündigte Pflegereform werde erneut verschoben, kritisiert der Grünen-Politiker. Das Land fordert, dass Bewohner künftig nur noch einen festen Eigenanteil für die Pflege zahlen sollen müssten. Die SPD im Landtag sieht dagegen auch die Landesregierung in der Pflicht. Sie fordert mehr Geld aus dem Landeshaushalt, um Pflegebedürftige zu entlasten. Aktuell müssen Bewohner im Schnitt rund 3.500 Euro monatlich zahlen. Ist das Motiv nach der Messerattacke an einem Gymnasium im bayerischen Schongau klar? Laut Ermittlern gibt es nämlich jetzt Hinweise auf ein extremistisches Motiv. Die Bayerische Zentralstelle für Extremismus und Terrorismus hat deshalb den Fall übernommen. Gegen den 16-jährigen Verdächtigen wird unter anderem wegen versuchten Mordes ermittelt. Er soll am letzten Mittwoch 2 13-jährige Mädchen mit einem Messer auf dem Schulgelände verletzt haben. Eines davon hat wohl nur überlebt, weil mehrere Mitschüler direkt erste Hilfe geleistet haben, heißt es. Das Urteil im Fall des getöteten Zugbegleiters wird überprüft. Sowohl die Familie des Opfers als auch die Verteidigung haben Revision eingelegt. Der Bundesgerichtshof prüft jetzt mögliche Rechtsfehler. Das Landgericht Zweibrücken hatte einen 26-jährigen Griechen zu 10 Jahren Haft verurteilt. Er hatte den Schaffner bei Landstuhl in Rheinland-Pfalz bei einer Ticketkontrolle so heftig geschlagen, dass dieser später starb. Die Familie fordert eine Verurteilung wegen Mordes oder Totschlags. Die Verteidigung hält dagegen schon die 10 Jahre Haft für zu viel. Und Deutschland darf 4 neue Halbleiteranlagen mit insgesamt über 500 Millionen Euro fördern. Die Fabriken sollen unter anderem Bauteile für Mikrochips, Sensoren und die Autoindustrie produzieren. Damit will Deutschland unabhängiger von Lieferungen aus anderen Teilen der Welt werden. Die neuen Anlagen entstehen unter anderem in 2 unserer Nachbarbundesländer, Hessen und Bayern. Bis 2030 möchte die EU Europas Anteil an der weltweiten Halbleiterproduktion verdoppeln.
2: State Radio Antenne 1 Verkehr, damit ihr gut ankommt um 4:02. Starten wir auf der A5 Karlsruhe Richtung Basel zwischen Karlsruhe Süd und Raststadt Nord. Hier bitte Vorsicht, eine ungesicherte Unfallstelle auf der linken Spur, da besonders aufpassen. Dann die A5 Karlsruhe Heidelberg zwischen Kronau und dem Kreuz Walldorf. Da gab es einen Unfall auf der rechten Spur, läuft aktuell die Unfallaufnahme. Deswegen die rechte Spur gesperrt, dahinter 8 Kilometer Stau und 20 Minuten, die ihr mehr braucht. Die B14 in Stuttgart ist zwischen der B10 am Dreieck-Neckar-Park und der Benzstraße. Da gab es einen Unfall auf der linken und auf der mittleren Spur. 2 Kilometer Stau läuft aktuell die Unfallaufnahme. B29 Stuttgart-Ahlen zwischen Schwäbisch-Gmünd-Ost und Iggingen. Auch da eine ungesicherte Unfallstelle. B36 Karlsruhe-Mannheim zwischen Dettenheim-Linkenhain-Hochstetten. Und der B35 bei Grabenneudorf-Mitte. In beiden Richtungen bitte Vorsicht, da werfen Personen Steine auf die Fahrbahn. Und wir gucken noch zwischen die B36 und die Kreisstraße 3533. Hier ein kaputter LKW in der Kurve, da bitte auch vorsichtig fahren. Geblitzt wird in Deckenfront, wenn ihr Richtung Gärtringen fahrt, in der 100er-Zone. Danke an Sonja. Der neueste Blitzer kommt von Michele in Ludwigsburg-Schliefenstraße. Da ist 30 erlaubt. Danke auch an dich. Und auf der B10 steht noch einer Pforzheim Richtung Nifon auf Höhe Eutingen, kurz vor der Bushaltestelle in der 70er-Zone. Danke da auch an Pia fürs Melden. Wenn ihr auch was entdeckt habt, ganz egal ob Staus oder Blitzer, dann meldet es gern telefonisch, gern auch einfach per WhatsApp an die 08000 75 7000 oder ganz einfach über die Antenne 1 App. Gute Fahrt!
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0: Hallo.
1: Ganz kurz nach vier bedeutet, die Ersten denken schon an den Feierabend. Und für die, die dir noch ganz lange nicht in Sicht haben, gibt's unsere halbe Stunde Musik am Stück zum Durchhalten. Mit den Zehnern, mit den Zwanzigern und natürlich mit den besten Hits von heute. Und da starten wir mit Kygo und Save My Love hier bei Hitradio Antenne 1.

Ihr hört die halbe Stunde Musik am Stück hier bei Hitradio Antenne 1. Und der Hut von Jennifer Lopez, der hat am Wochenende beim Wimbledon-Finale für ordentlich Aufsehen gesorgt, geht als Meme gerade durchs Internet. Der ist einfach sehr, sehr groß. Ich glaube, der ist breiter, als ich groß bin. Über Modefragen kann man sich ja streiten. Einige sind für uns bei ihrem aktuellen Hit, den finden wir alle mega. Das ist nämlich J-Lo zusammen mit David Guetta und Save Me Tonight hier bei Hitradio Antenne 1.

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5: 3 Minuten vor halb 5, der Hitradio Antenne 1 Verkehr, damit ihr gut ankommt. Starten wir auf der A5 Karlsruhe Richtung Basel zwischen Karlsruhe Süd und Rastatt Nord. Hier gab es einen Unfall auf der linken Spur. Da läuft aktuell Benzin aus auf die linke und auf die mittlere Spur. Deswegen 8 Kilometer Stau, da braucht ihr eine halbe Stunde länger. Und auf der A5 Karlsruhe Heidelberg zwischen Kronand und Kreuz Waldorf ganz genauso. Da gab es einen Unfall auf der rechten Spur, deswegen da auch 30 Minuten plus. A7 Ulm Richtung Würzburg zwischen Langenau und Niederstotzingen 2 Kilometer Stau und 25 Minuten länger. Hier eine ungesicherte Unfallstelle auf der linken Spur. A8 Karlsruhe Richtung Stuttgart. Zwischen Rutesheim und Leonberg West liegt ein Reifen auf der rechten Spur. Der dazugehörige kaputte LKW ist auf dem Standstreifen. Passt da bitte auch besonders auf. A81 Stuttgart Richtung Heilbronn. Zwischen Ludwigsburg Nord und Pleidelsheim. Hier ein liegen gebliebenes Auto auf der rechten Spur. Polizei ist aber schon vor Ort. Gucken wir nach Stuttgart. B14 zwischen der B10 am Dreieck Neckarpark. Und der Benzstraße gab es einen Unfall auf der linken und auf der mittleren Spur. Dahinter schon 2 Kilometer Stau, läuft aktuell die Unfallaufnahme. Und Pinasch Hauptstraße zwischen Lessingstraße und der Großgladbacher Straße. Brennt immer noch das Haus, da läuft immer noch der Feuerwehreinsatz. Deswegen beide Fahrtrichtungen gesperrt. Wenn ihr könnt, macht bitte weiter einen großen Bogen drumherum. Geblitzt wird in Ludwigsburg in der Schliefenstraße. Da sind 30 erlaubt. Danke an Michele. Und Pia hat den neuesten Blitzer entdeckt auf der B10 Pforzheim Richtung Niefern. Auch für Eutingen steht sie da, vor der Bushaltestelle in der 70er-Zone. Danke auch an dich fürs Melden. Und wenn ihr auch was entdeckt habt, ganz egal ob Staus oder Blitzer, dann meldet es gern telefonisch, gern auch einfach per WhatsApp an die 08000 75 7000 oder ganz einfach über die Antenne 1 App. Gute Fahrt!
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Wenn ihr mich mal mit weißem Pulver um die Nase seht, es ist nicht das, wonach es aussieht. Hier ist Radio Antenne 1 am Dienstag und bei mir im Schlafzimmer war heute Nacht irgendwie Schnakenparty. Also ganz ehrlich, ich bin noch nie so zerstochen worden. Und ratet mal, was heute Morgen leer war? Richtig, die Batterien von diesem Stift, der heiß wird und den man dann auf den Stich drauf macht, damit er nicht so juckt. Deswegen habe ich jetzt mal ein bisschen nachgeschaut. Es gibt ein Hausmittelchen, das auch helfen soll, dass wir nicht die ganze Zeit kratzen müssen. Und das habe ich echt noch nie gehört. Backpulver soll gut sein. Das einfach in eine Schale mit ein bisschen Wasser zu einer relativ dicken Paste anrühren. Und dieses Gemisch schmieren wir dann auf die Stiche drauf. Das beruhigt den pH-Wert der Haut und angeblich killt es den Juckreiz. Gut, ist halt eine Riesensauerei, wenn man irgendwo dran kommt, aber ich werde es trotzdem beim nächsten Stich definitiv mal ausprobieren. Noch besser wäre natürlich, gar nicht erst gestochen zu werden. Und wie das klappt und warum ihr dafür kein Kaffeepulver anzünden müsst, das verrate ich euch innerhalb der nächsten Stunde hier bei Hitradio Antenne 1.

0: Morgen Abend spielt ja England gegen Argentinien. Ed Sheeran hat seinem Team auf jeden Fall schon mal Mut zugesprochen, ist extra angereist ins Camp und hat auch schon ein kleines Ständchen gesungen. Vielleicht war es ja seine neue Nummer zusammen mit Martin Garrix. Die gibt's auf jeden Fall gleich hier bei uns. Repeated, neu mit dabei. Und Sommerpop kommt von DJ Kato mit Turn the Lights Off. Einer der besten Hits von heute. Gleich hier innerhalb der nächsten 10 Minuten bei Hitradio Antenne 1.
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0: Geht Radio Antenne 1, das Wetter. Da bleiben jetzt auch am Nachmittag viele dicke Wolken am Himmel. Regen zieht auch mit auf. Teilweise kann es stark gewittern. Wir bekommen bis zu 35 Grad im Maximum, aber trotzdem noch maximal. Aktuell 30 Grad gemessen in Schwäbisch Hall. 28 hat es in Gröbingen und 29 am Rathaus in Nagold. Auch morgen ist es dann durchwachsen mit Unwettergefahr. Wieder so um die 30 Grad maximal. Und damit ist es jetzt 5 vor 5. Ich wünsche euch einen schönen Dienstag 20 am Rathaus in Nagold. Auch morgen ist es dann durchwachsen mit Unwettergefahr. Wieder so um die 30 Grad.

0: halt nach der Katastrophe gewürdigt. Der Schmerz sei noch immer da, das Ahrtal stehe inzwischen aber auch für Solidarität und Stärke, sagt er. Bei der Flut im Juli starben in Rheinland-Pfalz und Nordrhein-Westfalen mehr als 180 Menschen. Der Wiederaufbau ist bis heute nicht abgeschlossen. Mehrere europäische Ukraine-Unterstützer wollen im Herbst erstmals gemeinsam militärisch üben. Polen richtet das Manöver aus. Auch Soldaten aus Frankreich und Großbritannien sollen daran teilnehmen. Die sogenannte Koalition der Willigen will sich damit auf mögliche Sicherheitsgarantien für die Ukraine vorbereiten. Die geplante internationale Truppe könnte später einen Waffenstillstand oder ein Friedensabkommen absichern. Ein Ende des russischen Angriffskrieges ist unterdessen nach wie vor nicht in Sicht. Das Ulmer Münster soll für Besucher weiterhin kostenlos bleiben. Wie die Stuttgarter Nachrichten berichten, lehnt Münsterpfarrer Peter Schaal-Ahlers Eintrittsgebühren klar ab. Aus Gästen würden dadurch Kunden und aus einer offenen Kirche ein kontrollierter Raum. Auch die katholische Diözese Rottenburg-Stuttgart plant keine Eintrittspreise für ihre Kirchen. Das schreiben die Stuttgarter Nachrichten weiter. Im Kölner Dom zahlen Touristen seit Anfang Juli 12 Euro Eintritt. Gottesdienste und persönliche Gebete bleiben dort kostenlos. Fahrerwechsel, schnell aufs Klo oder kurz eine rauchen. Oft genug nutzen wir sie und überall die Autobahnrastplätze. Und der ADAC hat jetzt vor allem die unbewirtschafteten Autobahnrastplätze unter die Lupe genommen. Und der Beste kommt aus Baden-Württemberg. Linsenbühl an der A6 bei Mannheim wurde mit gut bewertet, Toiletten sogar sehr gut. Wer öfter mal am Rastplatz Käbling West zwischen Heilbronn und Stuttgart an der A81 rausfährt, der dürfte sich nicht ganz so über saubere Anlagen gefreut haben. Hier hat der ADAC nämlich die Note 5 verteilt und oft fehlte hier Toilettenpapier oder Seifenspender waren kaputt.
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2: Die Kunden halten ihr Geld zusammen. Für den deutschen Einzelhandel ist das derzeit das größte Problem. Fast 80% der Händler nennen die Kaufzurückhaltung als größte Herausforderung, wie eine Umfrage des Handelsverbands Deutschland zeigt. Zwei Dinge könnten die Kauflaune aus Sicht des Handelsverbands deutlich heben. Ein Ende der internationalen Krisen, wie etwa im Iran, und steuerliche Entlastungen, also mehr Netto vom Brutto. Und noch der Blick auf den DAX, der stand zuletzt bei 25.055 Punkten. Tine Klimach für Hitradio Antenne 1.
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4: 2:05, der Hitradio Antenne 1 Verkehr, damit ihr gut ankommt. Da starten wir auf der A5 Karlsruhe Richtung Basel. Hier bitte aufpassen zwischen Karlsruhe Süd und Rastatt Nord. Hier ist ein Fahrradfahrer auf der Fahrbahn. Außerdem on top noch eine Unfallaufnahme auf der linken Spur. Da ist Kraftstoff ausgelaufen und deswegen dahinter 10 Kilometer Stau, eine halbe Stunde plus. A5 Karlsruhe Heidelberg. Hier zwischen Bruchsal und Waldorf-Wiesloch 9 Kilometer Stau, 25 Minuten mehr. A7 Ulm-Würzburg zwischen Langenau und Niederstotzingen. Hier eine Unfallaufnahme auf dem Standstreifen, dahinter braucht ihr aktuell 45 Minuten mehr. A8 Stuttgart-München zwischen Merklingen und in der Ausfahrt Ulm-West. Hier in beiden Richtungen bitte aufpassen, hier Personen auf der Fahrbahn. A81 Heilbronn Richtung Würzburg zwischen Tauberbischofsheim und Gerchsheim liegen Gegenstände rum. A81 Stuttgart-Heilbronn zwischen dem Dreieck Leonberg und Pleidelsheim braucht ihr eine halbe Stunde Geduld. Hier 13 Kilometer Stau. Dann schauen wir nach Pinnasch auf die Hauptstraße. Zwischen der Lessingstraße und der Großgladbacher Straße brennt immer noch das Haus. Da läuft nach wie vor der Feuerwehreinsatz. Deswegen beide Fahrtrichtungen gesperrt. Wenn ihr könnt, macht bitte einen großen Bogen drumherum. Und letzte Meldung kommt aus Stuttgart von der Schillerstraße. Zwischen dem Arnulf-Klett-Platz und dem Gebhard-Müller-Platz gab es einen Unfall mitten im Bus auf der rechten Spur. Ein Blitzer gibt's noch vom Ortsausgang Schönberg Richtung Bad Liebenzell. Da stehen sie in der 40er-Zone. Danke an Corinna fürs Melden. Und wenn ihr sonst noch was entdeckt habt, ganz egal ob Staus oder Blitzer, dann meldet's gern telefonisch oder einfach per WhatsApp an die 08000 75 7000.
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4: Gute Fahrt.
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4: Hallo. Kurz vor Feierabend haben wir es, auch bei allen, die uns im Homeoffice hören. Und warum Singles im Homeoffice unkonzentrierter sind als Paare, gleich hier in den nächsten 12 Minuten. Aber auch da könnt ihr den Laptop jetzt so langsam

0: Sex im Homeoffice ist in Ordnung.
1: Hier ist Hitradio Antenne 1 am Dienstagnachmittag. Und ja, in Deutschland ist ja wirklich alles geregelt. Natürlich auch, was ihr eigentlich im Homeoffice so tun und lassen dürft. Und ein Arbeitsrechtler sagt jetzt eben, wer im Homeoffice arbeitet, der darf sich unter Umständen auch sexuell betätigen, selbst während der Arbeitszeit. Patrick aus der Antenne 1 Redaktion, mein Sexexperte oder was auch immer. Was bedeutet denn geringfügig?
2: Naja, also sagen wir mal so, die Rede ist da jetzt nicht von ausgedehnten Abenteuern, Julia, ja, sondern eher ein Quickie. Also vergleichbar mit einer Zigaretten- oder Kaffeepause. Und ganz wichtig.
1: Ist das nicht der Durchschnitt?
2: Das hast du jetzt gesagt. Und ganz wichtig ist, währenddessen dürft ihr auch den Arbeitsplatz nicht verlassen im Homeoffice, also nicht dafür ins Schlafzimmer jetzt oder so gehen.
1: Aha.
2: Ja. Und das Arbeitsergebnis, jetzt sind wir so im rechtlichen Duktus, und die üblichen Arbeitsabläufe dürfen nicht spürbar gestört werden.
1: Nicht spürbar.
2: Ja, genau. Also,
1: okay, naja, das sollte man ja irgendwie in den Arbeitsablauf integrieren können, oder?
2: So ist es. Und ein Quickie kann sich sogar positiv auf die Arbeitsleistung im Homeoffice auswirken. Guck denn mal. Beim Sex schüttet das Gehirn Dopamin und Oxytocin aus. Und das soll ja den Stresspegel senken und die geistige Leistungsfähigkeit erhöhen. Und wer entspannter ist, arbeitet halt auch besser.
1: Also eigentlich sogar leistungssteigernd. Aha, so, Paddy, jetzt haben wir beide ein ganz großes Problem. Das ist ja alles schön und gut.
2: Aber man braucht natürlich auch
1: jemand, der da ist im Homeoffice. Ja, das wird bei uns schwierig. Schade.
2: Ja, genau.
1: Danke dir.

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8: 10 Minuten vor 6, der Hitradio Antenne 1. Verkehr, damit ihr gut ankommt. Da starten wir auf der A5 Karlsruhe Richtung Basel. Hier zwischen Karlsruhe Süd und Rastatt Nord bitte aufpassen. Da läuft immer noch die Unfallaufnahme auf der linken Spur. Da ist nach wie vor Benzin ausgelaufen. 10 Kilometer Stau dahinter. Eine halbe Stunde braucht ihr länger. A5 Karlsruhe Richtung Heidelberg sieht es auch nicht besser aus. Hier zwischen Bruchsal und Schwetzingen. 9 Kilometer Stau und 30 Minuten plus. A8 München-Stuttgart zwischen Mühlhausen und Eichelberg 2 Kilometer und 10 Minuten länger. In der Gegenrichtung A8 Stuttgart Richtung München zwischen Märklingen und der Ausfahrt Ulm-West bitte aufpassen. Hier in beiden Richtungen Personen auf der Fahrbahn. A8 Stuttgart Richtung Karlsruhe zwischen Heimsheim und Pforzheim-Ost 5 Kilometer Stau, 20 Minuten obendrauf. Dann gehen wir weiter auf die A81 Heilbronn Richtung Würzburg. Zwischen Tauberbischofsheim und Gerchsheim liegen Gegenstände auf der Fahrbahn. A81 Stuttgart Heilbronn zwischen dem Leo-Dreieck und Pleidelsheim 10 Kilometer Stop and Go, 20 Minuten mehr. A81 Würzburg Richtung Heilbronn zwischen Osterburken und Möckmühl liegen Gegenstände auf der mittleren Spur. Das ist ein Feuerlöscher, da bitte auch besonders aufpassen. Und am Kreuz Weinsberg auch noch auf der A81 an der Überleitung zur A6 Richtung Heilbronn bitte auch vorsichtig fahren. Da steht ein kaputter LKW. B29 Aalen Richtung Stuttgart zwischen Plüderhausen und Tunnel Sünchen liegen Fahrzeugteile auf der Fahrbahn. Dann gehen wir weiter auf die B313 Reutlingen-Nürtingen. Auf Höhe vom Abzweig nach Grafenberg liegt ein totes Tier auf der Fahrbahn, da bitte auch besonders aufpassen. Die B492 zwischen Herbrechtingen und Gundelfingen an der Donau ist in beiden Richtungen aktuell gesperrt. Da ist eine Unfallaufnahme. Wenn ihr könnt, macht bitte einen großen Bogen drumherum. Dann gucken wir auf die B10, B27 nach Stuttgart. Zwischen Feuerbach Ost und Zuffenhausen Südfriedrichswahl gab es einen Unfall auf der rechten Spur. Und nochmal in Stuttgart jetzt aber die Schillerstraße zwischen dem Arnulf-Klett-Platz und dem Gebhard-Müller-Platz. Da ein Unfall mit einem Bus auf der rechten Spur. Geblitzt wird am Ortsausgang Schönberg Richtung Bad Liebenzell. Da ist 40 erlaubt. Danke an Corinna fürs Melden. Und wenn ihr sonst noch was entdeckt habt, ganz egal ob Staus oder Blitzer, dann meldet es gern telefonisch oder per WhatsApp an die 08000 75 7000. Gute Fahrt!
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Das ist wahrscheinlich der teuerste Mückenschutz der Welt. Einen schönen Dienstag wünsche ich euch. Hier ist Hitradio Antenne 1 und ich habe es ja vorhin erzählt, mein Körper sieht ungefähr so aus wie ein Gebirge. Ich habe wirklich überall Stiche von heute Nacht, weil irgendwelche Mücken sich in meinem Schlafzimmer mal häuslich eingerichtet haben. Ich habe wirklich geguckt, was ich da machen kann. Es sollen ein paar Düfte helfen. Die ganzen Hausmittel kennt ihr ja bestimmt. Kaffeepulver anzünden, Insektenspray. Das stinkt aber halt alles brutal und beim Schlafen brauche ich das ja wirklich gar nicht. Zumindest für Frauen habe ich aber eine Alternative gefunden. Forscher haben ein ganz anderes Insektenschutzmittel gefunden, das gut riecht. Und zwar das Bombshell-Parfüm von Victoria's Secret. Das hat in einem Test auch Mücken abgehalten. Die Forscher haben untersucht, woran es liegen könnte. Und zwar daran, dass da zwei Duftstoffe drin sind, die so ähnlich auch in Mückenschutz sind. Einen ganz, ganz kleinen Haken gibt es dann aber halt doch an der Sache. Damit es komplett wie ein Mückenspray funktioniert, müsstet ihr euch auch genauso großzügig einsprühen. Und so eine Flasche, die kostet halt knappe 80 Euro. Also vielleicht so ein bisschen teuer auf Dauer. Aber wenn ab jetzt jemand extrem nach Parfüm riecht, dann wisst ihr, die wollen einfach nur nicht gestochen werden.

0: Also eigentlich wollen wir doch einfach nur ganz entspannt irgendwo raussitzen mit einem Getränk in der Hand und das Leben genießen. Und genau so klingt auch gleich die Musik auf unserer Playlist. Nummer 1, der riesen TikTok-Erfolg von Tame Impala, Dracula gibt's gleich hier. Und Nummer 2, kommt von der K-Pop-Girls-Group Cat's Eye mit Gabriella. Das sind die besten Hits von heute. Alles gleich hier innerhalb der nächsten halben Stunde bei Hitradio Antenne 1.
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8: Steffen Tröster von der katholischen Kirche. Ein herzliches Grüß Gott miteinander. Nur maximal 3 Minuten überlebt der Mensch ohne zu atmen. Atmen ist lebensnotwendig. Der Rhythmus von Einatmen und Ausatmen bestimmt unseren Lebenstakt. Das Gefühl, nicht genug Luft zu bekommen, löst Angst aus. Manchmal sind es auch seelische Ursachen, Ärger oder zu viel Stress, die mein Atmen eng und flach machen. Da kommt der Urlaub gerade recht. Endlich mal wieder so richtig durchatmen können. Raus aus dem Hamsterrad des Alltags. Ich muss nicht mehr ständig meine Zeit einteilen und planen. Ich entdecke, wie tief mein Atem sein kann. Die heilige Teresa von Avila hat einmal gesagt, beten ist das Atemholen der Seele. Im Dasein vor Gott finden wir zu uns selbst. Wir können durchatmen, aufatmen. Von der Weisheit der heiligen Teresa von Avila können wir heute noch lernen. Beten ist das Atemholen der Seele. Schönen Feierabend noch und egal, was ihr tut, Gott sei mit euch.
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0: Hitradio Antenne 1, das Wetter. Ab und zu schaut die Sonne noch durch, ansonsten bleibt es heute Nachmittag und am Abend aber recht dunkel und bewölkt. Teilweise ziehen auch noch Gewitter einmal quer durch Baden-Württemberg. Wir haben 27 Grad in Münsingen, 30 Grad am Bahnhof in Pforzheim und 28 Grad hat es noch in Rottweil. Morgen sieht es dann ganz ähnlich aus. Viele Wolken, gegen Nachmittag dann aber Unwettergefahr bei um die 30 Grad. Und damit ist es jetzt 5:05. Ich wünsche euch einen schönen Dienstagabend.
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11: Mit Lukas Schröder, guten Abend. Die Kauflaune in Deutschland bleibt schwach und das trifft jetzt den Einzelhandel immer härter. Fast 2/3 der Händler sagen, dass sich ihre Geschäftslage im ersten Halbjahr verschlechtert hat. Viele kämpfen gleichzeitig aber mit höheren Kosten für Personal, Energie und
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11: Mit Lukas Schröder, guten Abend. Die Kauflaune in Deutschland bleibt schwach und das trifft jetzt den Einzelhandel immer härter. Fast 2/3 der Händler sagen, dass sich ihre Geschäftslage im ersten Halbjahr verschlechtert.

0: Minister Hildenbrand macht die Bundesregierung für die weiter steigenden Pflegeheimkosten verantwortlich. Die lange angekündigte Pflegereform werde erneut verschoben, kritisiert der Grünen-Politiker. Das Land fordert, dass Bewohner künftig nur noch einen festen Eigenanteil für die Pflege zahlen sollen müssen. Die SPD im Landtag sieht dagegen auch die Landesregierung in der Pflicht. Sie fordert mehr Geld aus dem Landeshaushalt, um Pflegebedürftige zu entlasten. Aktuell müssen Bewohner im Schnitt rund 3.500 Euro monatlich zahlen. Fast wäre es zu einem bewaffneten Raubüberfall auf ein Juweliergeschäft in Heidelberg gekommen. Doch der Juwelier selbst und ein Zeuge haben dies verhindert. Zwei Männer sollen den Ladenbesitzer mit einer Schreckschusswaffe bedroht haben. Der Juwelier drängte beide nach außen und hielt mit Hilfe des Zeugen einen 21-Jährigen bis zum Eintreffen der Polizei fest. Der zweite Tatverdächtige ist weiter auf der Flucht. Der Juwelier wurde leicht verletzt. Die Polizei lobt zwar den beherzten Einsatz, warnt aber davor, sich bei einem Überfall selbst in Gefahr zu bringen. Und Deutschland darf 4 neue Halbleiteranlagen mit insgesamt über 500 Millionen Euro fördern. Die Fabriken sollen unter anderem Bauteile für Mikrochips, Sensoren und die Autoindustrie produzieren. Damit will Deutschland unabhängiger von Lieferungen aus anderen Teilen der Welt werden. Die neuen Anlagen entstehen unter anderem in 2 unserer Nachbarbundesländer, Hessen und Bayern. Bis 2030 möchte die EU Europas Anteil an der weltweiten Halbleiterproduktion verdoppeln.
1: 6:03 der Hitradio Antenne 1 Verkehr, damit ihr gut ankommt. Starten wir auf der A5 Karlsruhe Richtung Basel. Hier bitte aufpassen zwischen Karlsruhe Süd und Rastatt Nord. Hier ist immer noch ausgelaufenes Benzin. Auf der linken und auf der mittleren Spur laufen jetzt die Reinigungsarbeiten. Die beiden Spuren sind deswegen aktuell gesperrt. Dahinter staut sich es auf 10 Kilometer. 40 Minuten braucht ihr da aktuell länger. Dann A5 Karlsruhe Heidelberg zwischen Bruchsal und Schwetzingen. Hier 7 Kilometer Stau und auch 20 Minuten obendrauf. A8 Karlsruhe Stuttgart. Zwischen dem Dreieck Karlsruhe und Karlsbad steht ein kaputtes Auto auf dem Standstreifen. Da sind Personen auf der Fahrbahn. Da bitte besonders aufpassen. Die Gegenrichtung A8 Stuttgart-Karlsruhe zwischen Heimsheim und Pforzheim-Ost. Die üblichen 6 Kilometer und 20 Minuten mehr. A8 Stuttgart Richtung München zwischen Ulm-West und Ulm-Ost. 4 Kilometer Stau. Hier braucht ihr 20 Minuten mehr Zeit. Dann bitte Vorsicht auf der A81 Würzburg Richtung Heilbronn. Am Kreuz Weinsberg an der Überleitung zur A8 Richtung Heilbronn steht ein kaputter LKW. Wir schauen nach Stuttgart auf die B27 zwischen Hauptbahnhof Arnulf-Klettplatz und am Hauptbahnhof. Hier ein Unfall auf der linken und auf der mittleren Spur mit einem Bus in der Kreuzung. Und nochmal Stuttgart B10, B27, Heilbronner Straße zwischen Feuerbach Ost und Zuffenhausen Süd-Friedrichswahl gab es einen Unfall auf der rechten Spur. Geblitzt wird am Ortsausgang Pfullingen in Richtung Unterhausen. Da stehen sie in der 70er-Zone, danke an Ursula. Und wenn ihr sonst noch was entdeckt habt, ganz egal ob Staus oder Blitzer, dann meldet es gern telefonisch oder per WhatsApp an die 08000 75 7000.
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1: Gute Fahrt.
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1: Hallo. Ostermann möchte eine Revanche. Was er sich für eine extra schwere Aufgabe für Kim ausgedacht hat, die sie morgen früh bei den Wachmachern lösen muss, das verrät er uns gleich selbst in der nächsten Viertelstunde. Ich hoffe, eure schweren Aufgaben sind inzwischen abgehakt. Wir haben die passende Feierabendstimmung dazu mit unserer Vielfalt auf der Playlist aus den 10ern, mit den 20ern und natürlich mit den besten Hits von heute. Das hier ist der aktuelle von Tame Impala. Das ist Dracula hier bei Hitradio Antenne 1. Ich wünsche euch einen schönen und vor allem entspannten Dienstag Feierabend.

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4: 5 Minuten vor 6:30, der Hitradio Antenne 1 Verkehr, damit ihr gut ankommt. Da starten wir auf der A5 Karlsruhe Richtung Basel. Hier zwischen Karlsruhe Süd und Rastatt Nord ist immer noch Benzin ausgelaufen auf der linken und auf der mittleren Spur. Da laufen aktuell die Reinigungsarbeiten, die linke und die mittlere Spur deswegen komplett gesperrt. Dahinter schon 10 Kilometer Stau, da braucht ihr aktuell noch 40 Minuten mehr. Dann weiter auf die A5 Karlsruhe Heidelberg. Hier zwischen Krona und Waldorf-Wiesloch noch 6 Kilometer und 20 Minuten, löst sich aber langsam und sicher auf. A81 Stuttgart-Heilbronn an der Ausfahrt Ludwigsburg Süd, bitte aufpassen, hier ist ein Auto liegen geblieben, da ist die Polizei aber schon vor Ort. Und auf der A81 Würzburg-Heilbronn am Kreuz Weinsberg an der Überleitung zur A6 bitte aufpassen, da steht Richtung Heilbronn ein kaputter LKW. Schauen wir ins Stadtgebiet Stuttgart, B27 am Hauptbahnhof, da gab es einen Unfall auf der linken und auf der mittleren Spur mit einem Bus in der Kreuzung. Und B10, B27, die Heilbronner Straße zwischen Feuerbach Ost und Zuffenhausen Süd, da ein Unfall mit einem LKW auf der rechten Spur. Genauso auch auf der B19, Gelbingen Richtung Untermünchheim. Hier auch ein Unfall mit einem LKW. Danke schön an Flo, der hat es gerade eben gesehen und gemeldet. Und die letzte Meldung kommt aus Göbrichen. Von der Howaldstraße zwischen dem Ortseingang und der Gartenstraße. Hier in beiden Richtungen eine Unfallaufnahme. Der Verkehr wird an der Unfallstelle vorbeigeführt. Und der einzige Blitzer aktuell kommt von Ursula. Am Ortsausgang Pfullingen stehen sie da Richtung Unterhausen in der 70er-Zone. Danke an dich fürs Melden. Und wenn ihr auch noch was entdeckt habt, ganz egal ob Staus oder Blitzer, dann meldet es gern telefonisch oder per WhatsApp an die 08000 75 7000. Gute Fahrt!
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0: Ihr könnt die Kaulitz-Zwillinge anfassen. Einen schönen Dienstag euch, hier ist Hit Radio Antenne 1. Okay, gut, jetzt nicht in echt, aber zumindest mal als Wachsfigur. Die beiden haben nämlich eine bekommen im Madame Tussauds in Berlin. Und ich habe ein Bild gesehen, das sieht tatsächlich sehr, sehr originalgetreu aus, finde ich. Und damit das so täuschend echt aussieht, muss man natürlich auch besonders vermessen. Wie genau, hat Bill verraten.
1: Ich habe ja auch wirklich natürlich nackt posiert.
0: Ja, und vermessen wird dann eben auch alles. Also alles, alles. Ich weiß jetzt nicht ganz genau, was die mit den Daten machen, weil eigentlich haben die ja was an. Nachher als Wachsfigur, aber scheinbar nehmen die es sehr ernst mit den Maßstäben. Das Ergebnis könnt ihr euch dann jetzt seit dieser Woche in Berlin anschauen. Und wir nehmen es natürlich, das wisst ihr aber inzwischen, sehr ernst mit guter Musik. Deswegen jetzt hier der aktuelle von Hunter X in der David Guetta-Version. Das ist Golden, einer der besten Hits von heute bei Hitradio Antenne 1.

0: Der neue von Taylor Swift ist ein absoluter Zungenbrecher, aber sie kann es aussprechen. Ich versuch's auch. I knew it, I knew you. Gibt's gleich bei uns, der Toy Story Soundtrack und der hier mit einem bisschen leichteren Titel. Danke dafür schon mal an Alex Warren. Fever Dream, mega Nummer, gibt's gleich auch hier bei uns. Einer der besten Hits von heute. Innerhalb der nächsten 10 Minuten bei Hitradio Antenne 1.
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0: Hitradio Antenne 1, das Wetter. Also ich weiß ehrlich nicht ganz so genau, wo die Sonne jetzt auf einmal herkommt, die hier ins Studio scheint. Da haben wir Glück. Ansonsten bleibt es aber dunkel und zugezogen, auch jetzt am Abend bei aktuell 27 Grad in Geislingen, 29 in Nürtingen und 26 Grad an den Wasserfällen in Triberg. Morgen sieht es dann ganz ähnlich aus, da auch viele Wolken. Gegen Nachmittag haben wir dann wieder etwas Unwettergefahr, da kann es gewittern bei um die 30 Grad. Und damit ist es jetzt gleich 5 vor 7. Ich wünsche euch einen schönen Dienstag Feierabend.
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9: Mit Lukas Schröder, guten Abend. Deutschland beteiligt sich nicht an der ersten Militärübung der Ukraine-Unterstützer in Polen. Nach Angaben aus Regierungskreisen handelt es sich nur um eine kleinere Übung der Führungsstäbe. Frankreich und Großbritannien wollen daran teilnehmen. Ob Deutschland später Soldaten oder auch andere Unterstützung für die geplante Schutztruppe bereitstellt, ist weiter offen. Darüber sollen noch die Bundesregierung und der Bundestag entscheiden. Die internationale Truppe soll einen möglichen Waffenstillstand zwischen Russland und der Ukraine absichern. Ein Fund in einer leerstehenden Apotheke hat in Ettlingen im Kreis Karlsruhe einen größeren Einsatz von Polizei und Feuerwehr ausgelöst. Bei Aufräumarbeiten waren dort alte Stoffe entdeckt worden, die möglicherweise ein explosives Gemisch hätten bilden können. Experten des Landeskriminalamts haben das Material dann entsorgt. Für die Menschen in der Umgebung bestand aber zu keiner Zeit eine Gefahr. Das Ulmer Münster soll für Besucher weiterhin kostenlos bleiben. Das berichten die Stuttgarter Nachrichten. Münsterpfarrer Peter Schaal Ahlers lehnt Eintrittsgebühren klar ab. Aus Gästen würden dadurch Kunden und aus einer offenen Kirche ein kontrollierter Raum. Auch die katholische Diözese Rottenburg-Stuttgart plant keine Eintrittspreise für ihre Kirchen. Stattdessen sollen freiwillige Spenden dabei helfen, Sanierungen zu finanzieren. Im Kölner Dom zahlen Touristen ja seit Anfang Juli 12 Euro Eintritt. Gottesdienste und persönliche Gebete bleiben dort kostenlos. Fahrerwechsel, schnell aufs Klo oder kurz eine rauchen. Falls ihr gerade irgendwo auf den Straßen in Baden-Württemberg unterwegs seid, nutzt ihr sie wahrscheinlich jeden Tag oder ihr habt sie auch gerade verlassen oder fahrt gleich drauf. Die Autobahnrastplätze. Der ADAC hat jetzt vor allem die Unbewirtschafteten unter die Lupe genommen und der Beste kommt aus Baden-Württemberg. Linsenbühl an der A6 bei Mannheim wurde mit gut bewertet, die Toiletten seien sogar sehr gut. Wer allerdings öfters mal am Rastplatz Kelbling-West zwischen Heilbronn und Stuttgart an der A81 rausfährt, der dürfte sich nicht ganz so über saubere Anlagen gefreut haben. Hier hat der ADAC nämlich die Note 5 verteilt und da fehlen zum Beispiel Toilettenpapier oder auch Seifenspender.
0: Eine richtige Scheißbewertung, ne? Sorry. 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Um 4 Minuten vor 7 starten wir auf der A5 Karlsruhe Richtung.
9: Ganz so über saubere Anlagen gefreut haben. Hier hat der ADAC nämlich die Note 5 verteilt und da fehlen zum Beispiel Toilettenpapier oder auch Seifenspender.
0: Eine richtige Scheißbewertung, ne?
9: Sorry.
0: Der Hitradio Antenne 1 Verkehr, damit ihr gut ankommt. Um 4 Minuten vor 7 starten wir auf der A5 Karlsruhe Richtung Basel. Zwischen Karlsruhe

0: Spuren, da ist der dazugehörige kaputte LKW auf dem Standstreifen. A81 in der Gegenrichtung Würzburg-Heilbronn, bitte aufpassen am Kreuz Weinsberg an der Überleitung zur A6 Richtung Heilbronn steht ein kaputter LKW. Dann schauen wir nach Stuttgart auf die B27 am Hauptbahnhof, hier gab es einen Unfall auf der linken und auf der mittleren Spur mit einem Bus in der Kreuzung, da bitte besonders vorsichtig fahren. Und immer noch Stuttgart, B10, B27, die Heilbronner Straße zwischen Feuerbach Ost und Zuffenhausen Süd, da ein Unfall mit einem LKW auf der rechten Spur. B19, Gelbingen Richtung Untermünkheim, gab es einen Unfall mit einem LKW, das hat Flo gesehen und gemeldet, danke auch dafür. Und wir gucken nach Göbrichen in die Howaldstraße zwischen dem Ortseingang und der Gartenstraße, da gab es einen Unfall, laufen aktuell die Bergungsarbeiten, deswegen beide Fahrtrichtungen dicht. Wenn ihr könnt, macht bitte einen großen Bogen drumherum. Geblitzt wird zwischen Münklingen und Neuhausen auf Höhe der Kuppelzenhütte. Kuppelzenhütte, das habe ich ja noch nie gehört. Oliver aber schon, der hat es gesehen und gemeldet. 70 da erlaubt, danke auch an dich. Mein Gott, es ist spät. Und Umgebung Pforzheim zwischen Meuerach und Hagenschieß stehen sehr am Kirchenpfad. 50 da erlaubt, danke an Petra. Wenn ihr auch was gesehen habt, Staus und Blitzer, dann meldet es gern telefonisch, gern auch einfach per WhatsApp an die 08000 75 7000.
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0: Hallo. So, ich hoffe, ihr habt auch so gute Laune wie ich hier im Studio. Schönen Feierabend und klickt euch bitte rein bei uns auf antenne1.de. Da könnt ihr nämlich abstimmen für unsere Top 30 Chartshow und für euren Lieblingssong. Meine Kollegin Mira rankt die dann nämlich am Sonntag in eurer Reihenfolge und kürt euren Liebling. Gerade aktuell auf der 1 ist übrigens Dracula. Der hier ist aber nicht weit dahinter. Das ist Alex Warren mit Fever Dream. Für mich auch ein absoluter 1er-Kandidat. Also stimmt mal für den ab. Ist einer der besten Hits von heute. Hier ist Hitradio Antenne 1.

Überall, wirklich überall sind Haare. Einen schönen Feierabend wünsche ich euch. Hier ist Hitradio Antenne 1 und ich muss mal ganz kurz sagen, mein Kollege Nico, der hat heute einen Hund mit ins Büro gebracht, den Bruno. Der Bruno ist wirklich sehr nett, der Bruno ist wirklich sehr lieb und auch wirklich sehr kuschelbedürftig. Aber ich habe eine schwarze Hose an und jetzt wirklich überall, also wirklich überall Hundehaare. Ich weiß nicht, wie ich die wegkriege. Ich bin seit 5 Stunden allein in diesem Studio ohne Hund und ich habe immer noch auf dieser Hose irgendwelche Haare. Also wenn jemand einen Tipp hat, wie ich die wegbekomme, immer her damit an die 08000 75 7000. Ich bin sehr gespannt. Euch jetzt einen schönen und vor allem entspannten Feierabend. Ich hoffe, ihr müsst nicht mehr so viel putzen und auf dem Weg zum Sport oder noch schnell zum Abendessen einkaufen. Gibt's von uns einen der besten Hits von heute. Das hier ist Two Colors zusammen mit dem Safri Duo und Cynical bei Hitradio Antenne 1. 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

0: Das weiße Pulver hilft gegen Mückenstiche.
1: Hier ist Radio Antenne 1 an eurem Dienstagfeierabend. Und nein, ich bin nicht unter die Junkies gegangen, keine Sorge. Vielleicht habt ihr es ja bei mir in der Show gehört. Wenn ihr euch mit dem Bombshell-Parfüm von Victoria's Secret einsprüht, dann werdet ihr deutlich weniger von Mücken gestochen, haben Forscher herausgefunden. Jetzt kostet so eine Flasche halt 80 Euro und man braucht ein bisschen arg viel davon, damit es funktioniert. Wenn ihr das deswegen also auch nicht gemacht habt und deswegen jetzt total verstochen seid, so wie ich, dann gibt's aber ein Hausmittelchen, das total billig ist und angeblich mega gut hilft. Backpulver. Das mischt ihr mit ein bisschen Wasser zu so einer dicken Paste und tragt es auf die Mückenstiche auf. Und nach so einer halben Stunde ungefähr kann es wieder ab und die Stiche jucken nicht mehr so sehr, weil das Natron den pH-Wert der Haut normalisiert und das merken wir dann sofort. Also ich werde das heute Abend sowas von ausprobieren. Ich hoffe nämlich, bei euch soht's nicht so wie in meinem Schlafzimmer und ihr könnt heute Abend euren Feierabend gut genießen und abschalten, ohne irgendwelche Mücken zu verscheuchen. Wir haben dafür genau den richtigen Sound am Start von Shibuzi. Das hier ist A Bar Song, einer der besten Hits von heute.

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2: Ich bin Thomas Brock. US-Präsident Trump rudert wieder zurück. Er gibt seine Idee einer Gebühr für die Straße von Hormuz wieder auf. Nach Gesprächen mit Vertretern aus dem Nahen Osten setzt er nun stattdessen auf mehr Investitionen der Golfstaaten.
3: Trumps Idee einer Gebühr für die Straße von Hormuz kam nicht gut an. Vom Iran verhöhnt, international abgelehnt, hat er dieses Vorhaben nun wieder verworfen. Stattdessen will er die Golfstaaten in die Pflicht nehmen, mehr Geld in Handel und Investitionen mit den USA zu stecken. Ob die Golfstaaten da zustimmen, ist noch nicht klar. Trump aber betont nun, dass er eine Gebühr für die Meerenge generell nicht gut findet. Der Seeweg mit Golfstaaten da zustimmen, ist noch nicht klar. Der Seeweg müsse offen und frei befahren.

0: aus dem Ahrtal und Gewerbetreibenden unterhalten. Anschließend wird er dann auch noch bei der öffentlichen Gedenkfeier auf dem Marktplatz in Ahrweiler sprechen. Hier hoffen viele Menschen aus dem Ahrtal auf eine Entschuldigung für das, was passiert ist. Ob Merz dazu etwas sagen wird, bleibt aber abzuwarten. Aus Bad Neuenahr, Ahrweiler, Sabine Koppers.
1: Es ist ein Horrorfund, den Brüsseler Feuerwehrleute heute Mittag bei einem Brand gemacht haben. Im Aufzug eines Gebäudes mitten in der Innenstadt der belgischen Hauptstadt, das gerade umgebaut wird, lagen mehrere leblose Menschen. Stundenlang konnten die Einsatzkräfte nicht zu ihnen vordringen. Am frühen Abend dann die Gewissheit, 6 Menschen sind gestorben. Wie genau es dazu kam, ist laut Staatsanwaltschaft unklar. Es habe ein Feuer gegeben und 2 Aufzüge seien mehrere Stockwerke nach unten gestürzt. Titelverteidiger Tadej Pogacar hat die 10. Etappe bei der Tour de France gewonnen und damit den nächsten Schritt zu seinem 5. Gesamtsieg gemacht. Der Slowene holte am Nationalfeiertag der Franzosen in Le Lioran den Tagessieg im Alleingang und baute seine Führung in der Gesamtwertung auf über 3 Minuten aus. Der beste Deutsche, Florian Lipowitz, wurde 4. und verbesserte sich damit in der Gesamtwertung auf Rang 6.
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3: Uns liegen derzeit keine Meldungen vor. Alle aktuellen Staus und Blitzer findet ihr jederzeit auf antenne1.de oder ganz bequem in unserer Antenne 1 App.
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5: Ich bin Thomas Brockt. Am 5. Jahrestag der Flutkatastrophe im Ahrtal hat der neue rheinland-pfälzische Ministerpräsident Schnieder die Betroffenen um Entschuldigung gebeten. Der Staat habe damals sein Versprechen nicht eingehalten, seine Bürgerinnen und Bürger zu schützen, sagte der CDU-Politiker am Abend auf dem Marktplatz in Bad Neuenahr-Ahrweiler. Zuvor war in einer Schweigeminute an die Katastrophe erinnert worden, bei der mindestens 135 Menschen ums Leben kamen und Hunderte verletzt wurden. Die schwarz-rote Bundesregierung steckt weiter im Umfragetief. Laut aktuellem Trendbarometer von RTL und NTV sind 82% der Befragten mit ihrer Arbeit unzufrieden. Besonders schlecht schneidet Bundeskanzler Merz ab. Mit ihm sind sogar 85% unzufrieden.
6: Und der Frust ist offenbar auch in den eigenen Reihen groß. Selbst unter den Anhängern von CDU und CSU ist mehr als die Hälfte mit der Regierungsarbeit unzufrieden. Bei der SPD sind es sogar fast 3/4. Dabei versucht die Koalition gerade mit einer ganzen Reihe von Reformen gegenzusteuern. Etwa bei Gesundheit, Heizen und Rente. Auch Steuerentlastungen für kleine und mittlere Einkommen sind geplant. Zoe Tassovali, Nachrichtenredaktion.
5: US-Präsident Trump rudert wieder zurück. Er gibt seine Idee einer Gebühr für die Straße von Hormuz wieder auf. Nach Gesprächen mit Vertretern aus dem Nahen Osten setzt er nun stattdessen auf mehr Investitionen der Golfstaaten.
7: Trumps Idee einer Gebühr für die Straße von Hormuz kam nicht gut an. Vom Iran verhöhnt, international abgelehnt, hat er dieses Vorhaben nun wieder verworfen. Stattdessen will er die Golfstaaten in die Pflicht nehmen, mehr Geld in Handel und Investitionen mit den USA zu stecken. Ob die Golfstaaten da zustimmen, ist noch nicht klar. Trump aber betont nun, dass er eine Gebühr für die Meerenge generell nicht gut findet. Der Seeweg müsse offen und frei befahrbar sein. Aus den USA, Tina Eck.
5: Diebstahl, Brandstiftung, Vandalismus. Die Deutsche Bahn ist einem Bericht der Bild-Zeitung zufolge in diesem Jahr bereits in 2200 Fällen zum Ziel für Saboteure geworden. Das seien 7% mehr Vorfälle als im Vorjahreszeitraum. Der jüngste Anschlag ereignete sich in der vergangenen Nacht. Im niedersächsischen Neu-Wulmsdorf brannte demnach ein Verteilerkasten, der für die Leit- und Sicherheitstechnik der Bahn wichtig sei. Rund 200 Zugfahrten seien ausgefallen.
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8: Vorsicht auf der A8 München Richtung Stuttgart zwischen Eichelberg und Kirchheim-Tech Ost. Ein defekter LKW auf der Standspur. Und A81 Stuttgart Richtung Heilbronn zwischen Stuttgart-Zuffenhausen und Ludwigsburg Süd. Ein liegen gebliebenes Fahrzeug auf der Standspur. 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
8: Ein liegen gebliebenes Fahrzeug auf der Standspur. Alle aktuellen Staus und Blitzer findet ihr jederzeit auf antenne1.de oder ganz bequem in unserer Antenne 1 App.
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2: Ich bin Diana Kramer. 5 Jahre nach der Flutkatastrophe hat das Ahrtal heute der Opfer gedacht. Bei einer Gedenkveranstaltung mit Bundeskanzler Friedrich Merz in Bad Neuenahr-Ahrweiler erinnerte eine Schweigeminute an die mindestens 135 Toten. Der rheinland-pfälzische Ministerpräsident Gordon Schnieder fand anschließend deutliche Worte zum damaligen Versagen des Staates.
3: Es ist das Versprechen und die Zusage des Staates, seine Bürgerinnen und Bürger zu schützen. Dieses Versprechen wurde nicht eingehalten. Der Staat hat in dieser Frage und in dieser Nacht versagt. Dafür bitte ich als Ministerpräsident um Entschuldigung.
2: Der Ministerpräsident von Rheinland-Pfalz, Gordon Schnieder. Die Bundesregierung kann sich auch mit ihren verkündeten Reformvorhaben vorerst nicht aus dem Umfragetief befreien. Wie aus dem aktuellen Trendbarometer von RTL und NTV hervorgeht, sind 82% der Bundesbürger unzufrieden mit der bisherigen Arbeit der Regierungskoalition. Noch schlechter steht es um die Zustimmungswerte von Bundeskanzler Friedrich Merz. Mit seiner Arbeit sind 85% unzufrieden. Die befürchteten Einschnitte bei Volkswagen könnten am Ende kleiner ausfallen als gedacht. Branchenexperte Ferdinand Dudenhöfer rechnet laut dpa kaum mit Werksschließungen. Die Sorge bleibt aber trotzdem groß, denn der harte Sparkurs bei VW könnte einen Dominoeffekt auslösen.
4: Wenn überhaupt, dann wird ein Werk dicht gemacht, und zwar das in Neckarsulm, sagt Dudenhöfer. Gewerkschafter und VW müssten da aber ganz einfach gut verhandeln. Schockmeldungen über 4 Werksschließungen und zig Jobs, die gestrichen werden, verunsichern VW-Beschäftigte und ganze Regionen. Denn ein harter Sparkurs, sagen Experten, treffe am Ende auch Zulieferer, Hotels in der Gegend und selbst Bäckereien. Claudia Wächter, Nachrichtenredaktion.
2: Auf dem Weg zu einem Engagement von Jürgen Klopp als Bundestrainer haben der DFB und Red Bull offenbar eine Lösung gefunden. Konkrete Ergebnisse über das Treffen in München wurden zunächst nicht öffentlich. Nach dpa-Informationen ist aber ein Deal gefunden worden, der den Weg von Klopp in das Bundestraineramt endgültig ermöglichen soll.
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5: Uns liegen derzeit keine Meldungen vor. Alle aktuellen Staus und Blitzer findet ihr jederzeit auf antenne1.de oder ganz bequem in unserer Antenne 1 App.
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2: Mit Steffen Tröster von der katholischen Kirche. Einen schönen guten Abend. Der Fußballplatz ist ein Spiegel des Lebens auf 120 mal 70 Meter. Dort spielt sich innerhalb 90 Minuten vieles ab, was das Leben so ausmacht. Vorsichtiges Abtasten, Taktieren, sein Gegenüber einschätzen, dann versuchen, die Chance zu ergreifen, den Erfolg zu erzwingen, das Glück festzuhalten. Manchmal auch so langsam merken, dass die eigene Kraft nicht reichen wird. Die anderen sind schneller, stärker, gewitzter. Wir werden es verlieren. Fußball, ein starkes Stück Leben. Schlaft mal drüber und Gott segne euch.
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4: Ich bin Diana Kramer. 5 Jahre nach der Flutkatastrophe hat das Ahrtal der Opfer gedacht. Bei einer Gedenkveranstaltung in Bad Neuenahr-Ahrweiler wurde mit einer Schweigeminute an die mindestens 135 Toten erinnert. Zu der Gedenkfeier war auch Bundeskanzler Friedrich Merz ins Ahrtal gereist.
5: Ja, der Marktplatz war voll, aber durch die vorhandene Bestuhlung aufgrund des Kanzlerbesuchs nicht so voll wie vorher erwartet. Merz wurde dann bei seiner Ankunft tatsächlich auch mit einzelnen Buhrufen empfangen. Er, der rheinland-pfälzische Ministerpräsident Schnieder und der Bürgermeister von Bad Neuenahr-Ahrweiler haben in ihren Reden natürlich der Opfer gedacht und sich bei den vielen freiwilligen Helfenden bedankt. Und Schnieder hat sich für das Staatsversagen vor, während und nach der Flut entschuldigt, was von den Anwesenden mit Applaus entgegengenommen wurde. Aus Bad Neuenahr-Ahrweiler, Sabine Koppers.
4: US-Präsident Donald Trump rudert, wie schon so oft, wieder zurück. Er gibt seine Idee einer Gebühr für die Straße von Hormuz wieder auf. Nach Gesprächen mit Vertretern aus dem Nahen Osten setzt er nun stattdessen auf mehr Investitionen der Golfstaaten in den USA. Das schrieb Trump auf seiner Plattform Truth Social.
6: Trumps Idee einer Gebühr für die Straße von Hormuz kam nicht gut an. Vom Iran verhöhnt, international abgelehnt, hat er dieses Vorhaben nun wieder verworfen. Stattdessen will er die Golfstaaten in die Pflicht nehmen, mehr Geld in Handel und Investitionen mit den USA zu stecken. Ob die Golfstaaten da zustimmen, ist noch nicht klar. Trump aber betont nun, dass er eine Gebühr für die Meerenge generell nicht gut findet. Der Seeweg müsse offen und frei befahrbar sein. Die Kämpfe darüber halten an. Tena Eck, USA.
4: Nach einer Messerattacke an einem Gymnasium im oberbayerischen Schongau sehen Ermittler Hinweise auf ein extremistisches Motiv. Die Ermittlungen führt nun die Bayerische Zentralstelle zur Bekämpfung von Extremismus und Terrorismus. Ein 16-jähriger Ex-Schüler soll am vergangenen Mittwoch auf dem Schulgelände 2 13-jährige Mädchen mit einem Messer schwer verletzt haben. Er sitzt in Untersuchungshaft. Wegen eines Großbrandes auf einem früheren Truppenübungsplatz im Müritz-Nationalpark sind erneut 2 Orte evakuiert worden. Das Problem sei, dass der Wind wieder gedreht und aufgefrischt habe, sagte ein Sprecher des Landkreises Mecklenburgische Seenplatte. Wegen Munition im Boden kommen die Einsatzkräfte nicht direkt an den Brand heran.
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7: Uns liegen derzeit keine Meldungen vor. Alle aktuellen Staus und Blitzer findet ihr jederzeit auf antenne1.de oder ganz bequem in unserer Antenne 1 App.
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1: Ich bin Diana Kramer. Der erste Finalist der Fußball-Weltmeisterschaft steht fest. Spanien hat im Halbfinale Frankreich mit 2:0 besiegt und steht im WM-Endspiel. Die Spanier spielen am Sonntag gegen den Sieger der Partie England gegen Argentinien um den Titel. Das zweite Halbfinale findet heute Abend statt. Die schwarz-rote Bundesregierung steckt weiter im Umfragetief. Laut aktuellem Trendbarometer von RTL und NTV sind 82% der Bundesbürger mit der Arbeit der Regierungskoalition unzufrieden. Besonders schlecht schneidet Bundeskanzler Friedrich Merz ab. Mit ihm sind sogar 85% unzufrieden.
2: Und der Frust ist offenbar auch in den eigenen Reihen groß. Selbst unter den Anhängern von CDU und CSU ist mehr als die Hälfte mit der Regierungsarbeit unzufrieden. Bei der SPD sind es sogar fast 3/4. Dabei versucht die Koalition gerade mit einer ganzen Reihe von Reformen gegenzusteuern. Etwa bei Gesundheit, Heizen und Rente. Auch Steuerentlastungen für kleine und mittlere Einkommen sind geplant. Bislang schlägt sich das in den Umfragewerten aber nicht nieder. Zoe Tassovali, Redaktion.
1: 5 Jahre nach der Flutkatastrophe hat das Ahrtal der Opfer gedacht. Bei einer Gedenkveranstaltung in Bad Neuenahr-Ahrweiler erinnerte eine Schweigeminute an die mindestens 135 Toten. Der rheinland-pfälzische Ministerpräsident Gordon Schnieder fand anschließend deutliche Worte zum damaligen Versagen des Staates.
3: Es ist das Versprechen und die Zusage des Staates, seine Bürgerinnen und Bürger zu schützen. Dieses Versprechen wurde nicht eingehalten. Der Staat hat in dieser Frage und in dieser Nacht versagt. Dafür bitte ich als Ministerpräsident um Entschuldigung.
1: Der Ministerpräsident von Rheinland-Pfalz, Gordon Schnieder. Das US-Militär blockiert erneut iranische Häfen und Küstengebiete. Eine Seeblockade sei um 22 Uhr deutscher Zeit aufgenommen worden, teilte das zuständige Regionalkommando des US-Militärs auf der Plattform X mit. Schiffe werden so daran gehindert, dass sie iranische Häfen oder Küstengebiete ansteuern oder von dort wegfahren können. Wie lange die US-Blockade andauern wird, ist derzeit unklar.
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4: Auf der A81 Stuttgart Richtung Heilbronn zwischen Pleidelsheim und Mundelsheim bitte aufpassen. Da steht ein brennendes Fahrzeug. Es sind außerdem Personen auf der Fahrbahn. 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
0: Kommt gut durch die Nacht. 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
5: Schön, dass ihr da seid. Hier ist Hitradio Antenne 1. Nicht nur Wachmacher Azubi Tom hat es hier in die Sendung geschafft, nein, auch seine Oma. Ja, wir haben gestern drüber gesprochen. Wie alt ist denn nochmal deine Oma?
6: Gesagt? Die ist 83.
5: So, und Social Media Star.
7: Ich finde es so krank, dass die in dem Alter einfach Insta hat.
5: Ah ja?
8: Modern?
5: Aber krass. Gut, sagt er selber.
9: Ich lache so laut, wenn ich am Frühstück sitze. Ich denke, ah, dann guckst du jetzt nochmal den Ostermann an, was der hat. Also ich darf nicht bei essen. Ich lache so laut, und wenn ich an den Tisch sitze, das schallt über die ganze

0: gar nicht gemerkt?
1: Nee, die war ein bisschen verwirrt.
2: Ja, ja, ich denke, was sind die verrückt? Nicht ein Bild habe ich da reingetan. Nix, null steht da. Was wollen die von
0: mir? Süß, ja. Wirklich süß. Aber ich muss sagen, es gab da noch ein Problem, weil du mit den 83, das fand sie jetzt nicht so dolle, glaube ich.
2: Ich bin 82,5 und weder 83 noch 80.
0: So viel Zeit muss ja auch sein. Ne? Das sind ja Welten dann auch dazwischen. Und wir wollen natürlich heute Morgen noch einmal so einen kleinen Push nachgeben. Ja. Okay, passt auf, ihr Lieben. Geht doch mal bitte bei Insta auf Karin Dilba, D-I-L-B-A, okay?
3: Und folgt der mal.
0: Und pusht die noch ein bisschen, folgt der drauf, damit die, ne, damit das noch ein bisschen nach oben gepusht wird. Und das ist doch so süß, wenn die sich dann freuen kann, oder? Oder wie die Oma selber sagt.
2: Folgt mir für Fashion Content. Peace out.
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0: Tja, und jeder von uns kennt das ja, ne? Im Englischen oder einer anderen Sprache wird was gesungen, aber man versteht was auf Deutsch, was ja eigentlich gar nicht sein kann, ne? Ist aber tatsächlich so. Auch jetzt gibt es wieder einen Hit, da versteht jemand was Deutsches. Die Frage ist, welchen Hitverhörer haben wir denn heute auf der Pipeline? Guten Morgen, wer ist denn dran?
5: Hallo, hier ist die Lara aus Reutlingen.
0: Lara, Morgen. Grüß dich. Sag mal, bei welchem Hit hast du was völlig falsch gehört?
5: Bei Side to Side von Ariana Grande und Nicki Minaj.
0: Oh, das ist ein geiles Ding, das ist das hier. Jetzt sind wir gespannt. Was hast du denn da gehört?
5: Ich höre immer bei Minute 2 und 23 Sekunden an mein Arsch.
3: Bitte was? Das müssen wir uns anhören.
0: Was? An?
5: An mein Arsch.
0: Ich wollte es nicht nur aussprechen. Okay, wir hören uns das an. Achtung. If you want on my nose, I gotta try suck out. Ah, ja, okay.
3: Okay, machen wir nochmal, ja?
0: Was denn genau?
3: An meinen Arsch?
0: Ah, das wollte ich jetzt nicht aussprechen. If you want on my nash, I gotta try suck out. Doch, da hast du recht, Lara. If you want on my nash, sehr schön, sehr schöner Hitverhörer, muss ich sagen. Vielen Dank dafür.
5: Ja, bitteschön.
0: Und liebe Grüße nach Reutlingen.
5: Dankeschön.
0: So, und wenn ihr auch so einen Arsch, wenn ihr auch so einen Hitverhörer habt, dann schickt den gerne durch. Da freuen wir uns sehr. Hier bei Hitradio Antenne 1.
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0: Bei uns ist Carola aus Korntal. Guten Morgen.
6: Guten Morgen.
3: Morgen.
0: Carola, ich möchte jetzt ich möchte keine Angst machen, aber gestern habe ich mit Bastian aus Ravelstein 5 Punkte geholt.
6: Oh, okay. Oh.
0: Aber du darfst jetzt mit Kim versuchen, das zu übertrumpfen.
3: Ja, wir probieren unser Glück zusammen.
0: Es ist nicht einfach, aber es ist alles machbar.
6: Ja komm, das schaffen wir.
3: Jawohl, das will ich hören.
0: Gut, ihr Bob der Baumeister. Dann pass auf, dann fangen wir jetzt an. Eure 60 Sekunden, so viele Begriffe wie möglich zu erraten, laufen genau jetzt.
3: Viele können nicht ohne Teddy schlummern oder ohne irgendwas Bestimmtes, um sich einzuschnuffeln damit. Eine?
6: Decke.
3: Ja, und was?
6: Schnuffeldecke. Schnuffeldecke.
3: Ja, ein anderes Wort für Schnuffel oder Schmuse.
6: Keine Ahnung.
3: Socken sind zum Beispiel auch. Socken?
6: Warm?
3: Ja.
6: Kuschel.
3: Ja, Kuscheldecke, richtig. Ach nee, das ist schwierig. Ist ein Song von Pink unter anderem. Ah, das sagt mal. Ach nee, das ist zu schwierig. Machen wir es anders. Meine Herren, man kann entweder auf dem Handy miteinander. Oh nee! Ah, das haben viele, wenn Wetterumschwung ist.
6: Migräne.
3: Ja, okay. Und Migräne sind?
6: Kopfschmerzen.
3: Richtig. Das machen Leute zum Beispiel auf YouTube.
6: Posten.
3: Ja.
0: So, bis
3: Blogger
0: dahin.
3: Blogger wäre richtig gewesen.
0: Also ich finde, du hast das gut gemacht.
6: Dankeschön.
0: Ja. Und ich meine, da noch.
6: Leider nicht gereicht.
0: Du, bei dem Gestammel noch 2 Punkte rauszuholen, das ist wirklich ein Scherz. Gut gemacht, sehr gut gemacht. 2 Punkte reicht nicht zum Wochensieg auf jeden Fall, aber trotzdem war es schön, dich mal kennenzulernen, hat Spaß gemacht.
6: Dankeschön, hat auch Spaß gemacht.
0: Gibt es irgendjemanden in Baden-Württemberg, der die 5 übertrumpft?
3: Sicher.
0: Dass du dich so weit aus dem Fenster lehnst. Also, schickt einfach eine WhatsApp an die 08075 7000.
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3: Jetzt hör doch endlich auf, dich über mich lustig zu machen.
0: Ich mach
3: was
0: mich
3: soll
0: doch nicht
3: denn
0: lustig,
3: das?
0: Ich lach doch nur laut.
3: Ja, selbstverständlich
0: hinter
3: machst
0: deinem
3: du
0: Rücken.
3: Das. Ja,
0: hier ist Hitradio Antenne 1, schön, dass ihr da seid. Guten Morgen. Ich habe gerade nur gelacht, weil Kim, die macht immer so einen Riesenaufwand, wenn sie einkaufen geht, vorher.
3: Ich mache gar keinen Riesenaufwand, aber ich habe mich jetzt gerade wieder hingehockt an mein Handy, bin meine ganzen Apps durchgegangen und habe meine Coupons aktiviert. Nachher geht's einkaufen.
0: Das ist so anstrengend.
3: Das ist nicht ein...
0: Doch, ich gehe einfach hin und kaufe was und gehe wieder zurück.
3: Nein, du kannst viel mehr sparen. Da kriegst du hier 2 für 1, irgendwo sind 50% drauf, dann kriegst du teilweise noch was geschenkt. Das ist voll geil.
0: Ich habe ja gerade gesagt, deswegen hat sich ein bisschen aufgeregt, ich habe ja gesagt, das ist so ein Frauending. Ne? Ich glaube, kein einziger Mann in Baden-Württemberg macht genau so ein Ding.

0: Ja, jetzt pass mal auf, du kannst dich ruhig schön aufregen. Es hat sich zum Beispiel schon Tommy aus Deckenfront bei uns gemeldet.
1: Ja, lieber Ostermann, ich muss dich leider enttäuschen. Ich bin ganz klar auf der Seite von der Kim. Einkaufen muss ich sowieso. Und wenn ich dann noch durch die Coupons Geld sparen kann, warum denn nicht? Das ist kein großer Aufwand. Das summiert sich am Ende vom Monat dann. Und da mal ein bisschen und da mal ein bisschen. Und ruckzuck habe ich da wirklich richtig gut Geld gespart.
2: Ja, wahrscheinlich ein Kumpel
0: so
2: von
0: es.
2: Dir oder so.
0: Quatsch, der Schwabe macht es clever. Und wir haben auch noch mehr. Hier Thorsten aus Dornstetten zum Beispiel.
3: Ostermann, servus, Thorsten hier. Du wirst, da werde ich dich leider enttäuschen. Also ich mache das tatsächlich mit den Coupons auch. Gerade in den Apps, die ich habe, die ich regelmäßig nutze. So habe ich tatsächlich am Wochenende ein Glas Nutella kostenlos gekriegt. Und das kostet inzwischen auch schon 4 Euro. Also.
0: Stimmt.
3: Ja, ich nutze das tatsächlich auch als Mann.
2: Okay.
0: So,
2: ich merke es schon. Aber gut, es waren zwei Ausnahmen. Mehr gibt es nicht in Baden-Württemberg.
0: Das glaube ich nicht. Marco aus Reutlingen nämlich.
4: Also was Coupons angibt, die aktiviere ich jeden Sonntag oder Montagmorgen. Ja. Je nachdem, wie es geht. Ich habe da 9 verschiedene Apps und Läden, wo ich immer meine Coupons aktiviere.
0: Ja.
4: Nicht nur, dass ich da richtig spare, ich nehme auch automatisch an vielen Gewinnspielen teil und ja, ich gewinne auch öfters mal was.
2: Ja, aber ganz ehrlich, nur 9 verschiedene Apps, wie viel Zeit hat
0: man denn? Das musst du mal machen, das geht schnell, zack, zack. Was machst du sonst so, wenn du auf Klo bist, hä? So.
2: Aufs Klo gehe ich eigentlich
0: ja,
2: nie.
0: Ja, genau, pass auf, Lukas aus Heidenheim, der macht das nämlich auch.
5: Tja, lieber Ostermann, da muss ich der Kim recht geben. Also zum Beispiel Tiernahrung ist mein All-Time-Favorite. Gucke ich jedes Mal, bevor ich in die Tierhandlung gehe. Lebensmittel eigentlich auch ein bisschen, aber bevorzugt Tiernahrung, weil da kann man echt Geld sparen.
2: Naja, aber gut, ich sag mal so.
0: Man kann überall sparen.
2: Ich glaube, dass du die beiden beim Einkaufen gestern getroffen hast und dass du denen gesagt hast, hier, sag mal Bescheid und so weiter. So, ich möchte mich ganz herzlich bei euch bedanken, dass ihr mir in den Rücken fallt. Hier ist Hitradio Antenne 1.
0: Jetzt komm schon. Ich weiß nicht, warum du dich so aufregst, mir war das klar, aber nochmal ganz kurz von vorne. Ostermann hat behauptet, dass nämlich nur Frauen Coupons einlösen.
2: Ja.
0: Ich habe aber heute Morgen schon ganz arg viele Männer gefunden, die das genauso machen wie ich, schön vorm Einkaufen die Coupons aktivieren, bevor sie shoppen gehen. Und auch Conny hat so einen Typen daheim, ne?
6: Also, mein Mann nutzt immer Coupons. Wirklich immer. Da, wo es geht, aktiviert das und nutzt es und spart auch damit einiges. Aber wenn er sie nicht einlösen kann, weil es irgendwie technische Probleme gibt, dann wird er auch so richtig sauer. Ne? Weil man ist extra dahin, weil es günstiger gibt und dann funktioniert es nicht.
2: Also da sind ja auch richtig Frauengene drin. Also toll.
0: Ich finde es geil. Auch Tommy aus Deckenfront macht sowas.
1: Ja, lieber Ostermann, ich muss dich leider enttäuschen. Ich bin ganz klar auf der Seite von der Kim. Einkaufen muss ich sowieso und wenn ich dann noch durch die Coupons Geld sparen kann, warum denn nicht? Das ist kein großer Aufwand. Das summiert sich am Ende vom Monat dann. Und da mal ein bisschen und da mal ein bisschen. Und ruckzuck habe ich da wirklich richtig gut Geld gespart.
2: Ich habe irgendwie das Gefühl, dass du die Menschen mit Coupons bezahlt hast, dass sie sagen, dass sie... Nee.
0: Hab ich nicht. Pass auf, Desi aus Rottenburg hat sich auch noch gemeldet.
7: Also ich arbeite in der Kasse und ich kann dir sagen, das machen nicht nur die Frauen. Aber ehrlicherweise, es sind schon hauptsächlich Frauen. Aber es gibt auch den einen oder anderen Mann, der da auch bewusst ist und schaut und guckt, wo man ein bisschen was sparen kann. Erst recht in der heutigen Zeit, wo alles so teuer geworden ist.
2: Ja, ich verstehe das, aber ich möchte eine Sache sagen. Ne? Ich verstehe es, ich habe gelost jetzt an der Stelle.
0: Ja.
2: Okay, es gibt also Männer, die auch Coupons und so weiter machen.
0: Ja.
2: Aber ich wette jetzt um alles. Ich wette mit euch, dass es nicht einen einzigen Hund in Baden-Württemberg gibt, der das auch macht.
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2: Und da hat unser Wachmacher Azubi Tom wieder gebuddelt. Was hast du gefunden?
9: Yo, Agua de Pepino trendet gerade so richtig im Netz.
0: Ciao, Gesundheit. Ragazzi, was soll das sein?
9: Ja, das ist ein richtig geiler Sommerdrink. Dafür braucht ihr nur 4 Zutaten. Pass auf, ihr nehmt euch Gurken, die schält ihr und dann haut ihr die mit ordentlich Wasser in den Mixer. Ja? Dann noch Zucker für Sportler, die können auch Erythrit nehmen. Ja? Und das mixt ihr dann einmal alles durch und fertig habt ihr ein richtig geiles Sommergetränk, was ihr noch am Ende mit wenig Limettensaft toppt.
2: Also ich höre mal nur Gurke, muss ich sagen, bei Gurke bin ich eigentlich erstmal raus.
0: In Gurke ist ja auch so schon viel Wasser drin und dann noch Wasser dazu, das
2: kann
0: ist doch
2: man
0: eine Plörre.
2: Essen?
9: Ja, pass auf, das ist aber richtig gut für die Haut, ja, kann auch Wassereinlagerungen reduzieren und dadurch habt ihr einen richtig tollen Sommerbody.
0: Hast du ein Rezeptchen parat für uns? Wie sieht's aus?
9: Ja, schreibt mal von der WhatsApp an die 08000 75 7000 und dann schicke ich euch das Rezept zu.
2: Danke, Tom, du Gurke.
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2: Kennt ihr das, wenn man Erfolg hat und am nächsten Tag drauf auch vor Kraft kaum laufen kann, weil es so cool war?
0: Wie so. Er sich pusht.
2: Das,
0: ehrlich.
2: Das war gestern so eine Sensation beim Tabu. Ich habe gestern mit Bastian aus Ravenstein gespielt und das war also punktemäßig der Wahnsinn.
0: Ja,
2: hört euch das
0: stimmt.
2: mal bitte an. Ihr wisst ja, ne, so viele Begriffe wie möglich erraten. An der Nordsee sieht man das immer wieder da. Das machen die Kinder meistens da am direkt.
10: Frankfurt.
2: Ja, richtig. Nee, das ist blöd. Das gibt so ein Musical, das heißt Phantom der
10: Oper.
2: Richtig. So, wenn es von mir noch jemanden geben würde, wäre das ein...
10: Kind?
2: Ja, nee, da gab es doch mal von so ein
10: Zwilling.
2: Nee, so wie Dolly damals, weißt du?
10: Klon.
2: Richtig. Warte mal, dann... Es gibt ja Frühling, Sommer und Winter und was noch?
10: Herbst.
2: Richtig. Auf den Fußmatten zu Hause steht meistens drauf, herzlich?
10: Willkommen.
0: Herzlich darfst du nicht sagen.
2: Ach so, shit. Warte mal. Bei mir bumbert in der Dingens ein.
10: Herbst.
2: Richtig. So, es gibt dann noch... Ah, jetzt ist
0: Zeit ist um.
2: Das war gut.
0: Heiße Runde. Ihr habt zusammen tatsächlich 5 Punkte euch erspielt.
10: Hey, wow.
2: War richtig geil.
0: Ey, das ist Höchstleistung.
2: Ja, das klingt erstmal ein bisschen einfach, ne? Aber es war bis jetzt die beste Leistung, die wir hier hatten, ne?
0: Ja,
2: ich wollte es ja nur sagen.
0: Ist doch in Ordnung.
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2: Und Johanna aus Rottweil, die hat sich bei uns gemeldet, braucht eure Hilfe.
0: Ja, zwingend. Die ist nämlich schwanger und ihr Freund hat sie im 6. Monat verlassen, will jetzt aber unbedingt bei der Geburt dabei sein, direkt im Kreissaal. Also Leute, was würdet ihr denn Johanna raten? Was soll sie denn jetzt machen? Ich wüsste ja schon was. Ja, 08000 75 7000 checken wir aus morgen kurz nach 7.
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1: Ich bin Diana Kramer. Spanien steht im Finale der Fußball-Weltmeisterschaft. Die Europameister besiegten im Halbfinale Frankreich souverän mit 2:0. Für Spanien ist es die erste WM-Finalteilnahme seit dem Titelgewinn 2010.
2: Ein verdienter Sieg der Spanier, die Frankreichs hochgelobte Offensive um Superstar Mbappé fast durchgängig kontrollieren. Schon nach 22 Minuten die Führung durch Oyarzabal per Strafstoß. Porro besorgt nach 58 Minuten den zweiten Treffer. Spanien liefert auf den Punkt die beste Turnierleistung ab und kann nun entspannt verfolgen, ob sich heute im anderen Halbfinale Messis Argentinier oder England um Kane und Bellingham durchsetzt. Die Polizei in Atlanta ist im Großeinsatz. Die Begegnung dort gilt als Hochrisikospiel. Thomas Thonfeld, Sportredaktion.
1: Die USA haben ihre Blockade von iranischen Häfen wieder aufgenommen. Laut dem zuständigen Regionalkommando des US-Militärs sollen so Schiffe daran gehindert werden, iranische Häfen oder Küstengebiete anzusteuern oder sie zu verlassen. US-Präsident Donald Trump hatte die Wiederaufnahme der Blockade am Montag angekündigt. Seine Idee, von anderen Ländern eine Gebühr für die sichere Durchfahrt durch die Straße von Hormuz zu erheben, hat er inzwischen aber wieder aufgegeben.
3: Stattdessen will er die Golfstaaten in die Pflicht nehmen, mehr Geld in Handel und Investitionen mit den USA zu stecken. Ob die Golfstaaten da zustimmen, ist noch nicht klar. Trump aber betont nun, dass er eine Gebühr für die Meerenge generell nicht gut findet. Der Seeweg müsse offen und frei befahrbar sein. Tina Eck, USA.
1: Diebstahl, Brandstiftung und Vandalismus. Bei der Deutschen Bahn gab es einem Medienbericht zufolge in diesem Jahr bereits 2200 Fälle von Sabotage. Das seien 7% mehr Vorfälle als im Vorjahreszeitraum, berichtet die Bild-Zeitung. Erst letzte Nacht hatte es im niedersächsischen Neu-Wulmsdorf einen Brandanschlag auf einen Verteilerkasten für die Leit- und Sicherheitstechnik der Bahn gegeben. In Würzburg läuft derzeit ein Großeinsatz. Die Polizei sucht dort seit dem Abend einen Verdächtigen. Er soll bewaffnet sein. Passanten hatten mehrere Schüsse gemeldet. Hinweise auf Verletzte gab es laut Polizei nicht. Mit einem Großaufgebot werde derzeit nach dem mutmaßlichen Schützen gefahndet. Autofahrer in und um Würzburg wurden dringend davor gewarnt, Anhalter mitzunehmen.
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4: Auf der A81 Stuttgart Richtung Heilbronn zwischen Pleidelsheim und Mundelsheim läuft ein Feuerwehreinsatz. Der rechte und der mittlere Fahrstreifen sind darum gesperrt. 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
6: Mensch. Irgendwann Anfang 2020. Keeping Up with the Kardashians ist inzwischen in der 18. Staffel. Grundgütiger. Die Schwestern Kim, Khloe, Courtney und Kendall sitzen in Khloes flauschig-beigem Schlafzimmer und reden. Die Stimmung ist angespannt. Irgendwas liegt in der Luft. Thema der Konversation? Kylie, die jüngste Schwester, hat einen sehr wichtigen Termin bei der Paris Fashion Week abgesagt, weil sie krank ist. Kim regt sich darüber auf und sagt, dass sie das überhaupt nicht nachvollziehen kann und dass sie, Courtney und Khloe sogar von ihrem Totenbett aufstehen würden, um zu arbeiten. Sie korrigiert sich dann allerdings und sagt, naja, ich meine, Khloe und ich würden von unserem Totenbett aufstehen. Zuerst fühlt sich Kendall dadurch angegriffen. Und dann sagt Kim zu Courtney, und dir ist ja vieles eh einfach egal. Dabei grinst sie passiv-aggressiv und fies, wie es nur Geschwister können. Und ab da eskaliert es. Courtney ist sofort auf 180 und schreit, dass ihr der Narrativ, dass nur Kim arbeitet, auf die Nerven geht. Kim lacht ihr gehässigstes Lachen. Courtney sagt, I will fuck you up und legt danach. Hör auf zu lachen, du siehst aus wie ein Freak.

0: gestandenen Frauen. Kim ist da 40, Courtney 41. Doch tatsächlich an, sich wie 15-Jährige erst zu schieben, dann zu treten und dann zu boxen. Ein richtiges Gerangel und Gekloppe, so schön, wie es nur Geschwister können. Allerdings kenne ich das eher von Teenagern. Toll, das ist doch mal Premium Reality TV. Mein Name ist Elena Gruschka und heute geht es um die gesamte bucklige Verwandtschaft von Kim. Da freue ich mich richtig drauf, da gibt es nämlich viel zu erzählen. Und bei mir ist der Heiko Bär. Heiko Bär, wie geht's?
1: Mir geht's gut.
0: Bist du der Heiko Bär?
1: Ich bin das wirklich. Ich bin heute schon mehrmals angegangen worden von allen Kindern und von meiner Frau, was denn eigentlich mit mir los sei, weil ich trage ein Hemd.
0: Hast du noch nie ein Hemd getragen? Doch. Ich erinnere mich, einmal hattest du ein Hemd an. Da hatte ich nämlich auch eins an. Weißt du das noch? Das war ein heißer Tag im Sommer.
1: Ich weiß das noch. Ja, ich weiß das noch. Für mich in meiner Welt trage ich auch einfach ab und an Hemden. Aber es ist wirklich scheinbar, und es hat mir sehr zugesetzt, es ist scheinbar so, dass es richtig ein Hingucker ist. So.
0: Ja, die gucken dich nicht richtig an, Heiko, die Familie.
1: Ach scheiße, guck mal, daran habe ich gar nicht gedacht.
0: Ja, jetzt, aber ich habe das schon gesehen, dass du Heiko. Ich sehe dich, ich erkenne dich, Heiko.
1: Du bist die Einzige, die mich so sieht, wie ich bin. Wie geht's dir?
0: Mir geht's super. Ich habe heute ein Paket bekommen, was mich sehr gefreut hat. Ich habe nämlich was bestellt von einer neuen Brand, die Kylie Jenner gemacht hat, nämlich Kai heißt die Brand. Kai mit K-H-Y. Ja. Und da habe ich mir eine Art Motorrad-Leder-Unterhemd gekauft aus Kunstleder. Und ich habe mir das eigentlich gekauft, um dann ganz klar darüber zu lästern, dass es super schrottig ist, weil ich mir schon mal was von Kim gekauft hatte und das war super schrottig. Aber das ist richtig geil. Es ist richtig gut. Es riecht auch gar nicht nach Plastik.
1: Motorrad, Plastik, Unterhemd?
0: Ja, es ist so aus Kunstleder und es gibt so eine Berliner Firma, die heißt Namila, die wirklich richtig cool ist. Die machen auch so Sachen für Domitianer und so. Also richtig coole, so future-mäßige Motorrad-Disco-Kleider für Frauen. Also natürlich, damit sollte man nicht Motorrad fahren. So, ja, so ein Top aus Kunstleder und das ist richtig super. Das ist veganes Leder, das fühlt sich super an, das sitzt toll und ich war richtig schockiert, dass ich darüber jetzt überhaupt nicht schlecht reden kann. Und es behalten muss für die 100 Euro. 100 Euro ist schon teuer, ne? Aber ich werde mir schon anders kreieren, dass ich das anziehen kann.
1: Ja.
0: Heiko, wann ist dir eigentlich Kim Kardashian das erste Mal so richtig gewahr geworden?
1: Das erste Mal kann ich gar nicht so genau sagen, aber ich erinnere mich halt noch an diesen Moment, als sie das Internet gebreakt hat. Mit diesem Foto.
0: Ach so, ja, ich erinnere mich auch.
1: Ich glaube, das war, wo ich so richtig gecheckt habe, okay, die ist riesig, also von der Bedeutung her ein riesiges Ding so.
0: Also für alle, die nicht wissen, was er meint, also es gab mal so ein Cover, ich glaube, das war auf der Vanity Fair oder Interview Magazine oder sowas und da gab es ein Nacktfoto, also man hat jetzt nicht irgendwas gesehen, also keine Nippel oder so, aber es gab ein Nacktfoto von hinten, wo ihr Hintern auch nackt war und auf diesem Hintern stand ein Martini-Glas. Und vorne hat sie eine Flasche Champagner aufgemacht und dann spritzte der Champagner raus über ihren Kopf hinten in dieses Glas, was eben auf dem Hintern steht, der so ist wie ein Tisch. Und sie haben vorher schon gesagt, dieses Bild is gonna break the Internet. Und es gibt ja seitdem auch kein Internet mehr. Das heißt, sie haben es geschafft, sie haben es gebreakt.
1: Und ich hatte ja sofort den Verdacht, das könnte nicht echt sein.
0: Ja, den Vorwurf gab es natürlich auch, weil alle sagen, diese Flugbahn von dem Champagner physikalisch, das geht ja gar nicht. Wie soll das denn gehen? Ja, also welcher Part ist nicht echt, ne?
1: Das ist ja scheißegal, ehrlich gesagt. Also es ist einfach ein gutes Foto. Das kann man, glaube ich, sagen.
0: Und sag mal, du als Nicht-Reality-TV-Konsument, hast du dir die Szene oben angeguckt, die wir gerade gehört haben?
1: Ja, also ich habe ja relativ früh mal gesagt, Kim und diese ganze Familie, die sind so berühmt fürs Berühmtsein. Da warst du ja richtig sauer auf mich und hast gesagt, nee, das ist die am härtesten arbeitende Frau ever, das weiß doch jeder. Also jetzt mal abseits von dieser Klopperei, worum es da so am inhaltlich geht, ist halt so Arbeitsethik oder so, ne? Und das merkt man einfach in dieser Szene, das ist ein wahnsinnig wichtiges Thema für Kim und auch für alle anderen. Das ist irgendwie so eine Art Wunderpunkt. Warum eigentlich?
0: Ja, das, was wir da gerade gesehen haben, das hat sich schon sehr, sehr lange angebahnt. Also das ist eigentlich ein Dauerthema. Und zwar geht es darum, dass Courtney immer wieder sagt, dass sie nicht mehr drehen will. Also sie will einfach für diese Serie nicht mehr arbeiten und will lieber Zeit mit ihren Kindern verbringen. Und Chloe und Kim sagen, gut, dann müssen wir aber die ganze Arbeit machen. Wenn wir uns nun mal zusammen irgendwie entscheiden, so eine Reality-TV-Serie über unser Leben zu machen, dann müssen wir auch unser Leben anbieten. Und wir finden das jetzt auch nicht geil, dass wir die ganze Zeit irgendwie in der Öffentlichkeit uns betrügen lassen müssen, Kinder bekommen müssen,

0: heulen müssen vor der Kamera und so und sagen, aber wenn du nichts anbietest, dann müssen wir das ja machen. Und da sind die wirklich sauer und sagen, dann hör halt ganz auf zu drehen. Und dann sagt sie immer wieder, das würde ich gerne, aber irgendwie entscheidet sie sich dann doch nicht so wirklich auszusteigen. Deswegen kann man das irgendwie sogar nachvollziehen.
1: Ja, also ich habe jetzt schon das Gefühl, das Thema, das zieht sich so durch. Also 2022 gibt es ein Miniskandal in einem Interview mit Variety. Da kommt die Frage, wie kann man als Frau in der Geschäftswelt erfolgreich sein? Und Kim antwortet dann, durch harte Arbeit. Okay. Und sagt dann den Satz, get your fucking ass up and work. Und schiebt dann so nach, it seems like nobody wants to these days. Also heutzutage will keiner mehr arbeiten, sagt Kim Kardashian. Das finde ich schon sehr kurz vor Friedrich Merz im Bayerischen Bierzelt irgendwie.
0: Oha, das ist aber eine harte Beleidigung. Also hast du das ganz gesehen?
1: Nee, ich habe nur den Ausschnitt gesehen.
0: Also das Ganze gibt es auch als Bewegtbild. Das haben sie dann bei Keeping Up, haben sie das dann auch wieder verwertet. Und das ist natürlich komplett aus dem Zusammenhang gerissen. Wenn man sich das anguckt, dann muss man auch echt sagen, okay, die Leute warten nur darauf, dass Kim irgendwas sagt, was man dann zerreißen kann. Sie hat das darauf bezogen, dass Leute immer sagen, du bist doch nur berühmt fürs Berühmtwerden. Du machst doch nichts anderes als jetzt Fotos von dir. Und dann sagt sie, nee, das ist einfach ein richtig harter Job. Und wenn man in dem Bereich erfolgreich sein will, den ich hier mache, dann muss man einfach arbeiten und sich nicht nur irgendwie schön fotografieren. Deswegen, das war nicht so hart. Also das ist wirklich so, wie es da steht. Hört sich natürlich schrecklich an, aber so war es wirklich überhaupt nicht gemeint. War auch tatsächlich in einem Zusammenhang auch ganz anders gesagt.
1: Es ist dann echt so im Netz, die Empörung ist groß, ne? Also nicht nur einzelne Leute, sondern auch einzelne Medien, die das dann so aufgreifen und die erkennt ihre Privilegien, die sieht ihre Privilegien gar nicht und so weiter. Also alles ist dann sofort echt so Big Deal bei der.
0: Ja, ist ja auch häufig bei berühmten Frauen, haben wir auch schon häufiger drüber gesprochen, auch in diesem Podcast, dass das irgendwie Leute immer darauf warten, dass so jemand einen Fehler macht, dass man sagen kann, das habe ich mir doch sowieso schon alles genauso gedacht. Und ja, es ist dann in dem Fall auch echt schwierig, das wieder rauszukriegen aus dem Internet. Es bleibt dann halt hängen.
1: Ja.
0: Aber dafür bin ich ja da, um ihren Ruf wiederherzustellen. Über diese Szene am Anfang und grundsätzlich über das Thema Arbeit erfährt man schon sehr viel über die einzelnen Charaktere des Kardashian-Clans. Das ist auf jeden Fall ein großes Thema in der Familie. Aber auch sonst sind Kourtney, Khloe, Kim, Kendall, Kylie und alle anderen der Großfamilie natürlich sehr unterschiedlich und eigen, haben aber auch viele Gemeinsamkeiten, wie in jeder Familie. In den ersten beiden Folgen haben wir ja so ganz selbstverständlich über diese ganzen Leute gesprochen, ohne sie groß einzuführen, einfach aber auch, um überhaupt erstmal reinzukommen. Aber jetzt ist es an der Zeit, sich die ganzen Heinis mal genauer anzugucken. In der Familienfolge. Aber keine Sorge, es wird um einiges einfacher als bei Gerd Schröder. Konkret wird es um folgende Mitglieder gehen. Die Geschwister Kourtney, Khloe und Rob Kardashian, die Nachzüglerschwestern Kendall und Kylie Jenner und um Mutter Kris und Stiefvater Caitlyn Jenner, früher Bruce Jenner. Die Kinder lassen wir übrigens mal außen vor, weil die sind noch zu klein. Zwar fängt North gerade an, also das ist die älteste Tochter von Kim, so eine eigene Instagram- und TikTok-Karriere zu starten, aber die lassen wir mal noch in Ruhe. Die kriegt vielleicht ein eigenes Format, Mensch, irgendwann. Und los geht's mit Kourtney. Oder wie Kim und ich sie einmal genannt haben, die Uninteressante. Kourtney wird 1979 geboren und geht genau wie Kim und später Khloe auf eine katholische Mädchenschule. Anschließend studiert sie an einer religiösen Uni in Dallas Theaterwissenschaften und Spanisch. Und führt das dann auch in den Südstaaten zu Ende, in Tucson, Arizona. Eine ihrer Mitstudentinnen ist übrigens Nicole Richie. Einfach mal nur so als Fun Fact, die taucht ja immer und überall mal auf hier in unserer Geschichte. Zurück in L.A. geht es mit Keeping Up los. Die Familie und die Produktion haben angeblich lange überlegt, was können wir mit Kourtney anfangen? Wen kann sie darstellen und repräsentieren? Und landen bei die Natürliche, die viel schlechte Laune hat. Außerdem pinkelt sie gerne und viel in Public. Und am fiesesten, Kourtney is the least exciting to look at. Also sie ist am wenigsten aufregend anzuschauen. Das ist natürlich alles ganz schön fies, aber das sind alles Insider aus Keeping Up with the Kardashians. Also die Familie plant das Fotoshooting für die alljährliche super aufwendige Familienweihnachtsgrußkarte und Kourtney will sich in Kims Augen nicht genug Zeit dafür nehmen.
2: Kourtney, you just have a way of rubbing people the wrong way.
3: Kourtney is out. She will not be at the shoot because she is the one that has the annoying schedule.
1: So, da ist das Thema ja wieder. Wenn du ein Business hättest, was du mit Leidenschaft machen würdest, dann würdest du wissen, was man dafür investieren muss. Aber du hast kein Business. Gemein.
3: She doesn't. She's the least exciting to look at. So, she can be out. She doesn't do shit. She doesn't know what it's like to actually have work to do.
1: Türknall. Also das ist Kim, die sagt, Kourtney ist halt langweilig anzusehen. Letztlich übrigens steht im Internet überall, least interesting, aber das sagt Kim überhaupt nicht.
0: Obwohl es viel besser ist. Least Exciting.
1: Eigentlich schon, ja.
0: Naja, wir haben es auch hier aufgeklärt. In der gleichen Folge sagt Courtney übrigens auch, sie kann es kaum abwarten, bis sie genug Geld hat. Dann könne sie endlich mit Keeping Up aufhören und mit diesen Fake-Beziehungen. Gemeint ist damit wahrscheinlich Kim. Dann stürmt sie aus der Tür.
1: Also dieses Thema Fake in einer Reality-Show, das ist irgendwie schon wichtig, finde ich. Also dass da Sachen angebahnt werden, dass da Sachen auch inszeniert werden. Okay, so läuft das eben. Aber komplette Beziehung, das finde ich, ist schon ein harter Vorwurf. Dann ist das ja wirklich nur noch Bauerntheater. Hast du Momente des Zweifels an der gesamten Show?
0: Also ich habe mich hier ehrlich gesagt gefragt, was Courtney damit genau meint. Wir haben ja Kim und ihre Beziehung in der Show immer gesehen. Ich frage mich, welche davon jetzt inszeniert oder gefaked gewesen sein soll, weil die waren ja wirklich richtig lange zusammen. Also wie du schon sagst, es gibt so Momente, die inszeniert sind, wo man das dann auch total merkt. Aber das geht dann eher so darum, heute fahren wir zusammen Schaltwagen. Oder es gibt so eine Szene, wo der Freund von Kris Jenner, Corey Gamble, immer mit einer Perücke aus dem Haus geht. Und dann fahren Kim und Chloe ihm hinterher und versuchen irgendwie rauszufinden, was da los ist. Und da merkt man halt, dass es einfach nur inszeniert, um Sendezeit zu füllen. Aber die anderen Sachen, ich meine, Lamar wird irgendwie halb tot in einem Bordell gefunden. Dann die Transition von Bruce Jenner zu Caitlyn Jenner. Es werden Kinder geboren, es werden Menschen betrogen. Also das sind dann ja auch Sachen, die in anderen Medien berichtet werden. Deswegen ist dieser Vorwurf irgendwie Quatsch. Wie soll man das denn faken?
1: Also dass jetzt nicht alles gefaked ist, glaube ich, das glaubt auch keiner. Aber diesen Vorwurf, den gibt's dann ja sogar. Also ich erinnere mich jetzt an Chris Humphreys, kurzzeitiger Ehemann von Kim. Der hat das ja im Nachhinein auch behauptet. Also dass sie das Ganze im Grunde so angebahnt hat, nur wegen des Geldes.
0: Ja, aber ich glaube, der wollte auch einfach sein Gesicht bewahren und sie deswegen als die Böse aussehen lassen, ne? Natürlich gibt es auch überall und immer wieder Abstimmung zu den Kardashians. Wer ist die interessanteste, beliebteste und beste Kardashian? Und ganz unten auf der Liste landet oft leider unsere arme Kourtney. Es gibt aber natürlich auch sehr viele schöne und auch echt lustige Szenen mit Kourtney, muss man fairerweise sagen. Die hier zum Beispiel.
3: You look great and I'm really happy that you're making an effort into like, you know, being the sexy goddess that you are. No effort necessary.
0: Und wir können das hier natürlich nur sehr kurz halten, aber in meinen Augen liefert sie schon, wenn zwar nicht direkt, aber auf jeden Fall indirekt, sehr viel Sendbares auch schon am Anfang für Keeping Up with the Kardashians. Zwar hat sie damals zumindest kein Business, aber sie hat einen sehr umtriebigen, untreuen und Drogen- und Alkohol zugeneigten Boyfriend, mit dem sie im Laufe der Jahre sogar 3 Kinder bekommt. Scott Disick, genannt The Lord. 2006 lernen sich Kourt und Scott kennen. In Mexiko auf einer Party von Joe Francis. Das ist der von der Pornoreihe Girls Gone Wild. Wir erinnern uns, der ist ein Freund der Familie und hatte irgendwas mit dem Sextape zu tun als Vermittler oder so. Scott kommt von der Ostküste, er stammt auch aus einer reichen Familie und ist von Anfang an bei Keeping Up mit dabei. Am Anfang der zweiten Staffel gibt es Stress, weil Courtney flirty SMS einer fremden Frau auf seinem Handy findet. Sie trennen sich, kommen dann aber wieder zusammen. Dann trennen sie sich wieder. Dann sind sie wieder zusammen. Also klassisch On-Off-Beziehung. 2013 sterben Scotts Eltern innerhalb kürzester Zeit und spätestens seitdem flüchtet er sich in Alkohol und andere Ablenkungen. 2015 kommt er deswegen sogar in eine Klinik. Das ist auch echt tragisch, ne? Der hatte auch nur seine Eltern und ich glaube, die sterben innerhalb von ein paar Monaten. Er hat keine Geschwister. Schon traurig.
1: Ja.
0: Und deswegen sind die Kardashians auch wirklich seine Ersatzfamilie.
1: Ja, schon.
0: Noch ein wiederkehrendes Thema, die deutlich zu enge Beziehung von Scott zu Chloe, seiner Schwägerin. Das ist immer ein bisschen zu flirty zwischen den beiden. Er fragt sie irgendwann sogar nach einem Date. Und als sie überlegt, sich die Brüste machen zu lassen, fragt sie ihn, ihren quasi Schwager, ob sie das machen soll. Courtney geht aber zum Glück in der Mutterrolle total auf. Das liebt sie. 3 Kinder bekommt sie, wie gesagt. Dafür ist der Körper gemacht, sagt sie. 2015 ist dann endgültig Schluss mit Scott. Trennung. Verheiratet waren sie nicht. Und sie tröstet sich angeblich mit Justin Bieber.
1: Ha, und Justin ist satte 15 Jahre jünger als sie. Good for her. Er erzählt dann später in Interviews irgendwie ganz stolz, sie hat mich ausgenutzt, aber ich finde sie toll. Also das ist eine Affäre, geht kurz und ist dann auch wieder vorbei. Er ist dann später mit Hailey Baldwin zusammen, also ja, Celebrities unter sich.
0: Ende 2020 kommen dann Gerüchte auf, dass Courtney eine neue und ernsthafte Beziehung hat. Mit Travis Barker, Drummer von Blink-182. Er ist schon lange ein Freund der Familie und seine und Courtneys Kinder hängen viel zusammen ab. Er wohnt auch in Calabasas. Und spätestens damit reißt Courtney das Ruder der faulen und uninteressanten Schwester rum. Die neue Courtney spiegelt sich auch in den Insta-Zahlen wieder. 224 Millionen sind es, Stand heute. Travis und Courtney machen, wie gesagt, die ersten 2 Jahre vor allem eins. Sehr öffentlich und widerlich rummachen. Super sexuell, man möchte immer zu sagen, get a room. Sogar die Familienmitglieder sind peinlich berührt. Und das will schon was heißen bei einer Familie, die wirklich alles teilt. Und ich finde, die sind so wie dieses eine Paar im Freundeskreis, ne, was so immer aufeinander rumhockt. Aber natürlich irgendwie auch gut für die Quote. Dass das zwischen den beiden aber wirklich was Ernstes ist, wird spätestens in dem Moment klar, als Travis für Courtney nach 13 Jahren wieder in ein Flugzeug steigt. Warum er das so lange nicht gemacht hat? Am 19. September 2008 sitzt Travis mit höchstwahrscheinlich zitternden Knien in einem Privatjet neben seinem Bodyguard. Seit seinen Teenagerjahren hat er Flugangst. Aber er ist eben der Schlagzeuger einer unfassbar erfolgreichen Pop-Punk-Band, nämlich Blink-182. Weltweite Tourneen sind gebucht und der Globus muss umrundet werden. Der Flieger beschleunigt, um abzuheben. Plötzlich ein lautes Knallen, dann Funken, ein Reifen ist geplatzt. Der Pilot verliert die Kontrolle, das Flugzeug bricht durch einen Zaun und rast auf einen Highway. Spring und roll ab, rufen ihm die anderen zu. Und Travis springt und rollt sich ab. Das Flugzeug rast weiter, bis es explodiert. Travis überlebt nur knapp, gemeinsam mit DJ A.M. Goldstein, der inzwischen leider an Drogen verstorben ist.
1: Das ist wirklich eine Filmszene, das Ganze, oder?
0: Ja. Die vier anderen Insassen sterben. Mit schweren Verletzungen bleibt er 2 Monate im Krankenhaus. Danach sitzt er direkt wieder hinterm Schlagzeug und nimmt ein Album auf. Super professionell oder auch einfach Verdrängung.
1: Beides.
0: 13 Jahre später macht er dann also für Courtney eine Flugangstbewältigungstherapie, damit er mit ihr zusammen nach Europa fliegen kann. Weil sie liebt doch Italien so doll, Heiko. Fassen wir kurz zusammen. Sie hat also inzwischen ein Business, Push. Sie hat ihren eigenen Look gefunden. Kann man von halten, was man will. Aber der hebt sich auf jeden Fall von dem ihrer Schwestern ab. Ich nenne den mal jetzt Gothic Skater Burlesque Rockabilly Look.
1: Ist das Avril Lavigne mäßig?
0: Ja, so ein bisschen Avril Lavigne, ein bisschen erwachsener mit mehr nackter Haut. Außerdem ist sie außer den gemachten Brüsten noch ziemlich natürlich. Sie ernährt sich super gesund, sie ist in love, alles schön. Courtney und Travis verloben sich, heiraten in Italien, in Portofino im Mai 2022. Ein Jahr später ist Courtney schwanger. Nach vielen gescheiterten Versuchen mit künstlicher Befruchtung klappt es dann doch mit 44 und auf natürlichem Wege. Ein Junge. Damit liefert Courtney endlich genug Futter für die Show der Familie, die seit 2022 bei Disney läuft und nur noch The Kardashians heißt. Zwischen Kim und ihr könnte jetzt also endlich Frieden herrschen. Aber der Streit geht weiter. Angeblich hat Kim Courtneys Hochzeitthema geklaut und daraus eine Deutsche und Gabbana-Kampagne gemacht. Wer bei Courtneys Hochzeit nicht dabei ist? Rob. Hä? Wer? Na, Rob Kardashian, der einzige Junge. Um den ging es ja bis jetzt so gut wie gar nicht, aber das hat Gründe. Rob hat nicht so Bock auf Spotlight. Seit 2013 ist er nicht mehr wirklich bei Keeping Up zu sehen. Ein Grund, er ist depressiv und hat schon sehr lange mit Gewichtsproblemen zu kämpfen.
1: Ja, ich zitiere mal einen Tweet von ihm, der ist von 2014. So I found out I was trending for being fat. Thank you all, it really made my day. No one will ever understand how much it hurts. Also, das ist 10 Jahre her, auch dass er in der Öffentlichkeit dann so abgeurteilt wird. Halt reingeboren in diese Familie, die das als Lebensunterhalt für sich entdeckt hat. Er hat dann auch sehr offen erzählt, wie es jetzt zur Absage der Hochzeit gekommen ist für ihn. Also er sagt, er wollte sich einen Anzug kaufen und hat da gemerkt, wow, ich wiege ja 300 Pfund. Er leidet übrigens auch an Diabetes.
0: Ja, er scheint im Moment auf dem Weg der Besserung zu sein. Also er hat wohl sehr viel abgenommen, hat aber trotzdem keinen Bock bei der Show mitzumachen, wohnte aber teilweise auch bei Chloe. Gerade in der schlimmen Zeit der Depression hat er bei Chloe gewohnt. Aber darüber hat sie immer nur geredet, das hat man nicht gesehen. Für Frauen hat er auch kein so gutes Händchen. Die Ex und Mutter seiner Tochter ist Angela White, eher bekannt als Black China. Die war mal Bodydouble von Nicki Minaj für ein Kanye West Video und dann sehr erfolgreiches Onlyfans-Model. Angela und Rob hatten auch mal ein Spin-off, sind inzwischen aber getrennt und liefern sich eine Schlammschlacht vor Gericht, die sich schon seit Jahren hinzieht. Er hat nämlich aus Rache Nacktfotos von ihr gepostet. Rache, weil sie ihn betrogen haben soll. Revenge-Porn. Super, Rob. Aber da hat er auch richtig Ärger von seinen Schwestern bekommen. Sie hat die Kardashians wiederum auf 100 Millionen Dollar verklagt, weil sie angeblich Staffel 2 des Spin-offs verhindert und ihre Karriere zerstört haben sollen, hat aber verloren. Hätte sie sich aber auch denken können. Das Spin-off hieß Rob und China in Love und dann waren sie ja getrennt und da war eher Hate. Angela will nicht mehr Black China genannt werden und ist inzwischen zurück zur Natur, lässt sich gerade alle Filler entfernen und so und hat ihren Weg zu Gott gefunden. Good for her. Aber ich mach mal weiter. Mich interessiert sowieso am allermeisten Chloe, meine heimliche Lieblingskardashian. Die lustige.
3: Could not send. Courtney, what the f*** is up with your Wi-Fi? You have this big ass house and you can't afford a Wi-Fi box out here?
0: Chloe ist die dritte Kardashian, nach Courtney und Kim. 1984 geboren. Schon in der Grundschule ist sie eng mit Nicole Richie befreundet. Da ist sie schon wieder. Guck mal. Und das hält über die Jahre. Als The Simple Life startet, braucht Nicole ein bisschen Hilfe. Und so wird Chloe ihre Assistentin. Also, während Kim sich um Paris kümmert, kümmert sich Chloe um Nicole. Allerdings passiert das nicht in der Öffentlichkeit. Als Chloe so 16, 17 ist, es ist 2001, ist sie mit ihrem, Zitat Chloe, kleinen Mercedes unterwegs. Sie ist zu schnell, ein anderer Wagen ignoriert ein Stoppschild und rast in sie hinein. Sie ist zwar angeschnallt, aber der Gurt hat sich unter ihren Achseln verfangen. Mit ihren Beinen verhakt sie sich beim Aufprall unter dem Steuerrad, mit ihrem Kopf durchbricht sie die Windschutzscheibe. Der Wagen kommt an einem Pfahl zum Halten, sie ist bewusstlos und kommt erst im Krankenhaus zu sich. Sie hat seitdem Probleme mit ihrem Knie, ihre Migräneanfälle haben sich seitdem verschlimmert und sie glaubt, dass ihr Gehirn Schaden genommen hat. Der Arztbesuch wird, wie alles, auch von Kameras begleitet. Schlimm, ey, Migräne habe ich ja auch, ne? Das ist wirklich nicht schön.
4: Do you remember the names of the last three presidents?
3: Obama, right?
4: I don't know. Good job. Proud of you.
1: Ja, also man muss sagen, dass es sich bei ihren Erinnerungslücken speziell um diese Zeit in ihrem Leben geht, als auch ihr Vater Robert stirbt. Das ist ja 2 Jahre nach dem Unfall. Und sie sagt, sie hat 1 Monat nicht geschlafen in dieser Zeit und ist depressiv gewesen. Also offensichtlich klar ein Trauma für sie. Der Arzt empfiehlt ihr dann einen Hypnotiseur. Und also ja, okay, ich weiß, das haben wir auch schon oft genug gesagt, aber ich kann einfach nicht fassen, dass man das einfach alles ausschlachtet. Ist schon klar, darum geht's in diesen Shows und darum geht's auch in diesem Leben, aber irgendwie, ich weiß auch nicht, ich find's einfach krass.
0: Ja, ich glaube, für die gibt's gar keine andere Wahl. Ich glaube, die haben sich dafür einmal entschieden, 2007, und jetzt ist das halt so. Und es wird ja auch von Generation zu Generation weitergegeben, ne? Also die ganzen Kinder werden das auch für immer und ewig weitermachen. Oh, herrlich, kann ich für immer die Kardashians gucken.
1: Das hoffst du, ne?
0: Das hoffe ich einfach.
1: Also was Khloe auch sehr lange verfolgt hat, hat auch mit ihrem Vater zu tun. Es gibt nämlich die Verschwörungstheorie, dass Robert gar nicht ihr Vater ist. Vor allem, weil sie Kim und Courtney nicht so ähnlich sieht. Kandidat Nummer 1 für ihren Vater ist O.J. Simpson. Wer jetzt denkt, Moment, O.J., der O.J., also ja, also ihr müsst dann wirklich Folge 1 nochmal hören, da erzählen wir das alles kleinteilig. Simpson selber hat das natürlich geleugnet. Bei Keeping Up machen sie dann einen Gentest. Und es kommt raus, dass sie wie ihre Schwestern und Robert sogenannte, das heißt so im Amerikanischen, orientalische Gene hat. Und das nehmen sie dann als Beweis. Da habe ich schon gedacht, kann man das nicht endgültig klären, sowas?
0: Also wenn wir hier Genexperten haben, dann schreibt mir doch mal Elena-Kruschka bei Instagram, weil das würde mich auch mal interessieren. Ich würde auch sagen, das kann man doch auch anhand der Geschwister einfach dann klären, oder? Aber wir wissen es
1: genau,
0: nicht.
1: Genau, ja.
0: Schreibt mir doch mal. Ja. Man sieht aber an dieser OJ-Geschichte auch sehr deutlich, wie Keeping Up funktioniert. Ne? Also es gab dieses Gerücht im Internet, dass Leute geschrieben haben, hey, Moment mal, Chris hatte doch vielleicht eine Affäre. Das ist natürlich erstmal gemein und schrecklich. Und daraus haben sie dann aber Stoff für ihre Sendung gemacht und haben das dann für sich genutzt. Genial.
1: Ja, befruchtet sich gegenseitig, super.
0: Aber halten wir nochmal fest, der Tod von ihrem Vater Robert wirft Khloe ziemlich aus der Bahn. Sie fängt an mit Heavy Partying oder, wie ich es nennen würde, hartes Saufen. Sie landet sogar mal für einen Tag im Knast deswegen. Nein, nicht zeitgleich mit Paris Hilton, aber immerhin eine ähnliche Erfahrung. Hier mal ein super schöner O-Ton dazu. Das ist 2007 und Khloe ist gerade mit ihrer Mutter und Kim auf dem Weg ins Gefängnis. Und Kim macht die ganze Zeit Selfies und Chris sagt nur, Kim, stop taking selfies, your sister is going to jail. Das habe ich auch ein ganz tolles T-Shirt von. Die Strafe sollte übrigens 1 Monat sein, aber das Gefängnis war überfüllt und dann konnte sie wieder gehen.
1: Wie bei Paris, ne?
0: Mhm. 2009 lernt sie dann Lama Odom kennen. Über das Ende der Beziehung haben wir in Folge 2 ja schon mal gesprochen, aber hier nochmal was zu den Anfängen. Lama ist NBA-Basketballspieler und ein stadtbekannter Playboy. Er erzählt dem Playboy-Magazin in einem Interview, ja, bei Khloe wusste ich, wenn ich weiter rumhure, verliere ich sie und das wäre sehr, sehr schmerzhaft. Im September verloben sie sich, 9 Tage später heiraten sie. Das geht jetzt aber schnell. Und dann läuft alles erstmal unauffällig. Nach 3 Jahren Ehe gibt es erste Gerüchte, er soll sie betrogen haben. Khloe ist natürlich verzweifelt. Was die Gerüchte zusätzlich befeuert, sie ist mit 28 immer noch keine Mutter.
1: Ja, das ist natürlich ein riesiger Skandal. Die ganze Familie, also trotz des ganzen Irrsinns, im Kern eher konservativ, oder? Also so konservative Werte, also wie das mit dem Arbeiten und so Work-Life-Balance ist nur was für so Weicheier. Also diese Richtung, die eigentlich ja so Lanzbrecht-Dieter-Nur-Territorium ist, oder habe ich das irgendwie falsch eingeordnet?
0: Also familienmäßig sind die schon irgendwie konservativ, aber da geht es vor allem darum, dass sie der Meinung sind, dass es gut ist, wenn die Kinder Vater und Mutter in ihrem Leben haben. Also da geht es weniger jetzt um verheiratet sein. Viele von denen haben ja auch gescheiterte Beziehungen und sind irgendwie geschieden. Und sie sind auch offen für Patchwork, ne? Nur mit Caitlin, das ist irgendwie schwieriger.
1: Okay, jetzt wirklich mal kurz zu Caitlin. Die hat sich ja 2015 als trans geoutet und ist im Grunde aus dem Stand die berühmteste Transperson der Welt geworden. Die Gender Transition wird dann auch in einer TV-Show begleitet. Okay, sie ist Aktivistin. Es gibt aber auch Kritik aus der LGBTQ-Plus-Welt, vor allem, weil sie Donald Trump unterstützt hat und seine massiv asoziale Art halt zu zahm oder gar nicht kritisiert hat. Der Hintergrund jetzt gerade aktuell, sie will Gouverneurin von Kalifornien werden und nutzt dazu das Team, das schon Trump gewählt und gepusht hat. Aber tiefer müssen wir jetzt da eigentlich auch gar nicht eingehen. Also, was würdest du sagen? Wie ist denn der Umgang mit der Entwicklung von Caitlyn Jenner?
0: Ich habe hier mal so einen kleinen O-Ton rausgesucht, wo Chris das erste Mal auf Caitlyn trifft, natürlich auch mit Kameras, und sie das erste Mal sprechen, nachdem sie einen Artikel in der Vanity Fair veröffentlicht hat. Und da ist Chris sichtlich angefasst. Wir gucken mal ganz kurz rein.
5: My feelings still weren't healed. And I thought, wow, this is the guy that when I, you know, I told myself I don't even want to cry, but it just hurt my feelings. What did you say? I mistreated you. It was like mistreated you. Yeah, we fought like cats and dogs for the last couple years. But that's not what you say in a Vanity Fair article.
0: Also, Caitlin wird vor allem der Umgang mit dieser Transition vorgeworfen, dass sie die Familie in diesem Buch quasi sehr schlecht aussehen lässt. Gerade Chris kommt da super schlecht bei weg und wird als so ein Monster-Manager dargestellt. Und vor allem sagt Caitlin auch, dass Chris das wohl die ganze Zeit schon wusste und das auf jeden Fall mitbekommen hat, dass sie Frauenkleider angezogen hat und so. Und sagt, ja, jetzt tut sie so, als hätte sie das nicht gewusst, aber das stimmt nicht. Und da ist Chris sehr angefasst. Und auch dieser Vanity Affair-Artikel wurde wohl so mit der Familie nicht abgesprochen. Und Chris weint hier auch und findet das irgendwie alles nicht so gut. Was die Transition selber angeht, sagen sie auch ganz oft, dass es teilweise schon absurd, also zum Beispiel zu sagen, ihr jetzt hier ins Gesicht zu gucken, ist surreal. Aber sie sieht super aus, good for her. Und für die Kinder Kylie und Kendall ist es natürlich am schwierigsten, weil die sind mit Caitlin als Vater aufgewachsen. Und sie sieht jetzt aber natürlich so aus, wie sie sich fühlt. Nämlich Caitlin ist einfach eine Frau mit langen Haaren und geschminkt und gemachten Brüsten und so. Und da sagen Kylie und Kendall auch, dürfen wir dich jetzt denn weiterhin Papa nennen oder müssen wir dich jetzt Mama nennen? Und da sagt Caitlin aber auch ganz klar, nee, ihr könnt weiterhin Papa zu mir sagen. Aber es ist natürlich schon absurd und darüber wird auch offen geredet.
1: Aber die ganze Familie, also eben auch inklusive Chris, sagt, sie hat nichts geahnt, sie wusste nichts von diesen Tendenzen.
0: Ja, das sagt sie.
1: Glaubst du das?
0: Ob das so stimmt oder nicht? Ach, glaube ich, schwierig. Also ich glaube schon, dass man auch Familien hat, wo so Sachen passieren, wo jeder sagt, das hat man doch gewusst, aber gerade Partner sind ja oft so co-abhängig und vielleicht wusste sie es unterbewusst, aber ich glaube, dass sie es bewusst wusste, glaube ich nicht. Aber wir können es nicht wissen. So, aber jetzt zurück zu meiner Chloe. Die Ehe mit Lamar geht zu Ende, wie wir wissen, zu viel Drogen und Alkohol. Im November 2013 lädt er ein Video hoch.
6: You see, all these newborn babies, these bitches are strong, trying to throw them up my sleeve. They won't even let me breathe. But I take your time for a second.
0: Das ist wirklich maximal cringe. Das ist so eine Art Rap, würde ich sagen, mit einem Buddy. Beide sind oben ohne, also mindestens oben ohne. Es ist sehr pixelig, man sieht nicht gut, aber sie sind auf jeden Fall dramatisch high zu dem Zeitpunkt. Einen Monat nach diesem Video reicht Chloe die Scheidung ein. Lamar will sich aber nicht scheiden lassen. Sein Plan? Aussitzen. Er reagiert einfach nicht, taucht unter und bleibt verschwunden. Erst vergehen Monate, dann Jahre. Und dann kommt der Herbst 2015. Über sein Nahtoderlebnis mit 12 Schlaganfällen in einem Bordell inklusive Rettung haben wir ja schon berichtet in Folge 2. Chloe setzt deswegen die Scheidung aus und unterstützt ihn.
1: Also das finde ich schon ein bisschen touchy. Also vielleicht das erste Mal, dass ich dieses Gefühl hatte in dieser ganzen Familiengeschichte. Das ist eine Sache, die wirklich vielleicht nur für Lamar ist, nicht für Eigeninteressen, nicht für die Show. Gut, es gibt neues Drama, es gibt neue Wendungen. Also Paris Hilton hat ja irgendwann ihre Zeit gehabt, weil das alles ein bisschen zu sehr ich fixiert war, zu weit weg, zu wenig Moral, zu wenig Werte. Das hat ein Manager mal später erzählt. Auch weil sie so eine krasse Einzelkämpferin war. Aber bei den Kardashians gibt's ja dieses Gegenmodell, also Familie. Würdest du sagen, ja, die halten wirklich zusammen? Oder nutzen die sich gegenseitig irgendwie aus?
0: Ja, also Vergebung ist ja wie gesagt eine große Nummer, ne? Und auch um so eine Familie zusammenzuhalten, machen sie das, glaube ich, auch. Die Familie sagt selber, dass wenn sie die Show nicht filmen würden, würden sie sich nicht so viel sehen. Also es gibt innerhalb der Familie gibt es Mitglieder, die sehr viel miteinander zu tun haben. Das sind zum Beispiel Chloe und ihre Mutter. Die wohnen sogar zusammen so mehr oder weniger auf einem Grundstück. Die haben zwar zwei Häuser, aber man kann quasi über den Rasen dann zur Mutter oder dann zu Chloe gehen. Kendall und Kylie sind super eng. Courtney und Kendall sind eng, Kim und Kylie sind auch eng. Und ich habe ja vorhin erzählt, dass Rob teilweise sogar bei Chloe gewohnt hat. Also ich würde schon sagen, die halten zusammen und mögen sich, aber so extrem, dass alle immer zusammen sind, das liegt schon auch an der Show.
1: Ja.
0: Aber sie finden es auch schön. Sie sagen, wenn wir das nicht hätten, dann hätten wir diesen Kontakt nicht. Und das ist zwar manchmal erzwungen, aber trotzdem gut. Was ich aber trotzdem auch interessant finde, ist, dass diese Frage oder dieser Vorwurf in Anführungsstrichen kommt ja häufiger, wo ich mir immer denke, das sind doch trotzdem auch normale Menschen. Die haben ja auch irgendwie Gefühle für ihre Eltern und für ihre Schwestern und Geschwister und so. Und das spricht man denen irgendwie immer ab. Finde ich irgendwie seltsam. 2016 ist die Scheidung von Lamar dann endgültig durch. Er scheint seine Eskapaden sehr zu bereuen. Er redet immer noch viel über sie, zum Beispiel bei Big Brother neulich. Tja, das ist zu spät, würde ich sagen. Im gleichen Jahr lernt Chloe Tristan Thompson kennen. Im Bootsy Bellows, einem Nachtclub in L.A. Einen Monat später gibt schon Fotos, Händchen halt in Miami, Urlaub in Mexiko, zusammen auf Flowriders Birthday Party.
1: Flowrider. Also ich finde, irgendwann machen wir noch so ein Spin-off. Was macht eigentlich? Und da kommen dann nur so Leute, die man wirklich brutal vergessen hat, also dass die überhaupt existieren, wie Flowrider.
0: Ich habe keine Ahnung, wer Flowrider ist, muss ich ehrlich sagen.
1: Der ist so ein...
0: Sing mal ein Lied von dem.
1: Das kann ich doch nicht und das mache ich doch auch nicht. Aber das, in dem Fall kann man das auch, würde ich mal sagen, einfach gar nicht singen. Das ist so, also in meiner Welt, der rappt halt sehr behäbig über so Europop, sehr trashig und so... Es wird so viel gebrüllt und so. Und das ist die Zeit, wo die in den Videos immer auf so schnellen Booten fahren.
0: Naja, interessant. Dass Tristan seine schwangere Freundin für Chloe verlassen hat, das fällt hier so ein bisschen unter den Tisch. Die beiden scheinen sehr glücklich. Im Dezember 2017 verkünden sie, Chloe ist schwanger. Und am 12. April 2018 wird True geboren. Wie schön. Naja, eigentlich schön. Problem nämlich, ein paar Tage vor der Geburt erscheinen Fotos von Tristan, wie er eine andere Frau küsst und später mit ihr in einem Hotel verschwindet. Das ist bitter. Bei der Geburt ist Tristan trotzdem dabei, so wie übrigens die gesamte Familie, die ist immer bei allen Geburten dabei.
1: Oh Gott.
0: Die Stimme in dem Fall im Kreis war wahrscheinlich spitze, ne? Ja. Auch davon gibt es natürlich Aufnahmen. Gerade Kim hat Tristan fast aufs Maul gehauen. Ein Baby zu gebären, das ist ja so ungefähr die verletzlichste Zeit, die eine Frau erleben kann. Promi-Dasein hin oder her. Und wer an dieser Stelle keine Empathie für Chloe hat, ist auf jeden Fall ein schlechter Mensch.
1: Stimmt.
0: Im Kreis sei zu erfahren, dass dein Mann dich betrogen hat und dann die Größe zu haben, ihn trotzdem bei der Geburt dabei zu haben, damit das Kind beide Eltern auf dem Home-Video zur Geburt drauf hat, das ist schon stark, oder Heiko?
1: Ja, das finde ich schon. Also sie ist eine größere Person, als ich es wäre, glaube ich, in dem Zusammenhang.
0: Ja, als ich wahrscheinlich auch. Das ist schon krass. Also es ist wirklich krass. Das zieht sie einfach ihr Leben lang so durch. Und das ist natürlich das Beste für ihr Kind, aber natürlich auch für sie. Irgendwie raffen Chloe und Tristan sich wieder zusammen. Für True, für die Tochter. Im Januar 2019 gibt es dann aber wieder Ärger. Bei einer Party in Tristans Haus ist er etwas zu schmusig mit einer Frau namens Jordan Woods. Und die ist, upsi, die beste Freundin von Kylie Jenner. Zum Abschied küssen sie sich auf den Mund. Naja, da könnte man jetzt auch drüber hinwegsehen, finde ich. Aber es ist auf jeden Fall im Bad Taste und bei seiner Reputation rastet Chloe natürlich aus. Den Umgang danach mit Jordan und Woods fand ich allerdings auch zu krass. Die haben die wirklich aus der Familie geschmissen, obwohl die bei Kylie gewohnt hat und so. Und Kylie hat gebrochen, also auch ein bisschen zu dolle. Kylie und Jordan haben sich aber gerade wieder vertragen. Wurden gerade bei TikTok zusammengesichtet. Also scheint alles wieder okay zu sein. Die On-Off-Beziehung von Chloe und Tristan zieht sich doch über weitere 2 Jahre. Tristan wird nochmal erwischt. Ein Vaterschaftstest eines Seitensprungs fällt zwar negativ aus, Chloe trennt sich aber natürlich, dann kommen sie aber wieder zusammen. Aber dann passiert der absolute Knaller. Im Dezember 2021 kommt eine Pressemitteilung raus, dass wieder eine Frau angibt, ein Kind von Tristan bekommen zu haben. Tristan und Chloe sind gerade wieder zusammen und, was keiner weiß, eine Leihmutter ist seit ein paar Wochen mit Tristan und Chloes Jungen schwanger. Was auch rauskommt, Tristan wusste schon seit Monaten von dieser Schwangerschaft, hat es Chloe aber nicht gesagt, sondern sie wie alle aus der Presse davon erfahren lassen. Horror!
1: Assi!
0: Ja, und auch so dumm. Was hat er sich denn dabei gedacht? Das ist dann irgendwie, wenn sie es... Also, verstehe ich wirklich gar nicht. Tristan verlangt einen Vaterschaftstest und diesmal ist er positiv. Was für eine Erniedrigung. Ihr könnt euch vorstellen, wie das Internet über Chloe herfällt. Chloe sei selber schuld und dumm, mit ihm noch ein Kind bekommen zu haben. Empathie mit reichen, geschminkten Frauen scheint der Welt echt schwer zu fallen. Die arme Chloe. Das ist das endgültige Ende der Beziehung. Im August 2022 kommt Sohn Tatum zur Welt. Wie gesagt, via Leihmutter, Tristan und Chloes zweites Kind. Und durch Chloes feste Entschlossenheit, dass die Kinder nicht unter den Fehlern des Vaters leiden sollen, darf Tristan weiterhin eine große Rolle in ihrem Leben spielen. Allerdings nur als Vater. Aber das alles reicht natürlich noch nicht an Drama. Wir sind ja hier bei den Kardashians. Im Januar stirbt Tristans Mutter überraschend. Und parallel hat er einen großen Wasserschaden in seinem Haus. Deswegen nimmt Chloe ihn und seinen kleinen Bruder Amari bei sich auf. Der Bruder ist 17 und ist wegen einer besonders schweren Form der Epilepsie geistig und körperlich stark eingeschränkt und rund um die Uhr auf Pflege angewiesen.
1: Also die hat schon ein weiches Herz eigentlich, oder? Also erst Lamar kriegt im Puff Herzinfarkt, sie nimmt ihn wieder auf. Dann Tristan geht dauerfremd, zeugt Kinder und sie nimmt ihn wieder auf, weil er wegen seiner Mutter trauert. Also ich finde, das ist ja schon eine Stärke von ihr, aber irgendwie auch nicht.
0: Ja, wenn man sie so darüber reden hört, dann versteht man das so ein bisschen besser, weil sie sagt schon auch, das macht sie für sich und ihr Karma. Also sie ist auch spirituell und glaubt an Wiedergeburt und hat im Gefühl, wenn sie das jetzt so betreibt, dann wird sie in allen weiteren Leben, die sie hat, auf jeden Fall gut aufgestellt sein. Und sie sagt auch, sie hat selber einen Elternteil verloren. Und diese Art von Trauer ist in dem Fall dann einfach so, so, so schlimm, dass sie ihre ganzen Verletzungen zurücknimmt und sich in dem Moment um jemanden kümmert, der eben Teil ihrer Familie ist. Natürlich wegen der Kinder, ne? Also wenn der jetzt nicht Vater ihrer Kinder wäre, dann hätte sie ihn wahrscheinlich nicht bei sich aufgenommen. Auf der anderen Seite hat sie mit Lamaya auch gemacht, ne?
1: Eben.
0: Aber am Ende des Tages ist es wahrscheinlich doch eher eine Stärke, weil wenn man verzeiht, dann hat man Frieden und Frieden ist doch das Schönste. Aber ich kann auch nicht sagen, ob ich das so könnte. Kennst du eigentlich den Kardashian-Fluch, Heiko?
1: Nee.
0: Das ist so ein Ding im Internet, dass Leute sagen, jeder Mann, der in das Leben der Kardashians eintritt, ist verflucht und wird ab da nie wieder irgendwas Schönes erleben oder es passieren nur schlimme Dinge für ihn. Ich finde das irgendwie so geil, das ist fast so ein bisschen wie im Mittelalter. Ne? Die Frauen sind die Hexen, die dann die Männer verhexen, dass die dann ganz viele schlimme Sachen machen. Ich meine, hier, klar, wenn die Mutter stirbt, da kann man jetzt nichts dafür, aber bei ganz vielen anderen Sachen muss man schon sagen, da sind die Männer auch selber schuld gewesen. Ne? Und dann den Frauen die Schuld zu geben, ist auch wieder so ein Klassiker.
1: Stimmt.
0: Was gibt's sonst noch? Also Khloe macht krass viel Sport, immer zusammen mit Kim. Das ist sehr beeindruckend. Die trainiert sogar mit Tristan, der ja wirklich ein NBA-Profi ist. Und Tristan sagt, sie ist der krasseste Sportspartner, den er kennt. Alle seine Sportskollegen würden immer schon kotzen, aber Khloe macht immer weiter. Also das ist schon auch krass diszipliniert. So, jetzt müssen wir aber mal ein bisschen über den Rest der Russell-Bande sprechen. Über die beiden Schwestern, Kendall und Kylie. Von denen haben wir noch nicht so viel gehört, beziehungsweise nur, als sie noch klein waren. Fangen wir an mit Supermodel Kendall. Sie ist definitiv die, die am wenigsten dramatisch auftritt und über die auch nicht so obsessiv geredet wird. Sie ist 1995 geboren und die Tochter von Kris und Caitlyn Jenner. Ihr zweiter Name ist Nicole. Und das ist tatsächlich in Erinnerung an Nicole Simpson, die ermordete Ex-Frau von O.J. Simpson. Folge 1, Leute, Folge 1. Hört doch mal rein. Also, die Modelkarriere beginnt Kendall mit 13. Das ist 2009. Ein Jahr später ist sie schon auf dem Cover von Teen Vogue. Und es geht recht rasant bergauf. Sie macht Laufstehkampagnen für Big Names wie Marc Jacobs, Givenchy, Chanel, Donna Karen und so weiter. 2015 ist sie schon auf der Liste der Topmodels von Forbes. Platz 1 ist dann noch Giselle Bündchen, Kendall ist auf Platz 16. Zwei Jahre später ist sie selber auf Platz 1. Ihre Familie darf übrigens in den ersten Jahren nie irgendwo mit hinkommen und sie verheimlicht ihre Herkunft eher. Die Kardashians sind zu dem Zeitpunkt in der High-Fashion-Szene eher verpönt. Kurz zu ihrem Äußeren, sie hat auch einiges machen lassen, aber eher subtil natürlich. Kendall bringt natürlich auch Produkte auf den Markt. Nagellack, T-Shirts, Tequila. Aber sie ist eher ruhig, weniger dramatisch, so ein bisschen grumpy. Das hier kommt, wenn man bei YouTube nach ihr sucht, als allererstes.
7: Do you want the chef to make you a snack?
8: I'm making it myself. Just gotta chop up some cucumber. It's pretty easy.
7: You go, girl. Be careful, because I nicked myself the other day.
8: I know, I'm kind of scared.
7: There you go.
8: Don't cucumbers have seeds? Oh yeah, they definitely... I'm not a good cutter, so don't zoom in on me. I'm not professional whatsoever.
7: Hey, Chef, do you want to cut this up for her?
1: Also Kendall will Gurken schneiden und wundert sich erstmal, dass da so komische Kerne drin sind. Und dann legt sie das Messer an und das sieht wirklich schlimm aus. Also die hält die Gurke nicht fest, sondern versucht das irgendwie so komisch freischwebend mit dem Messer, am Anfang zumindest. Das sieht definitiv so aus, als ob sie das noch nie gemacht hat. 3,4 Millionen Menschen haben das Video gesehen. Es ist jetzt nicht so irre spannend und auch relativ schnell vorbei. Gefühlt ist das so das Level an Skandal, was Kendall zu bieten hat.
0: Wenn da nicht der Pepsi-Incident wäre. Im April 2017 wird ein Werbespot veröffentlicht, der tatsächlich einen ordentlichen Shitstorm kassiert. Zu Recht. Hast du den angeguckt, Heiko?
1: Ja, klar, ganz, ganz kleinteilig. Also, sehr gut aussehende Menschen marschieren mit Protestschildern. Schnitte auf andere sehr gut aussehende Menschen, die zum Beispiel Cello spielen und dabei sehr, sehr schwitzen. Andere sehr gut aussehende Menschen malen Bilder und arbeiten offensichtlich in Werbeagenturen. Dann stehen auf Tischen überall Pepsi-Dosen rum. Okay, so weit, so gut. Es ist sehr divers. Es sieht natürlich auch gut aus. Auftritt Kendall, die gerade ein Fotoshooting macht. Draußen vor der Tür ziehen da die Demonstranten vorüber. Und auch der Cellist von eben, der macht Pause, trinkt aus einer Pepsi-Dose und schaut nachdenklich auf die Demo unter ihm. Dann ist er auch schon zack dabei und marschiert mit. Plötzlich treffen sich die Blicke vom Cellisten mit denen von Kendall. Sind so ein bisschen flirty Vibes. Sie reißt, Achtung der Twist, ihre blonde Perücke vom Kopf und ist auch Teil des Movements. Plötzlich ist sie ganz vorne, Leaderin quasi, und übergibt einem Polizisten, der auch sehr attraktiv ist, eine Pepsi-Dose. Und dann macht der so ein, ja, da kannst du nichts sagen, Gesicht beim Trinken und alle klatschen sich ab. Case closed. Was sagst du denn jetzt dazu?
0: Boah, das ist wirklich auf so vielen Ebenen ist das einfach falsch, wo man sich wirklich fragt, wo genau geht das dann schief, dass alle das gut finden?
1: da gab es ja bestimmt ganz, ganz viele Abstimmungsrunden. Ja. Und da war niemand, der auch ganz am Ende vielleicht gesagt hat, warte mal, stopp, ich sehe das gerade zum ersten Mal. Irgendwas läuft hier falsch. Also...
0: Nee, die fanden das wahrscheinlich toll und wichtig auch.
1: Wahrscheinlich, genau. Also das ist ja ganz klar inspiriert von der Black Lives Matter Bewegung. Das ist ja die Hochphase von Donald Trump in Amerika. Also dass Firmen da profitieren wollen, so klar, das ist halt Kapitalismus. Und für mich ist der Twist dann auch noch, dass Pepsi echt zu feige ist, für irgendwas einzustehen in diesem Spot. Also auf den Protestplakaten stehen nämlich nur so Nullsätze, so join the conversation oder love. Also wahrscheinlich wollen die dann wirklich auch niemanden verärgern. Selbst bei so einem Spot, das ist schon sehr schwach. Also ich finde, den geilsten Kommentar zum Ganzen hatte dann die Tochter von Martin Luther King. Die hat getwittert, wenn Papa doch nur von der Power von Pepsi gewusst hätte. Pepsi hat sich dann, naja, so halbherzig verteidigt später und dann irgendwann auch entschuldigt. Und Kendall?
0: Tja, Kendall hat erstmal 6 Monate geschwiegen und dann erst zu Beginn der 14. Staffel von Keeping Up reagiert.
9: I would never purposely hurt someone, ever. I just felt so stupid. The fact that I would offend other people or hurt other people was definitely not the intent.
0: Tränenreich. Es klingt aber vor allem nach Selbstmitleid. Ihre skandalerfahrene Schwester Kim hatte ihr geraten, du musst real sein, du darfst es nicht ignorieren. Okay, das hat schon mal nicht geklappt. 6 Monate Schweigen klingt vor allem nach Ratlosigkeit. Und das dann in der ersten Folge seiner eigenen TV-Show zu machen, wirkt schon wie ein kalkulierter Business-Move. Ja, also man kann sagen, ihr blitzblankes Image hat gelitten, aber jetzt auch nicht nachhaltig, sie ist immer noch sehr erfolgreich. Und wer sich jetzt wundert, wieso bitteschön wird hier denn gar nicht über ihr Love-Life erzählt? Kendall ist wirklich privat. Das geht also auch in der Familie. Da gab es immer mal wieder jemanden, aber nichts Nennenswertes. Bis zum Februar 2023. Da wird sie nämlich mit Bad Bunny gesehen. Beim Coachella, überall in L.A., bei der Mailänder Fashion Week. Die beiden sind in love.
1: Also Bad Bunny, das ist ein puerto-ricanischer Sänger und Rapper. Und der ist, also man kann sagen, extrem erfolgreich. 18,5 Milliarden Mal wurden seine Songs bei Spotify gestreamt. Milliarden. Der ist der am meisten gestreamte Künstler überhaupt momentan. Und das auch als nicht englisch sprechender Künstler. Also auf jeden Fall zusammengefasst, Megastar datet Supermodel.
0: Ja, und der ist ein Frechdachs ein bisschen, ne? Am 12. September 2023 gibt er ein Interview, weil er für die Beziehung zu Kendall kritisiert wird. Er sagt, er muss niemandem Rechenschaft abgeben, seiner Mutter gegenüber, ja, sonst niemandem. Er zwinge niemanden, seine Musik zu hören. Dann beschwert er sich noch darüber, dass jetzt jeder ein potenzieller Paparazzo ist und dass es keine Privatsphäre mehr gibt. Kommen wir zur letzten Kardashian-Schwester, der jüngsten, Tochter von Kris und Caitlyn, Kylie Jenner. Geboren am 10. August 1997. Sie ist 10, als Keeping Up losgeht. Kylie ist also wie Kendall im Fernsehen drinne aufgewachsen. Trotzdem, oder vielleicht gerade deswegen, hat sie es aber wie Kendall raus, relativ privat zu leben und trotzdem wahnsinnig viel Geld mit ihrer Öffentlichkeit zu verdienen. Auch sie wurde gehomeschoolt, hat dann aber relativ schnell den gleichen Weg wie ihre Schwestern eingeschlagen.
1: Ich finde, das ist so eine Frage, die wabert immer so hier bei uns mit rum. Es gibt Rob als einzigen, der ja so ein bisschen rumgeeiert ist als Teil der Show mit eigenem semi-erfolgreichen Spin-off. Aber im Grunde hat der sich dann ja rausgezogen, haben wir ja schon drüber gesprochen. Gibt es denn wirklich nur diese beiden Enden, also kompletter Dropout oder halt Full-Power-Kardashian-Wahnsinn? Dann müsste man wahrscheinlich schon fast mit allen und allem brechen, oder?
0: Naja, Kylie und Kendall machen es ja eigentlich ganz gut vor, dass die nur so halb mitmachen. Also die machen bei der Show jetzt nicht so wirklich mit und auch ansonsten sind die nicht so öffentlich. Aber wusstest du eigentlich, dass bei den Osbournes damals, dass es noch ein drittes Kind gibt?
1: Nee.
0: Die haben noch eine dritte Tochter, eine große Tochter. Die hatte von Anfang an keinen Bock. Als sie angefangen haben zu drehen, war die vielleicht so 19, 20 oder sowas. Und die hatte keinen Bock, in der Öffentlichkeit zu stehen und hat es bis heute geschafft. Das finde ich irgendwie beeindruckend.
1: Krass. Ich meine, ich habe jetzt auch nie richtig recherchiert in dem Bereich, aber habe ich noch nie von gehört.
0: Kylie hat auf jeden Fall Bock auf Öffentlichkeit. Sie spielt schon sehr jungen Musikvideos mit. Zum Beispiel bei Jaden Smith, Will's Sohn. Die war sie übrigens auch mal zusammen. Und zusammen mit Kendall, ihrer älteren Schwester, ist sie Autorin eines Romans Rebels City of Indra.
1: Ja, okay. Also Autorin, muss ich kurz einhaken. Autorin heißt, die beiden Schwestern haben auf 2 Seiten aufgeschrieben, worum es gehen soll. Irgendwas mit Zwillingen in einer zukünftigen Welt. Und dann hat sich eine Ghostwriterin hingesetzt und das Buch einfach zu Ende geschrieben, sagen wir mal. Es verkauft sich eigentlich gar nicht. Es gibt trotzdem eine Fortsetzung.
0: Okay, aber das ist auch eigentlich egal für Kylie, weil die wird nämlich schon sehr jung und früh zu einer super erfolgreichen Businessfrau. Ihr Markenzeichen, ihre Lippen. Sie hatte als Teenager sehr schmale Lippen, wegen denen sie Komplexe hatte. Und die hat sie sich immer größer geschminkt. So richtig übermalt hat die sich die.
1: Ich zähle mal auf und du kannst jetzt vielleicht so ein bisschen einordnen für mich, was sie so an Business-Moves gebracht hat. Also mit 18 gründet sie Kylie Lip Kits, was dann später in Kylie Cosmetics umbenannt wird. Also der Name ist schon mal irgendwie, also zumindest professioneller.
0: Ja, aber Kylie Lip Kits hat sich natürlich auf ihre Lippen bezogen, was damals Markenzeichen war. Und sie haben gesagt, wir gehen nur mit einem Produkt raus. Und damit haben sie dann wirklich das Internet gebreakt. Die Server sind komplett zusammengebrochen. Und irgendwie war das schon echt smart, also mit ihrem Markenzeichen dann rauszugehen. Und ja, dann hat sie natürlich noch mehr Produkte gemacht. Alles mögliche, alle mögliche Cremes, Lidschatten und so weiter.
1: Also mal ganz konkret so Zahlen. Sie ist mit Kylie Cosmetics ab 2019 wirklich die jüngste Milliardärin der Welt. Das wusste ich auch nicht. Gibt es natürlich Kontroverse, ja, mit der ganzen Kohle.
0: Ja, da gibt es auch Gerüchte, dass Chris ihre Finger im Spiel hatte und mit dem Forbes Magazine irgendwas gemauschelt hat und dass da vielleicht noch 100 Millionen fehlten und so. Hier gibt es also auch wieder Verschwörungstheorien.
1: Naja, wenn dann 100 fehlen zu einer Milliarde, finde ich, könnte man auch drüber hinweggucken. Also ich finde so diese Kontroversen, ja, mit der Kohle im Background, also du musst ja trotzdem irgendwie wissen, was damit anzufangen ist, ne? Und du musst dich mit den richtigen Leuten umgeben. Also schon Respekt für diese ganze, für dieses Business-Ding der ganzen Familie. Also in der Anfangsszene dieser Folge, wo Kim ja alle um sich herum angreift, dass sie nicht hart genug arbeiten, da richtet sie sich ja auch speziell an Kylie.
0: Ja, aber ich glaube, das hat sie ja nur als Rampe benutzt, um Courtney fertig zu machen. Also mit Kylie ist sie immer sehr großzügig. Die ist natürlich auch sehr viel jünger als sie. Also Kim ist inzwischen 43 oder 44 und Kylie ist sowas wie 26, also wirklich sehr viel jünger. Und Kim bewundert sie auch dafür, dass sie es schafft, sich so privat zu halten. Also Kylie ist nicht in ihrer Schusslinie.
1: Okay, weiter. Kylie Skin wird auch 2019 gegründet. 2 Jahre später kommt Kylie Swim. Und 2021 Kylie Baby, also Kosmetiksachen für Babys, ne?
0: Ja, ich glaube eher so Pflegeprodukte, so Cremes und Lotions und Öls und sowas. Okay, das braucht man ja für Babys.
1: Ja, doch,
0: so gnadenmäßig
1: das braucht man.
0: Kylie Swim war ein Riesenflop, das war alles richtig schrottig. Da kann man sich sehr lustige Reviews im Internet angucken, wie schrottig diese Badesachen waren und wie anders sie aussahen als auf den Fotos. Ich habe heute, wie gesagt, was bekommen von dem neuen Brand, nämlich und ich glaube, das wird erfolgreich, weil das ist irgendwie geil. Es gefällt mir zumindest. So ein bisschen in Richtung High Fashion für einen niedrigen Preis.
1: Mhm.
0: Naja, wir können das weiter beobachten auf jeden Fall. Dann gibt's noch einen Mini-Netzaufreger. Als sie sich 2015 die Lippen mit Hyaluron aufspritzen lässt, da ist sie 17 oder 18 oder so, dementiert sie das in einem Interview und ist sichtlich peinlich berührt. Und darauf entsteht im Netz die Kylie Jenner Challenge.
1: Okay, also das sind einfach nur Leute, die irgendwie ihre Lippen einsaugen in Gläsern oder irgendwelchen hohlen Gegenständen und dann darüber lachen, wie geil das aussieht, wenn die Lippen halt so fett werden. Also es gibt da ein 24-minütiges Video mit den lustigsten Videos dazu. Das ist wirklich für absolut Hartgesottene.
0: Ja, und ich meine, sie kann einfach zu Hause sitzen und lachen, weil sie ist dadurch halt Milliardärin geworden. Ne?
1: Ja.
0: Ich glaube, da kann sie inzwischen drüber hinwegsehen. Wer auch mitmacht bei dieser Challenge, Black China, die ganz genau später mal Verlobte von Rob Kardashian werden wird. Sie ist sauer auf Kylie, weil die ihr angeblich den Freund Tiger ausgespannt hat. Mein Gott, ist das inzestuös. Aber es wird noch besser. Tiger war nämlich vor seiner Beziehung mit Black China mit Jordan Craig verheiratet. Das ist die Mutter des Sohnes von Tristan Thompson, der die dann für Chloe verlässt. Und der dann mal später der Ex von Chloe ist. Okay, also nochmal langsam. Kylie datet also Tiger, der ist ein Rapper, aber vor allem dafür bekannt, Kylie zu daten. Skandal, sie ist 17, als das losgeht und er 25. Zu ihrem 18. Geburtstag schenkt er ihr einen weißen Ferrari 482 Italia. Wert $320.000. Angeblich crasht sie ihn am gleichen Abend, bestreitet das aber immer. Wir können es nicht wissen.
1: Also wollen wir eigentlich noch darüber reden, ob und inwieweit das jetzt eine skandalöse Beziehung ist zwischen den beiden, also aufgrund des Altersunterschieds?
0: Ich habe da neulich Ärger bekommen von jemandem, weil ich gesagt habe beim Wendler, dass ich das irgendwie okay fände mit 16 und 21 oder irgendwie sowas. Und da habe ich ganz doll Ärger bekommen, dass das überhaupt nicht geht und dass das ein junges Mädchen und ein Typ ist. Also ich finde, man kann das einfach nicht so pauschal sagen, weil eine 17-jährige Kylie Jenner ist auf jeden Fall anders drauf als irgendeine random 17-Jährige aus, weiß ich nicht, Bielefeld oder Hannover, ne? Also die hat einfach schon sehr viel erlebt, die hat ein eigenes Business. Das heißt, in dem Fall finde ich das wirklich absolut in Ordnung. Wer auch in ihrem Umfeld rumhängt? Ein anderer Rapper. Aber so erfolgsmäßig schon mal eine ganz andere Nummer. Travis Scott. Kylie trifft sich schon mit ihm, als sie Stress mit Tiger hat. Um ihn eifersüchtig zu machen, sagt sie. Als dann Schluss mit Tiger ist, ist sie schnell sehr eng mit Travis. Sie so, ich will Zeit mit dir verbringen. Er so, wie soll das gehen, wo ich jetzt auf Tour gehe? Sie so, ich gehe mit auf Tour.
1: Also Travis ist ein USA absoluter Superstar heute. Wirklich oberste Schublade. Ich finde das jetzt musikalisch sehr egal, was der macht. Und ich finde, der kann eher mittelmäßig rappen, aber ist ja auch egal. Ich bin alt. Und ja, der macht so Partnerschaften mit Nike, mit McDonald's und mit Dior. Also das ist schon die Liga. 2021 hat er ein Festival veranstaltet. Da sind dann insgesamt 10 Menschen gestorben, weil es zu eng wurde. Richtig Verantwortung übernommen hat er dann später nicht für das Ganze.
0: Aber auch hier schafft es Kylie, die Beziehung relativ früh wahrzuhalten. Am 6. Februar 2018 dann die Riesenüberraschung. Kylie postet ein Foto von der Hand eines Babys und schreibt sinngemäß dazu: Ich habe mich entschieden, das Ganze nicht öffentlich zu machen, weil das Stress verursachen würde und Stress meinem Baby schaden würde. Travis und Kylie haben ein Baby bekommen, ohne dass die Welt es mitbekommen hat. Sie hat einfach das Haus nicht verlassen, als sie schwanger war. Kylie will es auf jeden Fall anders als ihre Schwestern machen. Das Kind heißt übrigens Stormy, was ein wirklich süßer Name ist.
1: Ja.
0: Die Beziehung ist aber schwierig. Es folgt ein ewiges Hin und Her. Es gibt immer wieder Gerüchte, dass Scott sie betrogen hat. Sie trennen sich, sie finden wieder zusammen. Alles aber, wie gesagt, sehr viel weniger detailliert als bei ihren Schwestern, beziehungsweise gar nicht mit der Öffentlichkeit geteilt. Im Januar 2023 dann die bis jetzt endgültige Trennung. Vorher bekommt Kylie aber noch einen Jungen. Air heißt er inzwischen. Er hieß mal Wolf Webster, aber das klingt ja wie ein Staubsauger und deswegen haben sie den wieder umbenannt.
1: Gute Idee.
0: Kurz zu Kendalls und Kylies Beitrag für Keeping Up. Der ist echt für den Arsch, ne? Die machen nur so inszenierte Sachen wie das erste Mal zusammen Schaltwagen fahren und geben wirklich gar nichts preis. God bless Kim und Chloe und inzwischen ja auch Courtney. Im Sommer wird Kylie mit Timothy Chalamet knutschen bei Beyoncé gesehen. Später sitzen sie händchenhaltend bei den US Open rum. Sogar mit den gleichen Sonnenbrillen. Die Arthouse Girls sind empört. Das geht ja nun gar nicht. Das ist auch unserer. Dazu gibt es einen Artikel in der Vogue, Heiko. Hast du den gelesen und kannst dazu was sagen?
1: Ja, also Stichwort Arthouse Girls. Ich glaube, das Problem ist, dass da Leute so ein gewisses Bild haben von dem Timothy, dass der halt so ein sensibler, feiner, junger Mann ist. Und Kylie ist halt irgendwie, ich weiß gar nicht, wie die gesehen wird, so von so Arthouse Girls. Was würdest du sagen?
0: Oberflächlich, geschminkt. Tussig. Tussi ist, glaube ich, so ein großes Wort, was ihr immer vorgeworfen wird.
1: Ja. Also als ob die nicht zusammenpassen dürfen, ne? Also als ob das irgendwie ungehörig ist.
0: Ja, und er müsste mit so einer rauchenden Französin irgendwie zusammen sein, die mit einer Baskenmuske in Paris sitzt und irgendwie Sartre liest oder sowas. Aber das Lustige ist ja, hier verwechselt man Timothy Chalamet, glaube ich, mit seinen Rollen, ja, weil der ist einfach ein alteingesessener Calabasas-Typ, der schon vor 5 Jahren mit Kid Cudi, Kanye West, Pete Davidson im Nobu fotografiert wurde. Also ich glaube, die haben einen sehr, sehr ähnlichen Freundeskreis. Und nur weil der so aussieht, so ätherisch, heißt das ja noch lange nicht, dass er das ist. Ist auch oberflächlich, auf beiden Seiten.
1: Ja, ja, stimmt.
0: Und Heiko, damit sind wir jetzt auch schon am Ende angekommen von Folge 3. Puh, das war viel Holz, viel Drama, viele Vorurteile, auch hier im Studio, bei Heiko und bei mir. Tja, so ist das. Aber dafür sind wir ja da.
1: Aber alle abgebaut.
0: Alle abgebaut, ich hoffe auch bei euch. Nächste Folge dann die ganze Saga um Kimye, also Kanye und Kim. Und natürlich um Chris, die haben wir nämlich nicht vergessen. Und außerdem geht es in der 4. Folge dann auch um Kims eigentliche Bestimmung. Das ist wirklich interessant, damit habt ihr bestimmt nicht gerechnet. Also das alles und noch viel mehr in der nächsten Folge, wenn es wieder heißt Mensch Kardashian. Wenn ihr diesen Podcast mögt, ne, dann könnt ihr den bewerten. Ich glaube, bei allen Podcast-Plattformen kann man den inzwischen bewerten. Auf die Abo-Glocke drücken und ja, dann kriegt ihr immer eine Nachricht, wenn eine neue Folge draußen ist. Außerdem freuen wir uns ganz doll über gute Kritiken und über 5 Sterne. Macht das doch mal. Ich freue mich aufs nächste Mal. Bis dahin. Tschüss, eure

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1: Ich bin Diana Kramer. Der erste Finalist der Fußball-Weltmeisterschaft steht fest. Spanien hat im Halbfinale Frankreich souverän mit 2:0 besiegt und steht im WM-Endspiel.
2: Es war eine überraschend klare Angelegenheit. Das spektakulärste Team dieser WM, das waren ja eigentlich die Franzosen. Doch gegen Spaniens Präzision im Ballbesitz fand das Team um Kylian Mbappé kein Mittel. Mikel Oyarzabal brachte Spanien in der 22. Minute in Führung per Elfmeter. Pedro Porro erzielte den zweiten Treffer in der 58. Minute. Im großen Finale von New York treffen die Spanier nun am Sonntag auf den Sieger des zweiten Halbfinales, England gegen Argentinien. Die Franzosen verpassten ihr drittes WM-Endspiel in Folge. Ihnen bleibt nur das Spiel um Platz 3 am Samstag. Moritz Einzel, Sportredaktion.
1: Heftige Unwetter haben am Abend die Region Nürnberg schwer getroffen. Nach Angaben der Feuerwehr gingen innerhalb von 5 Stunden fast 3000 Notrufe ein. Die Einsatzkräfte rückten rund 1000 Mal aus, um umgestürzte Bäume zu beseitigen und vollgelaufene Keller auszupumpen. Mehrere Personen wurden verletzt. Die Folgen des Unwetters waren auch am Flughafen Nürnberg zu spüren. Wetterbedingt wurde der Flugbetrieb am Abend vorübergehend eingestellt. In einigen Nürnberger Schulen fällt heute der Präsenzunterricht wegen umgestürzter Bäume aus, teilte das Bayerische Kultusministerium mit. Das Bundeskabinett will heute als sogenanntes Entlastungskabinett tagen. Ziel sollen Maßnahmen zum Bürokratieabbau sein. Die Bundesregierung hatte sich in diesem Rahmen schon im November getroffen und Schritte zur Entbürokratisierung beschlossen.
3: Die Bundesregierung will die Bürokratiekosten für die Wirtschaft um 25% senken. Unternehmen sollen darüber spürbar entlastet und die Verwaltung digitalisiert werden. Zum Beispiel durch das Berichtsentlastungsgesetz. Dadurch sollen Dokumentationspflichten und unnötige bürokratische Hürden für Betriebe deutlich reduziert werden. Und es sollen Informationen und Daten künftig nur noch einmal bei Behörden gemeldet werden, um Mehrfachmeldungen abzuschaffen. Aus Berlin, Tine Klimach.
1: Nochmal zum Fußball. Auf dem Weg zu einer Verpflichtung von Jürgen Klopp als Bundestrainer haben der DFB und Red Bull offenbar eine Lösung gefunden. Konkrete Ergebnisse über ein Treffen in München wurden noch nicht veröffentlicht. Nach dpa-Informationen soll es aber einen Deal geben, der den Weg von Klopp in das Bundestraineramt endgültig ermöglicht.
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4: Auf der A81 Stuttgart Richtung Heilbronn zwischen Pleidelsheim und Mundelsheim ist der rechte Fahrstreifen gesperrt. Die Polizei ist vor Ort. 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
6: 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Das Hotel de Pourtalès liegt im Madeleine-Viertel in Paris. Es ist relativ klein, 9 Suiten, 2 sogenannte Luxusräumlichkeiten. Es ist ein geschmackvoller, relativ unscheinbarer Bau, bis auf die rote Eingangstür. In der Nacht vom 2. Oktober 2016 um 2.30 Uhr klingeln 5 Männer in Polizeiuniform an dieser roten Tür. Sie haben Namen wie Blue Eyes oder Omar the Old. Der Concierge öffnet bereitwillig. Die Männer ziehen Waffen und überwältigen ihn. Das waren gar keine echten Polizisten. Dann gehen sie die Treppe hoch. Kim Kardashian befindet sich zu dem Zeitpunkt allein in ihrer Suite, ohne ihre Schwestern, ihren Mann und ohne ihre Kinder. Und ohne Bodyguard. Es ist Fashion Week. Sie ist doch etwas aufgebracht. Vitali Setschuk, ein ukrainischer Comedian, hatte sich 2 Tage vorher an sie herangeschlichen, als sie gerade ins Hotel ging und war hinter ihr auf die Knie gegangen, um ihren Po zu küssen. Pascal Duvier, ihr Leibwächter, warf sich mit seinem ganzen Gewicht auf Setschuk. Aber Kim fühlt sich sicher. Sie hat Pascal heute Abend an ihre Schwestern ausgeliehen. Die wollten noch ausgehen. Dann aber öffnet sich ihre Zimmertür. 2 vermummte Männer stürmen rein mit gezogener Waffe. Der Concierge ist in ihrer Gewalt mit Handschellen gefesselt. Sie schreien, erst auf Französisch, dann "Are you the wife of the rapper?" Kim wird mit Handschellen gefesselt und ins Bad gesperrt. Sie fleht um ihr Leben. Sie hat auch Babys zu Hause. Sie hat Angst, dass sie sexuell attackiert wird.